0: Wasserstoffatom, H2O. Und ein Wasserstoffatom ist eben fest mit einem Sauerstoffatom gebunden, verbunden. Und das, die teilen sich quasi Elektronen. Das macht diese molekulare Bindung aus. Da sind die Elektronen aber nicht einfach komplett frei und können da umherschwirren. Und eben in einem Metall ist das so.
1: Okay, das führt dann wahrscheinlich dazu, ich denke nur gerade drüber nach, so eine besondere Eigenschaft der Metalle ist ja nicht nur, dass sie glänzen, sondern dass sie auch Strom leiten. Sind das dann diese freien Elektronen, die sich dort also so völlig ungebunden umherbewegen und rumflitzen können? Ist das dann elektrischer Strom, nehme ich mal an?
0: Genau, auf jeden Fall. Das ist genau diese metallische Bindung, die führt zu verschiedenen Eigenschaften, die Metalle, so unterschiedlich die sind, die irgendwo auch eint oder vergleichbar macht. Und das ist zum Beispiel diese Strom, die Leitfähigkeit. Also Strom ist ja letztendlich nichts anderes als sich bewegende geladene Teilchen. Ja, und in einem frei umherschwirrenden Elektronengas, wenn man da eine Spannung anlegt, dann können die Elektronen eben wunderbar auch von A nach B wandern. Und das ist letztendlich nichts anderes dann als elektrischer Strom. Und eine andere Eigenschaft ist zum Beispiel auch die Wärmeleitfähigkeit. Also Metalle leiten in der Regel wirklich sehr gut Wärme. Und das liegt daran, dass zum Beispiel diese Atomrümpfe, die in diesem kristallinen Gitter sitzen, die können Wärmeenergie aufnehmen, die vibrieren, die geben die Energie an das Elektronengas auch zum Teil ab. Und das Elektronengas schwirrt eben frei umher und kann die Wärmeenergie von Atomrumpf zu Atomrumpf auch weitergeben. Und dadurch pflanzt sich quasi die Wärme, die wir dann auch spüren, im Metall, in einem Metallstab zum Beispiel von A nach B fort.
1: Okay, ja, kann ich mir irgendwie vorstellen. Jetzt verrat uns aber mal, was hat jetzt diese spezifische Bindung, dieses Flüchtigsein der Elektronen mit dem Glanz zu tun? Denn, also den Glanz, den stelle ich mir jetzt als Laie als sowas eher Statisches vor, so in die Tüte gesprochen. Was hat das mit dem Glanz zu tun?
0: Ja, der Glanz, der beruht eben auch auf dem Elektronengas. Und man kann sich vorstellen, dass auf ein Metall ja alle möglichen Lichtteilchen aller möglichen Wellenlängen treffen können. Und das Elektronengas, das kann alle verschiedenen Wellenlängen quasi auffangen, die Energie, und sofort wieder abstrahlen, also letztendlich reflektieren. Und nichts anderes ist eben dieser Glanz. Also wenn man sich einen Spiegel vorstellt, dann ist das ja so, dass man da ein genaues Abbild hat der Umgebung. Das bedeutet nichts anderes, als dass alles, was auf diesen Spiegel drauf prallt an Wellenlängen, an Lichtteilchen, eigentlich auch wieder zurück reflektiert wird. Und das liegt eben an dem Elektronengas. Das hat die Eigenschaft, sozusagen diese ganzen verschiedenen energetisch geladenen Lichtteilchen aufzunehmen und zack, wieder zu reflektieren.
1: Total faszinierend. Jetzt hatten wir aber auch am Anfang drüber gesprochen, Gold hat ja nochmal so einen ganz eigenen Schimmer, so eine unverwechselbare, schillernd, toll goldene Farbe jetzt, also im Unterschied zu Aluminium oder Eisen. Wie kommt die nun zustande?
0: Ja, da wird's jetzt wirklich sehr, sehr kompliziert und ich werde das dann auch nur ganz grob machen. Also da spielt Einstein tatsächlich eine Rolle.
1: Ach so, also du denkst jetzt, also Einstein und Relativitätstheorie,
0: genau,
1: ja. Alle schon mal von gehört, das ist ja hochspannend.
0: Genau, ja, das sind also relativistische Effekte, hat irgendwie damit zu tun, dass die Elektronen, die eben um Gold herumschwirren, teilweise eine sehr hohe Geschwindigkeit haben, die mehr als die Hälfte der Lichtgeschwindigkeit ausmacht, und dann kommen auf extremst komplizierte Weise kommen relativistische Effekte zum Tragen, die dazu führen, dass bestimmte Eigenschaften von Aufenthaltsräumen von den Elektronen sich eben verändern, also verformen. Und eine Folge dieser Verformung beruht dann darin, dass Licht einer bestimmten Wellenlänge geschluckt wird. Und das ist Licht eher im bläulichen Bereich. Also das wird eben nicht reflektiert. Das heißt, das wird sozusagen aus dem Spektrum der Lichtteilchen, die reflektiert werden, herausgenommen. Und wenn bläuliches Licht herausgenommen wird, dann entsteht in der Reflexion eben etwas, was so ein bisschen gelb-orange in die Richtung geht. Und das ist genau dieser goldene Glanz, den wir kennen.
1: Wow, echt faszinierend. Also ich fasse mal für mich so ein bisschen zusammen, wenn ich so beim nächsten Partygespräch mal drauf kommen sollte und irgendwo an einem Finger einen goldenen Ring glänzen sehe, dann kann ich zumindest jetzt also auftrumpfen und erklären, dass also die Faszination dieses Glanzes damit zu tun hat, dass dort also in einer metallischen Bindung Elektronen sich frei bewegen können, ein Elektronengas bilden und aufgrund dann noch besonderer einsteinscher relativistischer Effekte einen ganz spezifischen Teil des Lichts sozusagen schlucken und erst dadurch also dieses tolle, faszinierende Phänomen hervorbringen, dass Gold glänzt, wie es nun mal glänzt und uns alle in den Bann zieht. Rainer, vielen, vielen Dank. Das fand ich sehr erhellend. Ich hoffe, du bringst uns demnächst mal noch andere Fragen aus diesem chemischen Kosmos mit.
0: Ja, sehr gerne. Zum Beispiel, warum ist Glas durchsichtig?
1: Ja, auch wieder so eine Frage,
0: Ja.
1: auf die man vermeintlich schnell antworten wollen würde, es dann aber doch nicht kann.
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1: Herzlich willkommen, herzlich zurück, liebe Lisa. Du bist endlich wieder da.
2: Schön, ich bin endlich wieder da, ja.
1: Schön, dass du wieder da bist.
2: Ja, ich freue mich auch.
1: Zwar immer noch ein bisschen angeschlagen.
2: Immer noch ein bisschen angeschlagen oder schon wieder, besser gesagt. Ja. Ich habe mir gleich den ersten Infekt, den ich so auf der Straße finden konnte, hatte ich angeleckt und dachte mir, meiner. Ja, aber es geht schon wieder.
1: Es geht schon wieder, ja. Es sind nur noch ein bisschen eigentlich die Stimme und die Nase, ne?
2: Ja, genau. Sonst bin ich echt wieder ganz gut fit, aber Anfang der Woche war komplett stimmlos.
1: Ja, ich war
2: atemlos
1: auch
2: durch die Nacht war ich da.
1: Ich dachte auch, als du mir die Sprachnachricht geschickt hast, ich so, oh mein Gott, die Arme, ey, die nimmt auch wirklich alles mit in letzter Zeit.
2: Ja, wirklich, war einfach mal krass. Ja. Aber naja, es kann ja nur besser werden.
1: Es kann nur besser werden und ich glaube, das wird jetzt auch besser. Es geht jetzt bergauf wieder.
2: Ja.
1: Ja.
2: Und was einem nicht umhaut, macht einen stärker und so.
1: Ja, auch das alles.
2: Auch alles, ne?
1: Auch alles.
2: Gilt so, alles.
1: Wir wollen natürlich auch alles wissen, Lisa. Wie war Weihnachten?
2: Weihnachten war sehr schön. Da war ich ja auch noch nicht ganz so fit, aber es war trotzdem sehr, sehr schön. Wir hatten einen wunderschönen Weihnachtsbaum. Den habt ihr ja auch so ein bisschen bewundern können auf den Bildern. Ich habe schon versucht, euch so ein bisschen in der Zeit mitzunehmen. Das war mal mehr und mal weniger möglich. Aber ich habe die Zeit total genossen. Silvester war auch gut.
1: Wie hat der Tiger sein Kostüm gemeistert? Sein Auftritt? Seinen großen Auftritt?
2: Sein großer Auftritt ist ins Wasser gefallen.
1: Oh nein!
2: Der Tiger hatte nicht Lampenfieber, sondern er hatte mal wieder einen kleinen Abszess. Der hatte sich nämlich in der Nacht von, wir wissen es nicht ganz genau, geprügelt und ist sehr wahrscheinlich als Verlierer aus dieser ganzen Sache herausgegangen und hatte am Knie wirklich eine Beule. Und am 24. kam der nach Hause oder man muss sagen, in der Zeit, wo ich krank war, war der eigentlich immer zu Hause. Der ist nur noch vereinzelt rausgegangen. Und am 23. ist er aber abends rausgegangen. Wir wissen nicht, ob es dann in der Nacht vom 23. auf den 24. passiert ist oder schon vorher. Auf jeden Fall ist er am 24. morgens gekommen und ist schon gehumpelt. Dachte ich noch, naja gut, okay, hat er sich vertreten oder was weiß ich. Und dann hat er gepennt und abends hat man dann schon diese Beule gesehen. Und dann dachten wir aber noch, naja, weiß ich auch nicht, was man so denkt. Das ist ja auch irgendwie Weihnachten und weiß ich auch nicht.
1: Man hat 100 andere Dinge im Kopf.
2: Ja, ich habe dann auch nicht so viel weiter gedacht. Das ist vielleicht auch falsch gewesen. Auf jeden Fall am ersten Weihnachtsfeiertag hat er sich dann komplett verkrümelt. Ja, dann haben wir ihn nachmittags gefunden, zusammengekrümelt und dann hatte er wirklich einen, ich will fast sagen, Tennisball großen Ball am Knie und der musste dann leider aufgeschnitten werden. Da war ein dicker Abszess mit Eiter drin. Ja, hat er Schmerzmittel bekommen, Antibiotika und allem Pipapo. Deswegen ist sein kleiner Auftritt so ein bisschen ins Wasser gefallen.
1: Naja, mach das nächstes Jahr.
2: Ja, das wird ja nicht schlecht.
1: Dieses Jahr.
2: Ja, es wird ja nicht schlecht.
1: Nee.
2: Solange er nicht zu doll zunimmt, passt ihm das auch noch.
1: Sehr gut. Vielleicht steht ja Ostern dann auch was an bei ihm.
2: Ja, bestimmt. Da kann er aber vielleicht ja auch mit unserem Hund.
1: Ja, da wollte ich nämlich auch noch drauf zur Sprache kommen.
2: Kann er dann vielleicht ein Partnerschaftskostüm. Auch richtig geil, ne?
1: Ja.
2: Nee, so richtig Neuigkeiten gibt es nicht. Also unsere Hündin, die wir uns ausgesucht haben, die ist gedeckt. Es hat geklappt.
1: Es hat geklappt.
2: Und um erst müsste nächste Woche ungefähr, müsste der Züchter anrufen und sagen, die Geburt war erfolgreich. Und dann gucken wir, wie viele Welpen da rausgepurzelt sind.
1: Mhm.
2: Und dann sagt er, wir kriegen, also eigentlich wissen wir, dass wir zu 100% einkriegen, aber dann wäre es so wirklich.
1: Dann wäre es so wirklich Realität. Ne?
2: Genau, dann wären wirklich, es sind wirklich genug Welpen da und so. Man weiß ja nicht, ob das alle überleben. Ich meine, es kann immer irgendwas passieren.
1: Kann immer
2: ne?
1: passieren, ja.
2: Von daher. Ja.
1: Aufregend.
2: Ich freue mich. Wir freuen uns einfach beide unendlich.
1: Oh Gott, ich bin auch so aufgeregt. Auf den kleinen Wurm dann.
2: Ja. Yeah.
1: Oh Gott.
2: Ich werde ihn auf jeden Fall mal mitbringen. Oder du kommst mal zu uns, wir treffen uns.
1: Ja, der muss ja hier auch alles kennenlernen.
2: Ja, der muss ja alles kennenlernen.
1: Ja, der muss ja alles kennenlernen. Da muss er durch.
2: Ja, das müssen wir vielleicht dann noch ein bisschen vertagen, bis er halt stubenrein ist. Weil sonst, glaube ich, macht der vor lauter Aufregung, ist das Erste, was der macht. Der pieselt hier ja sonst
1: ja,
2: rein.
1: Ja. Das würde bei Taylor Gott sei Dank ja mittlerweile klappen. Da ist sie raus aus dem Heim.
2: Aber sie wäre überfordert mit so viel Reizen.
1: Ja, ja.
2: Da hat jeder so seine Maustelle.
1: Ja, die kleine Maus. Oh, die würde das hier auch lieben.
2: Das
1: weil hier so viele Menschen sind. Aber das wäre auch hart anstrengend für sie, hier zur Ruhe zu kommen. Wobei, das klappt ja bei ihr komischerweise doch auch wieder ganz gut eigentlich, wenn man...
2: Dann darfst halt da nichts fordern, ne? Dann ist sie einfach hier und sie darf hier so ein bisschen machen, was sie will, wenn man das okay findet. Man darf dann halt nicht noch fordern, jetzt gehst du hier ordentlich an alleine, jetzt bleibst du da liegen und jetzt machst du noch ein paar Kommandos. Das würde sie wahrscheinlich sprengen im Kopf.
1: Nee. Man vergisst halt auch einfach sehr krass, finde ich, wie lange diese diese Phase, ja. Also klar, sie ist kein Welpe mehr, sie ist ein Junghund inzwischen und sie sieht auch wirklich nicht mehr aus wie ein Welpe. Sie, sieht einfach aus wie ein Schäferhund jetzt, aber ja, noch sehr schlank ist.
2: Ja, früher immer zu sagen, du siehst aus wie so ein Körperklaus.
1: Ja.
2: Weil so die Proportionen irgendwie so gar nicht gepasst haben.
1: Nee, ich kann auch Brand neueste Kriminalsachen.
2: Kriminalsachen?
1: Ja, Taylor geht ja gerne mal unter die Diebe. Schuhe sind da immer sehr hoch im Kurs.
2: Aye.
1: Aber Taylor hat es tatsächlich gestern geschafft. Siehst du's?
2: Ach du Scheiße.
1: Taylor hat sich aus dem Vorratsschrank, also ist eher ein Regal, muss man sagen, im Hauswirtschaftsraum, hat sie

0: holt sich dann auch immer nur eins oder so. Mhm. Das macht sie schon nicht schlecht, aber alles andere, was irgendwo rumliegt, ne, wo sie mittlerweile natürlich auch den Körper groß machen kann, ist gerade in Gefahr.
1: Mhm.
0: Weil es natürlich total spannend ist, jetzt mal an so einem Tischbein hochzugehen oder so, ne?
1: Ja, ja. Warum auch nicht? Man muss ja auch mal testen dürfen, was passiert, wenn man es macht, oder?
0: Ja, natürlich. Ist auch okay. Aber man vergisst, wie lang diese Phase ist, bis der Hund in Anführungsstrichen natürlich funktioniert.
1: Ja.
0: Das ist schon wirklich eine lange und zeitintensive Zeit, die man
1: da wenn mich das jemand fragt, dann frage ich mal, willst du wirklich die ehrliche Antwort hören? Und dann sagen wir alle, ja, klar. Ja, so 2 Jahre, manchmal auch 3 Jahre. Da sind alle immer völlig entsetzt. Ich meine, natürlich habt ihr vorher auch schon einen Hund, der gut im Alltag mitläuft. Aber dann passieren halt solche Sachen.
0: Ja,
1: das ist auch völlig.
0: Ist ja jetzt auch nicht jeden Tag so, dass Taylor da sich die Nudeln holt. Ne?
1: Genau.
0: Das war jetzt das allererste.
1: Das hat es dann einfach nicht mehr gemacht. Eine Nala hat es auch einfach nicht mehr gemacht, weil sie wusste, das macht man nicht. Aber das braucht doch Zeit.
0: Ja, das braucht Zeit.
1: Und vor allem war es ein schöner Erfolg. Kommt ja auch nochmal hinzu.
0: Für sie war es ein super Erfolg, ja.
1: Hat Spaß gemacht.
0: Sie war einmal nicht beobachtet und schwupps, wie bei den kleinen Kiddies, wenn es still wird, wird es gefährlich.
1: Dann weißt du, scheiße. Ich habe mich letztens an eine Situation zurückerinnert, da war Nala Welpe und ich lag in der Badewanne und ich war vorher mit ihr eine große Runde und ich wollte einfach mal in die Badewanne, so 5 Minuten Zeit für mich. Und dann wurde es still. Und dann dachte ich, scheiße, was macht die? Und ich hatte der, wie gesagt, wir waren eine große Runde, ich habe der dann extra eine Knabberstange gegeben, wusste, okay, die Knabberstange normalerweise so eine halbe Stunde. Wenn sie nur 20 Minuten braucht, okay.
0: Mhm.
1: Ich lag wirklich 5 Minuten in der Badewanne und es war still. Und ich weiß noch, dass ich damals dachte, stehe ich jetzt auf oder nicht?
0: Mhm.
1: Und ich habe mich damals entschieden, einfach liegen zu bleiben, weil ich dachte, ich kann nicht mehr. Wenn ich jetzt auch sie dabei erwische, irgendeinen Quatsch zu machen, das endet nur in einer Vollkatastrophe. Sie hat sich freiwillig damals auf ihre Decke gelegt und ist eingeschlafen.
0: Oh.
1: Das war jetzt ein sehr, sehr guter Erfolg. Oh. Aber ich weiß noch, wie ich in dieser Badewanne lag und ernsthaft dachte, scheiße, es ist still, die macht Schabernack. Ich wusste, also eigentlich habe ich es...
0: Du hast es schon vor dir gesehen.
1: Ja, aber es war nicht bestätigt. Weiß ich auch nur, weil wir letztens noch darüber gesprochen haben.
0: Ja, herrlich, ne?
1: Mhm.
0: Ja, ja. Nee, Taylor macht auch nicht immer Schabernack, aber die macht schon gerne Schabernack, muss man auch sagen.
1: Ja, gut
0: also,
1: so.
0: Die testet halt auch schon, ne?
1: Gut
0: aber
1: so.
0: Ist ja auch richtig, muss ja auch lernen, was
1: wenn
0: die Grenzen
1: jetzt
0: sind.
1: Dann.
0: Eben. Also ganz beliebt ist, ob sie ins Bett darf oder nicht gerade.
1: Und?
0: Darf sie nicht.
1: Ah, herrje.
0: Mhm.
1: Das ist aber auch schlecht verhandelt, da würde ich auch nachverhandeln.
0: Naja, nee, darf sie nicht.
1: Na, wer auf weiß, Sofa. Vielleicht, wenn sie noch oft genug nachfragt, vielleicht darf sie dann.
0: Auf Sofa darf sie. Ich würde sie wahrscheinlich auch mit ins Bett lassen.
1: Aha, da haben wir es doch
0: aber
1: schon.
0: Aber mein Stiefpapa möchte das nicht. Also von daher müssen wir dann
1: Taylor,
0: natürlich...
1: Taylor, noch nicht. Mach ruhig noch ein bisschen weiter.
0: Oh, ich glaube, dann haben wir eher ein Problem mit meinem Stiefpapa.
1: Meinst du, dann ist er hinüber, wenn er das erlaubt?
0: Ja, er meinte so, Mareike, du möchtest keinen 30-Kilo-Schäferhund irgendwann neben dir liegen haben. Ich so, ist eine gute Wärmflasche.
1: Ja.
0: Im Sommer vielleicht nicht, aber im Winter? Nee, also aktuell darf sie es auf jeden Fall nicht.
1: Ja, ist ja auch völlig in Ordnung.
0: Und da testet sie sehr. Auf Sofa darf sie aber.
1: Natürlich.
0: Ja, natürlich.
1: Das hat sie schon erobert.
0: Das hat sie schon erobert.
1: Durfte Daska auf Sofa?
0: Ja, Daska durfte auch auf Sofa.
1: Ja, okay.
0: Aber auch nicht ins Bett.
1: Ja, okay.
0: Ja.
1: Finde ich auch völlig in Ordnung.
0: Nee, Daska durfte, die hat auch immer schön auf dem Sofa geschlafen.
1: Ja.
0: Da habe ich auch noch so ein ganz süßes Foto.
1: Schläft Taylor genau auf derselben Stelle, wie Daska geschlafen hat?
0: Nee, ist ein anderes Sofa mittlerweile.
1: Ach so, okay.
0: Am Ende hat Daska auch nicht mehr auf dem Sofa. Die hat immer in ihrem Köpfchen unten geschlafen. Oder?
1: Weil ich glaube, für mich wird das total schwer, wenn der neue Hund auf derselben Stelle liegen wird, wie Ronala immer gelegen hat.
0: Ja.
1: Weil wir haben doch dasselbe Sofa.
0: Ja.
1: Aktuell liegt da ab und zu der Tiger, das finde ich irgendwie schon skurril.
0: Ja.
1: Weil ich immer noch die Großmutti da liegen sehe.
0: Ja, das kann ich verstehen. Aber nee, die Sofas, die Daska immer benutzt hat, die gibt's gar nicht mehr wirklich. Also die gibt's gar nicht mehr. Nicht nur nicht wirklich, sondern die gibt's einfach nicht mehr. Irgendwo habe ich das hier, so ein süßes.
1: Dein Nagellack passt übrigens hervorragend zu deiner Handyhülle.
0: Es ist schon ein bisschen, muss mal wieder neu machen. Splittert schon ein bisschen ab.
1: Das sind auch Informationen für euch. Mei, oh mei.
0: Ja.
1: So, Mareike, was hast du? Ach, jetzt hat sie das Bild.
0: Ah. Die Lehnen waren so ein bisschen hoch.
1: Ah ja, das mochte Nala auch, ja.
0: Und dann konnte
1: den
0: man
1: Kopf immer so drauflegen.
0: Den
1: ne?
0: Kopf immer so drauflegen und dann noch gleichzeitig gestreichelt werden. Auch das hat Daski geliebt.
1: Sehr schön. Mareike, wie war dein Weihnachten und dein Silvester und dein Ostern und dein Geburtstag?
0: Mein Geburtstag. Mein Geburtstag war schön, war alles toll. Weihnachten

0: war aufregend. Denn ich habe dich ja durchaus kontaktiert, weil eine gewisse Mausi
1: ja.
0: sich sehr für den Tannenbaum interessiert
1: ja.
0: hat. Und ich sag mal so, der Tannenbaum ist zu einer kleinen Ballerina geworden. Der hat so viele Pirouetten gedreht wie ja. Noch nie. Lisa meinte nämlich so, ja, die allermeisten Hunde, die interessieren sich gar nicht dafür. Taylor hat sich für den Tannenbaum grandios interessiert. Mhm. Die fand das super spannend.
1: Okay. Und habt ihr es gelöst bekommen?
0: Ja, also wir haben halt dann natürlich sie tatsächlich im Wohnzimmer nicht mehr alleine gelassen.
1: Mhm.
0: Am Anfang war das natürlich schlimmer, da ist sie halt immer wieder hin, zum Ende ist sie da auch nicht mehr wirklich
1: ja,
0: hin.
1: Gut.
0: So, da ist sie nochmal rumgerannt oder sowas, aber deswegen Pirouetten drehen. Aber das ist jetzt nicht so, dass sie da noch irgendwie reingebissen
1: okay.
0: hat oder so.
1: Ja.
0: Und sie hat auch nur einen einzigen Baumschmuck vom Baum geholt.
1: Okay, da hat der Tiger mehr auf dem Gewissen.
0: Ja.
1: Siehst du?
0: Ich habe extra auch noch Sachen geholt, die welpensicher sind sozusagen.
1: Sehr gut.
0: Also es waren hauptsächlich dieses Mal Schleifen dran, also keine Kugeln, die irgendwie kaputt gehen können. Alles hing nicht dran, sondern irgendwie so Holzsachen oder sowas. Was
1: wenn es runterfällt, nicht so schlimm ist, ne?
0: Genau.
1: Ja.
0: Von daher, das war, sie hat nur eine Zuckerstange aus Styropor hat sie runtergeholt.
1: Na ja, gut. Ja, die Zuckerstange ist doch auch logisch.
0: Ja, aber auch so richtig, richtig komisch, weil der Baum stand schon 2 Wochen und das hat sie erst nach 2 Wochen einmal gemacht. Das hat sie nicht am Anfang gemacht.
1: Ja, und dann ist halt das Problem, ne? Dann hatte sie einmal Erfolg.
0: Ja.
1: Ja, dann.
0: Ja, aber danach hat sie es auch trotzdem nicht mehr interessiert, so wirklich. Ich weiß gar nicht, ob er noch steht überhaupt. Wobei jetzt, wenn die Folge kommt, dürfte er Gott sei Dank hoffentlich nicht mehr stehen. Aber wo wir sie jetzt aufnehmen, weiß ich es, um ehrlich zu sein, gar nicht.
1: Meiner fliegt am Wochenende.
0: Ja.
1: Und Silvester?
0: Silvester war auch schön. War ich ja nicht bei Taylor. Und Taylor war wohl ganz entspannt. Mhm. Die hat eigentlich geschlafen.
1: Schneit das bei euch überhaupt? Da wo
0: ja.
1: Okay.
0: Mhm. Auf dem Dorf wird schon ordentlich auch geknallt.
1: Ach, krass.
0: Da. Und vor allen Dingen auch in der Straße, wo wir wohnen, da wird immer schon auch gerne geknallt. Da sind auch noch viele kleinere Kinder.
1: Ach so.
0: Oder wieder kleinere Kinder, muss man sagen.
1: Ja.
0: Und dadurch wird da schon geknallt. Aber Taylor war eher so, sie war eher ein bisschen genervt, in Anführungsstrichen, also überhaupt nicht panisch oder so, sondern sie wollte einfach schlafen und dann kam schon wieder so ein Knaller und sie so nach dem Motto, Mann, ich will doch einfach schlafen. Und dann kam da so ein Bella, so einfach so, huh, ich will doch schlafen.
1: Geil.
0: So, dann wollte sie aber auch unbedingt tatsächlich nochmal raus, sie musste, sie hat das angezeigt, dass sie musste.
1: Okay.
0: Und dann ist sie auch rausgegangen, hat sie hoch in den Himmel geguckt, hat mein Stiefvater gesagt und hat sich das einfach angeschaut, hat mein Stiefvater gesagt und dann sind die wieder rein.
1: Super.
0: Ja.
1: Also okay, das klingt ja wirklich sehr entspannt.
0: Ja, sie war wirklich eher genervt, so nach dem Motto, so, hey, Ruhestörung. Ist genauso wie wenn jemand zu doll in der Straße die Autotür zuknallt.
1: Dann
0: das ist
1: sie geht auch, ja auch gar
0: dann
1: nicht.
0: Dann ist sie auch genervt.
1: Ja, ist halt ein Polizeihund, ne?
0: Ja, ist wirklich so.
1: Ja, ja. Holt sie wie Nala ihre rote Kelle raus und sagt, verboten.
0: Richtig.
1: Macht man nicht.
0: Die schnüffelt ja auch unfassbar gerne. Wäre, glaube ich, ein guter Drogensuchhund.
1: Ja, wer weiß, vielleicht macht sie nochmal Karriere.
0: Ja, wer weiß.
1: Ich kann mir sie nochmal anmelden.
0: Noch ist
1: wir haben doch noch Kontakt zu unseren Dienstführern, die mal hier waren,
0: ja.
1: Vielleicht.
0: Naja, ja. Also schnüffeln liebt die.
1: Ja, sehr gut.
0: Ja. Naja, jetzt haben wir ganz schön viel gequatscht und wollen ja eigentlich auch noch eine Folge hier besprechen, ne?
1: Genau. Ich habe was mitgebracht.
0: Oh.
1: Und zwar haben wir nämlich eine schöne Nachricht bekommen. Und ich habe nämlich gesagt, das sind so viele Fragen auf einmal, dass ich glaube, dass wir das doch eher in so einer Podcast-Folge mal machen können. Und damit wäre nämlich die liebe Anna sehr zufrieden. Und dann dachte ich, komm,
0: dann
1: machen wir das doch
0: dann
1: mal.
0: Machen wir das.
1: Okay, ich lese erstmal die Nachricht vor. Hallo Lisa und Mareike, ich höre euren Podcast seit letztem Jahr und liebe ihn. Mein größter Wunsch ist ein deutscher Schäferhund.
0: Oh, kann ich sehr empfehlen. Sind tolle Hunde, wirklich. Anstrengend, aber tolle Hunde.
1: Wenn ihr Mareike jetzt aber sehen würdet. Seit 2 Jahren informiere ich mich intensiv mit dem Thema Hund. Erstmal krass, dass du seit 2 Jahren dich informierst und sehr, sehr vorbildlich. Ich habe schon einen Ordner mit vielen Informationen angelegt und recherchiere regelmäßig. Bald möchte ich mit Hunden aus dem Tierschutz Gassi gehen, um praktische Erfahrung zu sammeln. Nun zu meinen Fragen.
0: Mhm.
1: Erstens, denkt ihr, es ist möglich, als Anfänger einen Schäferhund zu halten, wenn man sich gut vorbereitet?
0: Ich glaube, da kannst du mehr am Ende sagen.
1: Nee, ich lese vor, du antwortest.
0: Okay, alles klar. Ich bin ehrlich, es ist sau anstrengend mit einem Schäferhund. Also man muss sich darauf einstellen, dass das nicht ein Larifari-Hund ist, der auch gerne mal irgendwie einfach nur in der Ecke rumliegt. Die haben Power, die wollen.
1: Mhm.
0: Und das kostet Zeit und Kraft. Das ist anstrengend. Ich glaube, man kann das als Anfänger bewältigen, wenn man sich wirklich gut damit auseinandersetzt, dass es eben sehr anstrengend ist. Das ist nicht mal eben so. Die haben einfach andere Charaktereigenschaften, die sie mitbringen. Das sind auch tolle Charaktereigenschaften. Aber das ist auf jeden Fall schon auch anstrengend. Die sind toll. Die sind wirklich toll. Ich liebe Schäferhunde. Ja. Aber das
1: hätte ich genauso beantwortet. Und ich glaube, man muss einfach wirklich ehrlich zu sich selber sein. Nicht nur, ja, ich schaffe das, wenn der Hund einfach intensiv ist, wenn der Hund einfach in Anführungsstrichen mehr fordert als andere Hunde. Ja, kann man das aber auch über einen längeren Zeitraum bewerkstelligen. Und wir reden hier nicht von 1-2 Monaten, sondern von 10 Jahren. Danach wird der Hund ruhig und ist sicherlich mit jedem anderen Hund gut zu vergleichen.
0: Ja.
1: Aber so die ersten 5-6 Jahre ist so ein Schäferhund schon sehr intensiv und hat im Zweifel auch einen sehr starken Willen. Ich glaube aber auch, wie Mareike gesagt hat, das schaffst du als Anfänger, wenn du dich gut vorbereitest und wenn du vielleicht auch einen guten Hundetrainer, Hundetrainerin an deiner Seite hast.
0: Auf jeden Fall.
1: Und Auffälligkeiten kann jeder Hund bekommen. Das kann auch der scheinbar netteste Labi bekommen, der ja als Parade-Anfängerhund gehandelt wird. Auch der kann Charaktereigenschaften haben, die man nicht will, die man nicht handeln kann und die zum Problem führen. Also von daher bin ich immer so ein bisschen, was ist schon ein Anfängerhund und was ist kein Anfängerhund?
0: Definitiv. Und am Ende ist auch jeder Schäferhund anders, ne? Man kann
1: ja, genau,
0: auch da,
1: ja.
0: Also Dasker und Taylor kann man auch nicht miteinander
1: das
0: vergleichen, gerade weil auch man natürlich viele Erinnerungen von Dasker eher zum Ende halt hat und da war Dasker super ruhig, tiefenentspannt und die hat eigentlich gar nichts mehr interessiert, so ungefähr.
1: Und Taylor ist eine aufgedrehte Maus.
0: Und Taylor ist eine aufgedrehte wilde Maus, ja.
1: Ja. Was aber ja ganz normal ist. Also wenn man das so sieht, ich kann verstehen, dass ihr sagt, boah, die ist aber dolle und man als Außenstehender denkt man sich, ist ein ganz normaler Schäferhund. Ich weiß gar nicht, wo da sozusagen das Problem in Anführungsstrichen ist, aber ich kann das total.
0: Nee, das ist schon auch okay, ne? Also man weiß das ja, ne?
1: Ja.
0: Aber man merkt, das kostet halt einfach Energie.
1: Genau, und so, das, ne? Muss man sich wirklich überlegen.
0: Und man muss sich das auch immer wieder sagen. So. Das ist,
1: ist normal.
0: Ist normal und das ist okay so. Und da müssen wir jetzt alle einfach mal durch.
1: Ja.
0: Und wenn es halt eben auch mal so ist, wenn halt gar nichts mehr geht, gut, dann muss auch Taylor mal in die Box und dort zur Ruhe kommen einfach.
1: Genau, da muss man halt sagen, da muss man sich einen Hundetrainer holen, ne? Oder eine Hundetrainerin, die einen das gut anleitet, die da einem gut zur Seite steht, die aber auch mal oder der auch mal sagt, es ist normal. Jetzt mal die Kirche im Dorf lassen, es ist ein scheiß normaler Hund.
0: Ja.
1: Ich verstehe, dass euch das nervt, aber es hat euch einfach nicht zu nerven, weil es einfach normal ist. Und das mache ich wirklich regelmäßig mit Kunden. Und fragt dann immer, ich weiß, es ist jetzt hart, aber ich muss es einmal sagen, es ist normal. Ich kann dazu nichts sagen, außer es ist ein Hund und das gehört dazu. Und viele sitzen dann immer so ein bisschen und wollen das in Anführungsstrichen nicht hören, sagen dann aber nach 1-2 Tagen, gut, dass du das so deutlich gesagt hast.
0: Ja, ja.
1: Es ist so beides, ne?
0: Auf jeden Fall. Das ist auch wichtig und das muss man sich selbst auch immer wieder sagen.
1: Ja.
0: Und am Ende wird das ja auf jeden Fall auch alles zu einem ganz, ganz tollen Weg gemeinsam führen und so weiter. Und man merkt das ja auch jetzt schon. Wir sind jetzt in der Phase, wo halt auch das Spaß macht, mit denen jetzt zu arbeiten.
1: Ja.
0: So, ne? Die haben auch Bock und man merkt, was bei denen ankommt und so weiter. Ne? Das ist, natürlich passiert das auch teilweise schon im Welpenalter, aber du merkst einfach so ein bisschen, dass da mehr Verständnis auch
1: mehr
0: ihrerseits
1: Qualität
0: ist.
1: Mehr jetzt da, ne?
0: Ja, ja, voll.
1: Ja.
0: Also das schon, ist schon auch schön. Also von daher, ich liebe Schäferhunde.
1: Empfehlung geht raus, meinst du?
0: Empfehlung geht raus, ja.
1: Okay. Frage Nummer 2. Was ist wichtig bei der Erziehung und Bindung eines Hundes, besonders wenn beide Partner beteiligt sind? Ich liebe es, dass Mareike antwortet. Oh, herrlich.
0: Also ich würde als allererstes sagen, dass ihr in einem Strang zieht, dass ihr euch beide bewusst macht, was ihr voneinander erwartet, was ihr von dem Hund erwartet und dass das natürlich dieselbe Sprache spricht. Wenn das unterschiedliche Vorstellungen sind, dann führt das natürlich schon bei der Hundeerziehung zu Konfliktpotenzial. Ich meine, da kann Lisa gleich noch viel, viel mehr zu sagen, aber natürlich auch gleiche Kommandos irgendwie benutzen, einfach wirklich die gleiche Sprache sprechen, so schwer das auch ist. Das ist am Anfang schwierig, weil auch gerade am Anfang der Hund halt nicht viel versteht. Das meint Lisa auch immer mit, labert den nicht zu. Das kann, gerade wenn es ein Junghund oder Welpe ist, das kann der nicht verarbeiten.
1: Das kann selbst ein größerer Hund schwer verarbeiten, aber der hat sich auf euch eingestellt. Der,
0: genau, der kennt
1: kann
0: euch.
1: Fetzen und Körpergesten und das alles besser einschätzen, aber ein Welpe und ein Junghund kennt euch nicht.
0: Nee.
1: Wenn ihr den voll blubbert, da kommt auch im Geblubbere einfach nur, da kommt Sprudelwasser im Kopf an.
0: Ja. Aber ich glaube wirklich, das Allerwichtigste ist, macht euch vorher klar, was ihr voneinander erwartet, was ihr von dem Hund erwartet und was ihr euch auch für euch drei alle am Ende wünscht.
1: Ja, ist genau richtig. Also es können immer zwei beteiligt sein in der Erziehung oder auch mehrere, aber es sollten alle an einen Strang ziehen. Und man merkt das, zieht jemand nicht mit an einen Strang, dann wird's ruckelig. Und das merkt man. Das merkt man am Hund, das merkt man untereinander. Von daher immer offen kommunizieren, immer offen bleiben und möglichst eine Linie fahren.
0: Definitiv.
1: Okay, Frage Nummer 3. Gibt es spezielle Dinge, die wir bei der Erziehung beachten sollten?
0: Den Spaß nicht verlieren an allererster Stelle, würde ich sagen.
1: Wow, ja gut, gute Antwort.
0: Weil es gibt 180 verschiedene tausende Dinge, die ihr beachten könnt, müsst, solltet. Das ist auch je abhängig nach Phase, um ehrlich zu sein.
1: Genau.
0: Das ändert sich auch mal, das kommt auch mal wieder zurück, weil der Hund meint, gerade jetzt, weil die Hormone reinschießen, irgendwie, du hast zwar Sitz gesagt, aber
1: verstehe ich nicht mehr.
0: Das verstehe ich nicht mehr. Sag's nochmal bitte anders. Also das ist egal, am wirklich wichtigsten ist, nicht den Spaß verlieren, nicht den Mut verlieren, daran zu glauben, dass wir da auf einem richtigen Weg sind. Das ist das Allerwichtigste, auf das ihr achten müsst.
1: Ja, sehe ich ganz genauso. Und was mir noch so einfällt, ist vielleicht im Vorfeld schon mal überlegen, was für eine Trainingsmethode sagt mir am meisten zu.
0: Mhm.
1: Sich vielleicht Hundeschulen im Vorfeld angucken. Jeder Hundetrainer hat ja auch so seine eigene Trainingsmethode, was ja völlig berechtigt ist. Und zu gucken, welche Trainingsmethode sagt mir zu. Und dann auch mit dieser Trainingsmethode arbeiten und nicht ständig unterschiedlich irgendwie was angreifen, ständig eine unterschiedliche Art des Trainings nehmen, weil das verwirrt euch, verwirrt den Hund und es macht eigentlich nur mehr Dynamik, negative Dynamik, als sein muss.
0: Und was vielleicht auch noch wichtig ist, dass man deutlich mehr Wiederholungen braucht, als man denkt.
1: Oh ja. Also ich habe da ja mal eine Zahl genannt, dass man bis zu 10.000 Wiederholungen braucht, bis das sitzt. Und ich glaube, jeder von euch dachte sich, pfff, ein Quatsch, 10.000, das schaffe ich eher. Sicherlich, also bei Pfötchen geben und so muss es keine 10.000 Wiederholungen sein. Aber es gibt so Alltagssachen, da werdet ihr gar nicht merken, wie oft ihr das unbewusst immer wieder wiederholt, dass der Hund das wirklich in allen alltagsrelevanten Situationen umsetzen kann. Und das ist schwer.
0: Das ist verdammt schwer, gerade auch, wenn eben die Situation auf einmal eine andere ist als noch vor einer Stunde.
1: Genau. Und dann, wie du schon sagst, je nach Lebensphase, je nach Hormon, je nach Außenreizen, das spielt so viel rein. Deswegen kann man gar nicht sagen, was jetzt an der Erziehung wichtig ist im Einzelnen, sondern es muss eine Erziehung passen, die zu euch passt, die natürlich dann auch zum Hund passt, schon klar, aber ich nenne das jetzt mal einfach euch passt, damit ihr euch wohlfühlt, das muss authentisch sein und dann könnt ihr auch authentisch mit eurem Hund trainieren.
0: Und keine Angst vor Fehler, passiert automatisch.
1: Ja.
0: Passiert automatisch und dann müsst ihr euch nicht schlecht fühlen, alles gut. Dafür gibt es zur Not Hundetrainerinnen und Trainer, die euch sagen können.
1: Und auch die machen Fehler,
0: auch
1: also
0: die.
1: Wir sind doch alles Menschen.
0: Ja.
1: Das ist, finde ich, immer Quatsch, dass das immer alles so fehlerlos passieren muss.
0: Ja, eben nur weil einmal Taylor zum Beispiel einen Erfolg hatte, dass sie sich jetzt die Nudelpackung geklaut hat, ist es kein verzogener Hund.
1: Nein, da kann man drüber lachen und sagen, ja, verdammt, hätte vielleicht nicht passieren sollen. Gut, achten wir das nächste Mal drauf.
0: Genau.
1: Na, also das ist normal. Und das Wichtigste, finde ich, was du gesagt hast, den Spaß daran nicht zu verlieren.
0: Ja, ja, voll. Also man muss auch mit Humor an die Sache gehen.
1: Ja, sonst wirst du wahnsinnig.
0: Ja, wirklich. Also die sind schon Wirbelwinde, auch andere kleine junge Hunde sind auch ordentlich, haben auch ordentlich Gas dahinter und die wollen und das ist auch gut so, dass sie wollen, die haben Bock.
1: Ja.
0: So.
1: So, Frage Nummer 4. Sollte unsere Bindung zum Hund gleich stark sein oder ist es okay, wenn eine Person mehr mit dem Hund arbeitet?
0: Ich würde sagen, das ist okay.
1: Absolut.
0: Und das heißt ja nicht, dass die Bindung weniger ist zum anderen Menschen.
1: Richtig.
0: Also da würde ich mir gar keine Gedanken machen. Das wird sich von alleine entwickeln.
1: Und der Hund entscheidet das ja auch mit.
0: Eben, das kommt auch noch hinzu.
1: Na, also du kannst ganz, ganz viel mit deinem Hund arbeiten. Wenn das nicht authentisch ist, hat er vielleicht trotzdem eine bessere Bindung zum Partner oder zur anderen Partnerin. Ne? Also ist jetzt mal egal zu wem. Das ist normal. Und ganz oft haben Hunde eine Hauptbezugsperson und trotzdem können die ihre Liebe auf 2, 3, 4, 5 Menschen aufteilen. Aber es gibt meist in der Beziehung eine Person, die irgendwie Hauptansprechpartner ist, das ist meist so. Und das ist okay. Und selbst wenn man jetzt sagt, man teilt wirklich alles 50-50, werdet ihr merken, dass euer Hund mit manchen Belangen zu Person A geht und mit manchen Belangen zu Person B geht.
0: Ja.
1: Weil er da einfach merkt, das ist authentischer.
0: Ja.
1: Das ist doch okay, das ist völlig normal.
0: also bei uns ist es ja einfach aufgrund dessen, dass ich nicht immer da bin bei Taylor. Es ist halt natürlich mein Stiefvater, das ist die Hauptbezugsperson und das merkt man auch und das ist auch völlig legitim. Ja. So, und dann hat sie aber auch zum Beispiel mein Freund ist und mein Bruder sind auf jeden Fall ihre Spielbuddies.
1: Oh ja, das merkt man bestimmt auch.
0: Das merkt man auch sehr. Ich bin schon manchmal der Bad Cop, würde ich sagen, aber sie mag mich trotzdem auch. Ja, ja, schon. Ich bin schon manchmal hat sie da nicht so Bock drauf, was ich mit ihr da mache. Ruheübung zum Beispiel.
1: Ja, das ist ja.
0: Aber
1: das sind auch schreckliche Übungen, auf die haben die meisten Menschen eben auch keine Lust.
0: Ja, ja.
1: Ja, genau.
0: Aber kannst ja schön vorm Fernseher machen, Gott sei Dank. Dann guckt man nebenbei was. Und
1: Harry Potter, was schön langes.
0: Oder Wintersport an so einem Sonntag.
1: Schön durchgehend.
0: Schön durchgehend.
1: Ohne Werbeunterbrechung. Für dich eben. Und für den Hund.
0: Richtig.
1: Ja. Okay. Nummer 5. Könnt ihr noch weitere Medien empfehlen, um uns weiterzubilden?
0: Oh, noch weitere Medien.
1: Was gibt es denn noch außer
0: also,
1: uns?
0: Eben, nein, Spaß. Also unser Podcast ist natürlich auf die Nummer 1 zu setzen. Nein, also...
1: Komm, setz doch mal einen drauf, Marika.
0: Ja, das müssen wir doch mal sagen. Aber nee, also ich glaube, ihr könnt da alles nehmen, was euch irgendwie begegnet und wo ihr das Gefühl habt, dass euch das hilft, dass ihr auch vielleicht eine Bindung, eine Chemie irgendwie merkt, ob das nun ein anderer Podcast ist oder auch eine Fernsehsendung oder YouTube-Kanal, was auch immer, was es da alles gibt. Achtet da einfach darauf, dass ihr da ein gutes Gefühl habt und dass ihr irgendwie merkt, so hey, das ist halbwegs vernünftig, das klingt vernünftig und ich mag die Person. So.
1: Ja, und da muss ich nur sagen, Achtung, bitte kauft euch nicht das 12. Buch zum selben Thema. Ihr werdet merken, dass sich die Bücher, die Hundetrainer, die Podcasts, die YouTube-Kanäle anfangen zu unterscheiden. Da haben einfach Trainer verschiedene Auffassungen von gewissen Sachen. Das ist inhaltlich oftmals sehr gleich, aber in der Ausführung unterscheiden sich die Trainingsparameter, die Trainingsschritte. Und das verwirrt ganz viele. Das heißt, die haben ein Problem, man kann es mit 10 verschiedenen Möglichkeiten bearbeiten. Viele Wege führen nach Rom. Das heißt nicht, dass nur ein Weg der goldene ist, aber das ist das, was ich eben schon meinte. Du solltest dich irgendwann für einen Weg entscheiden, weil du tust dir und deinem Hund keinen Gefallen. Deswegen, na, ich bin auch immer dafür, Bildung auf jeden Fall. Es gibt super viele Medien, die man kostenfrei wirklich nutzen kann, aber...
0: Ja, ja, eben, immer ein Aber, definitiv.
1: Na, also irgendwann ist man drüber und ich habe das öfters in Einzeltrainings, wirklich auch so mit Welpenbesitzern, da liegt wirklich das 12. Buch und die sitzen da und sagen, sie wissen eigentlich gar nicht mehr, wie sie irgendwas machen sollen, weil jedes Buch widerspricht sich. Es tut mir teilweise so leid, weil die das alles richtig machen wollen und der Kopf ist so voll und sie wissen gar nicht mehr, was sie richtig machen, weil selbst das, was sie richtig machen, stellen sie schon wieder in Frage.
0: Mhm.
1: Weil das ist ja in dem anderen Buch, ist das aber so. Und du denkst ja, Gott, oh Gott, ey, das ist wirklich schwierig. Von daher auch da wieder zu sagen, vorsichtig, vorsichtig, auch ganz viel Bauchgefühl und dann lieber echt in live sich einen Hundetrainer holen, wo man ein gutes Gefühl hat und sagt, okay, mit dem gehe ich den Weg gemeinsam.
0: Wollte ich auch gerade sagen, vertraut einfach wirklich auf euer Bauchgefühl, das gibt so viel und es ist eben auch völlig normal, das haben wir mit Taylor auch, es gibt bei der Hundeschule zum Beispiel Trainingseinheiten, die funktionieren super und dann funktioniert es die nächste Woche wieder nicht und das ist völlig normal und da muss man einfach, zwar auch wenn das anstrengend ist für einen, die Stunde dann halt durch, aber am Ende einfach ein bisschen entspannter vielleicht mal an die Sache gehen und vielleicht, das klingt jetzt blöd, aber vielleicht einmal nicht zu sehr eine Seite im Buch lesen, einfach wirklich auf das Bauchgefühl hören.
1: Ja, genau. Es ist so beides. Also da einfach mit ein bisschen Vorsicht.
0: Ja.
1: So, dann hat sie noch, ich finde das super, weil das deckt hier ja gerade super viel ab. Deswegen dachte ich, ist das eine gute Einsteiger-Folge. Dann hat sie erstmal danke, wow, dass ich habe gesagt, wir nehmen das mit. Und das, dann hat sie schon, es wäre super, vielen lieben Dank, da freue ich mich. Und ich hatte so einen langen Text geschrieben, aber dann stand da immer zu lang. Und dann habe ich geschrieben, ja, dann her damit. Den Rest wollen wir auch noch haben. Und dann hat sie einfach nur noch ein paar Infos geschrieben.
0: Ja.
1: Sowas wie, sie schreibt sich jetzt schon auf, wenn sie irgendwo was Schlaues hört oder was liest. Was mache ich zum Beispiel, wenn sich mein Hund vor einem Ball erschrickt? Dass sie dann nicht erst sozusagen anfangen muss, in ihren ganzen Ratgebern zu gucken, sondern eigentlich dann nur ihren Ordner aufschlagen muss und es nachblättern muss. Anna, ich finde das Wahnsinn. Ich glaube, ich habe das noch nie gehört, dass jemand so akribisch sich vorbereitet. Ich finde das auf der einen Seite total toll, dass du das machst. Und ich glaube, das kann dir auch helfen. Und ich will dir aber auch sagen, mach nicht zu dolle. Weil sonst guckst du irgendwann alles nach.
0: Eben das mein wieder, Hund das hat Bauchgefühl.
1: Sich beim Pipi machen dreimal vorher gedreht. Jetzt übertrieben, ne? Und dann hast du irgendwann mal gehört, oh, wenn er sich dreimal vorher dreht, dann hat der Bauchschmerzen. Und dann liest du das nach und was ist dann? Also wie gesagt, das ist eine sehr überspitzte Situation gerade, was ich damit sagen will. Schreib dir bitte nur relevante Sachen auf, weil manche Sachen passieren einfach und die sind normal. Ein Hund kann sich mal vom Ball erschrecken. Ein Hund kann sich auch mal von einer Mülltonne erschrecken. Ich weiß, worauf du hinaus willst. Du willst darauf hinaus, was ist, wenn mein Hund sich erschrickt? Wie handle ich? Das heißt, vielleicht kategorisierst du das eher in grobe Sachen ein. Mein Hund hat Angst, was dann? Mein Hund will nicht weiterlaufen, was dann? Mein Hund bellt jemanden an, was dann? Egal weswegen. Und wenn du dann merkst, mein Hund bellt aber immer wieder was an, dann nochmal genauer zu werden.
0: Ja, eben ist es auch völlig normal, dass der Hund halt mal Dinge macht. Und sobald man ein Muster erkennt oder die Wiederholung und so weiter, dann kann man auf jeden Fall, ich verstehe, dass du das gleich gerne unterbinden wollen würdest, dass da gar nicht erst ein Problemchen in Anführungsstrichen draus entsteht. Das erkennt man aber manchmal auch einfach gar nicht sofort beim allerersten Mal. Und es ist auch okay, den Hund auch einfach mal machen zu lassen, weil manchmal passiert das auch nur einmal und nie wieder.
1: Ja, genau. Und sonst, glaube ich, bist du zu beobachtend. Zu viel Druck lastet da auf dir. Wenn du alles beobachten willst und jede Situation richtig bewerten willst, ehrlich gesagt wirst du das nicht schaffen.
0: Nee, und gerade auch am Anfang mit einem Schäferhund, du kannst nicht alles auf einmal üben.
1: Das ist egal, mit welchem Hund auch immer. Das ist zu viel Input, ne? Du kannst nicht, das geht einfach nicht. Und das geht nicht für den Hund und du wirst merken, das wird nicht für dich funktionieren.
0: Genau, gerade ganz am Anfang sind die Trainingssequenzen auch so kurz.
1: Erschreckend kurz.
0: Weil die Aufmerksamkeitsspanne einfach noch nicht da ist. Ja. Und auch dann irgendwann machst du das ja nicht irgendwie eine Stunde am Stück oder sowas, ne? Aber dann machst du es vielleicht häufiger am Tag mal. Am Anfang ist es vielleicht wirklich nur einmal am Tag 5 Minuten. Das steigert sich und das steigert sich auch erst langsam, muss man sagen. Man möchte da doch manchmal mehr von seinem kleinen Welpen, als man dann doch eingestehen möchte. Ging uns auch bei Taylor so, dass man dachte so, ach Mensch. Aber das ist auch völlig normal. Also ganz tiefenentspannt sein, Anna. Das wird.
1: Ja. Dann hat sie geschrieben, ich schaue mir regelmäßig Videos über die Körpersprache von Hunden an, wie sie sich alleine verhalten, mit anderen Menschen, mit anderen Hunden und so weiter.
0: Auch wieder super vorbildlich.
1: Wirklich perfekt.
0: Super, super vorbildlich. Habe ich tatsächlich noch nicht wirklich gemacht, dass ich mir super viele Videos angeschaut habe.
1: Jetzt spielen wir hier so.
0: Ist halt wirklich so. Also habe ich nicht. Also ich kenne natürlich mittlerweile einige Situationen auch, dadurch, dass man ja eben einen Hund hat und man Situationen halt natürlich auch draußen außerhalb erlebt. Aber finde ich schon crazy. Aber auch da gilt wieder, manchmal ist weniger ein bisschen mehr.
1: Also ich finde das auch richtig gut. Du wirst aber merken, den eigenen Hund zu bewerten, ist dann auf einmal nochmal eine ganz andere Hausnummer. Zumal man sagen muss, das passiert so schnell, da kannst du nicht auf Anhalten klicken und jetzt sagen, oh, jetzt spiele ich mir das nochmal langsam ab. Aber was ich daran wirklich gut finde, du wirst ja gewisse Verhaltensweisen immer schneller erkennen. Du wirst das schneller ins Unterbewusstsein reinkriegen und das ist ja auch nur mir so gegangen. Am Anfang konnte ich auch wenig spielende Hunde bewerten, wenig interagierende Hunde bewerten, weil das so schnell ging. Ich mir dachte, ich kann das wohl vielleicht lesen, aber nicht jetzt. Ich brauche dafür mehr Zeit. Jetzt stehe ich auf so einer Wiese und kann das relativ schnell abrufen, weil das immer wieder selbe, ähnliche Bewegung, Verhaltensmuster sind, die ich mir erklärt habe, die ich gelernt habe. Und umso häufiger man das sieht, umso häufiger man das erkennt, dann kann man das auch schneller abrufen. Deswegen total gut, dass du das machst, aber eben dein eigener Hund, das wird nochmal ganz anders sein. Wenn du was lernen willst, dann geh vielleicht auch mal auf eine Hundewiese. Guck dir sozusagen echte Hunde im Spielen an, nicht nur im Video.
0: Das stimmt, ja.
1: Das ist auch nochmal ganz anders, weil da siehst du auch nochmal, wie die Hunde dann interagieren mit dem Menschen.
0: Ja.
1: Der eigene Besitzer, dann guckt der Hund sich auf einmal noch um. Und man fragt sich, wie soll er denn da jetzt drauf reagieren? Also das ist auch nochmal spannend.
0: Voll.
1: Kann man halt leider nicht anhalten, aber vielleicht kannst du so eine Kombination aus beiden machen. Dann schreibt sie noch, sie geht regelmäßig auch mit dem Goldie-Mix der Schwester spazieren. Total gut.
0: Sehr schön.
1: Da auf jeden Fall ins praktische Üben reinzukommen, wenn man das hat und wenn man das darf. Jetzt darf man sagen, Goldie-Mix kann man natürlich nicht vergleichen. Nee. Der wird A, anders vom Charakter sein, der wird B, anders von der Erziehung sein, der wird andere Sachen genossen haben, aber grundsätzlich vom Handling absolut richtig, ne? Auch mal bei Regen gehen, so doof das jetzt klingt,
0: Die Größe ist immerhin einigermaßen gleich.
1: Die Größe ist gleich, ja, genau. Ja, ich glaube, jetzt haben wir alles abgedeckt. Und dann hat sie noch geschrieben, ich möchte mich nochmals bedanken, dass ihr meine Fragen im Podcast beantwortet. Ich freue mich schon sehr darauf. Sehr, sehr gerne, liebe Anna. Ich fand, das waren wirklich sehr gute Fragen. Ich fand, das waren sehr, sehr ausführliche Fragen. Ich fand, da konnte man sehr gut drauf antworten. Aber das in einer Nachricht zu machen, dachte ich mir, das sprengt auch meinen Antwortrahmen.
0: Da wäre sehr oft die Antwort gekommen, Nachricht ist zu lang.
1: Ja, genau, genau. Deswegen dachte ich, ich bringe das doch mal mit. Genau, also von daher auch an alle anderen lieben Zuhörer da draußen. Habt ihr Fragen, ihr könnt uns schreiben, auch wenn das mal einen Moment länger dauert mit der Beantwortung. Aber wir geben uns wirklich größte Mühe,
0: ja,
1: das schnellstmöglich abzuarbeiten oder das auch hier mit in die Folge reinzunehmen, wenn wir es jetzt vielleicht im Alltag nicht schaffen, das zu beantworten. Aber schreibt uns, wir sind da offen, wir beantworten gerne eure Fragen und ja, haben, wenn es geht, immer ein offenes Ohr.
0: Auf jeden Fall her damit, ne? Also wir sind da ja auch schon, auch glaube ich, manchmal auch schonungslos ehrlich, ja, und manchmal ist das natürlich auch vielleicht im ersten Moment ein bisschen, dass man vielleicht auch mal denkt, ach Mensch, das wusste ich doch schon oder so, das ist, ja, ihr beantwortet jetzt gar nicht unbedingt meine Frage, aber wir wollen natürlich auch, dass die anderen vielleicht davon auch mit profitieren können, dass ihr diese Frage habt, dass ihr euch alle irgendwie in diesen Folgen auch ein Stück weit wiedererkennen könnt.
1: Abgeholt fühlt, ne?
0: Abgeholt, ja, fühlt, und ja, wir wollen euch da auf jeden Fall nie irgendwas Böses, überhaupt nicht, sondern wir wünschen euch einfach immer das Allerbeste für euer Zusammenleben mit dem Hund.
1: Ja, man muss ja auch sagen, ich kenne die meisten ja von euch da draußen gar nicht. Ich höre ein paar Nachrichten, ich sehe ein paar Fotos oder lese eine liebe Nachricht und daraus dann natürlich Verhalten mir zu erschließen und zu wissen, was ihr schon im Detail gemacht habt, das ist ja fast unmöglich. Und deswegen fange ich manchmal beim Urschleim an. Oder sage, eventuell könnte auch dies und das und jenes passieren. Und ihr sagt, also das würde der nie machen. Ja, das glaube ich euch, aber ich kann es ja auch nicht wissen, ne?
0: Nee.
1: Und wer anders sitzt aber da und denkt sich, ja, genau das ist schon passiert. Also wir versuchen da natürlich immer möglichst viele mit ins Boot zu holen.
0: Definitiv. Wir hoffen, dass euch diese Folge auch gefallen hat und dass die liebe Anna jetzt vor allen Dingen ganz beruhigt und entspannt auf die nächste Zeit blicken kann, wenn da hoffentlich irgendwann bald mal ein kleiner Schäferhundwelpe einzieht.
1: Ja, liebe Anna, wenn es soweit ist, dann sag auf jeden Fall Bescheid.
0: Wir wollen Fotos.
1: Wir wollen alles. Fotos, Report.
0: Alles, alles. Das wird toll. Das wird eine anstrengende, aber eine wundervolle Zeit.
1: Ja, absolut.
0: Da kannst du dich sehr drauf freuen.
1: Und der Welpenblues, der wird kommen, keine Sorge.
0: Der wird kommen, aber die sind so niedlich, dass man
1: vielleicht
0: das
1: holt sie sich auch gar keinen Welpen.
0: Vielleicht holt
1: hat sie nie
0: auch
1: geschrieben.
0: Hat sie nie geschrieben,
1: oder?
0: Nee. Vielleicht wird es auch ein Schäferhund aus dem Tierheim, auch schön.
1: Ja, sie hat immer nur geschrieben, mein größter Wunsch ist ein deutscher Schäferhund. Tja, wer weiß.
0: Nur aber gut. Falls es ein kleiner Welpi wird, lass dich nicht unterkriegen. Das ist anstrengend. Die sind sausüß, die sind saufrech, die Zähnchen sind sehr spitz. Aber das gehört alles dazu. Ja, also.
1: Und die Fledermausohren verwachsen sich auch noch.
0: Ja, die sehen sehr unförmig aus am Anfang.
1: Aber keine Sorge, das kommt sich mit der Zeit.
0: Ja.

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1: Ich bin David Riemer. Ab Juli wird bei Flügen aus Deutschland weniger Ticketsteuer fällig. Der Bundestag hat am Abend eine entsprechende Gesetzesänderung verabschiedet. Je nach Strecke sinkt die Abgabe pro Flug um 2,50 Euro bis 11,40 Euro. Ob Tickets dadurch günstiger werden, ist allerdings unklar. Wegen stark gestiegener Kerosinpreise gilt es als zweifelhaft, dass Airlines die Ersparnis an Kunden weitergeben. Die Rente ist immer ein Aufregerthema. Aktuell löst ein Bildbericht Diskussion im politischen Berlin aus. Die von der Bundesregierung eingesetzte Rentenkommission, die bis Ende Juni Vorschläge für umfassende Reformen der Alterssicherung machen soll, wolle eine Anhebung des Renteneintrittsalters auf 70 Jahre empfehlen, heißt es darin.
2: Es gab schnellen Widerspruch aus der Bundesregierung und auch von Mitgliedern der Rentenkommission. Bisher sei nichts entschieden und es dauere noch ein paar Wochen, bis die Vorschläge auf dem Tisch lägen, hieß es. Laut Artikel soll die Rente ab 70 für diejenigen gelten, die in den 90ern geboren sind und eben jünger. Auch das Rentenniveau soll sinken und es soll aktuell darüber diskutiert werden, ob man nach wie vor früher in Rente gehen darf. Rente mit 70 hatte schon Wirtschaftsministerin Reiche von der CDU ins Spiel gebracht. SPD, Gewerkschaften und Sozialverbände sind gegen eine generelle Anhebung der Altersgrenze. Aus Berlin, Tine Klimach.
1: Jeder vierte Verbraucher in Deutschland hat Chatbots wie ChatGPT schon um finanziellen Rat gebeten. Das zeigt eine Umfrage des Digitalverbandes Bitkom. Demnach sehen 56% KI bei Geldanlagen, Finanzplanung oder Kreditberatung als Chance, 40% als Risiko.
3: Die Umfrage macht deutlich, wie offen viele Verbraucher inzwischen für künstliche Intelligenz sind und wie hartnäckig zugleich die Vorbehalte bleiben. Bitkom-Präsident Wintergerst verweist darauf, dass Finanzen eine Vertrauensfrage sind und Anwendungen daher transparent, sicher und nachvollziehbar sein müssen. Beim Online-Banking ist die Digitalisierung längst Alltag. 84% nutzen digitale Angebote, meist per Smartphone-App. Thomas Bleskin, Nachrichtenredaktion.
1: Zum Handball. Der SC Magdeburg hat seinen ersten Meistermatchball genutzt und den vierten gesamtdeutschen Titelgewinn vorzeitig perfekt gemacht. Der souveräne Tabellenführer der Bundesliga gewann das Topspiel gegen Verfolger SG Flensburg-Handewitt in letzter Sekunde mit 31:30. Dadurch ist Magdeburg an den letzten drei Spieltagen von den Verfolgern nicht mehr einzuholen.

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1: Ich bin David Riemer. In Apotheken gibt es schon jetzt nicht nur Medikamente. Künftig sollen sie Patientinnen und Patienten noch weitere Leistungen anbieten können. Das sehen Gesetzespläne von Gesundheitsministerin Waken vor, die der Bundestag heute beschließen soll.
2: Impfungen, Vorsorge oder die gewohnten Medikamente, auch wenn gerade das Rezept fehlt. Die neuen Möglichkeiten sollen die Versorgung insgesamt breiter aufstellen und gegen das Apothekensterben helfen, gerade auf dem Land. Denn so wenige wie aktuell gab es zuletzt vor 50 Jahren. Künftig sollen Apotheken viel mehr Leistungen anbieten dürfen, von Blutabnahmen über Schnelltests bis zur Früherkennung von Krankheiten. Auch wann sie öffnen wollen, sollen die Apotheken künftig selbst entscheiden dürfen, je nach Bedarf. Das ist bisher wesentlich strenger geregelt. Ursula Winkler, Nachrichtenredaktion.
1: Ab Juli wird bei Flügen aus Deutschland weniger Ticketsteuer fällig. Der Bundestag hat am Abend eine entsprechende Gesetzesänderung verabschiedet. Je nach Strecke sinkt die Abgabe pro Flug um 2,50 Euro bis 11,40 Euro. Ob Tickets dadurch tatsächlich günstiger werden, ist allerdings unklar. Wegen stark gestiegener Kerosinpreise wird angezweifelt, dass Airlines die Ersparnis an Kunden weitergeben. Die Bundesanwaltschaft hat Anklage gegen einen Mann erhoben, der im Auftrag des Irans Juden und Freunde Israels für Mord- und Brandanschläge ausgespäht haben soll. Darunter waren der Präsident des Zentralrats der Juden Schuster sowie der Präsident der Deutsch-Israelischen Gesellschaft Beck.
3: Die Bundesanwaltschaft wirft einem Dänen mit afghanischen Wurzeln geheimdienstliche Agententätigkeit vor. Mit angeklagt ist ein mutmaßlicher Komplize. Er soll ihm zugesagt haben, bei möglichen Anschlägen zu helfen. Der 53 Jahre alte Hauptbeschuldigte soll im vergangenen Jahr den Auftrag von einer Auslandseinheit der iranischen Revolutionsgarden erhalten haben. Er sollte Informationen über Schuster und Beck einholen und 2 jüdische Lebensmittelhändler in Berlin ausspähen. Der mutmaßliche Spion wurde schon im vergangenen Juni in Dänemark festgenommen und wenige Wochen später nach Deutschland überstellt. Tine Klimach, Nachrichtenredaktion.
1: Zum Fußball. Bundesligist VfL Wolfsburg ist im Relegationsspiel gegen den Zweitligisten SC Paderborn nicht über ein torloses Unentschieden hinausgekommen. Die Niedersachsen konnten beim 0:0 den Heimvorteil gegen den Zweitligadritten nicht nutzen und müssen weiter um ihren Verbleib in der Bundesliga zittern. Das Rückspiel ist am kommenden Montag in Paderborn.

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1: Ich bin David Riemer. Der Bundestag stimmt heute über eine Apothekenreform der schwarz-roten Koalition ab. Die Gesetzespläne von Gesundheitsministerin Wagen sehen vor, zusätzliche Leistungen für Patienten zu ermöglichen, etwa Vorsorgeangebote und Impfungen nicht nur gegen Grippe und Corona. Apotheken sollen in bestimmten Fällen verschreibungspflichtige Medikamente direkt abgeben können, ohne dass ein ärztliches Rezept vorliegt. Bei Flügen aus Deutschland wird ab Juli weniger Ticketsteuer fällig. Der Bundestag hat am Abend eine Gesetzesänderung verabschiedet. Dadurch sinkt die Abgabe je nach Strecke um einen Betrag zwischen 2,50 Euro und 11,40 Euro pro Flug.
2: Der Luftverkehr in Deutschland stagniert. Die Luftverkehrsbranche sieht dafür in der Ticketsteuer zusammen mit ebenfalls stark gestiegenen Gebühren für Passagierkontrollen und Flugsicherungen einen Hauptgrund. Für sie ist die aktuelle Absenkung aber nur ein notwendiger erster Schritt gegen bestehende Wettbewerbsnachteile. Bei den Passagieren ankommen dürfte die Steuersenkung. Der Preisvorteil könnte aber beispielsweise durch steigende Kerosingebühren schnell wieder zunichte gemacht werden. Aus Berlin, Dirk Zeitler.
1: Überschattet von neuen transatlantischen Spannungen wegen des Irankriegs sind die NATO-Außenminister am Abend in Schweden zusammengekommen. Sie wollen eigentlich den NATO-Gipfel in der Türkei Anfang Juli vorbereiten. Allerdings dürften der Irankrieg und der geplante US-Truppenabzug aus Europa ebenfalls zum Thema werden.
3: Die Europäer erwarten, dass sie bei diesem NATO-Treffen wieder einmal unter Druck gesetzt werden. Nicht vom möglichen Feind, sondern vom Hauptverbündeten, den USA. Donald Trump ist nach wie vor verärgert über mangelnde Beteiligung an seinem Iran-Feldzug. Mindestens 5000 Soldaten werden aus Europa ja abgezogen. Den Europäern bleibt da nicht viel anderes übrig, als mehr Verteidigungsanstrengungen anzukündigen und sich darauf vorzubereiten, dass die eigene Sicherheit immer mehr zum eigenen Problem wird. Aus Brüssel, Dieter Ebeling.
1: Zum Handball. Der SC Magdeburg hat seinen ersten Meistermatchball genutzt und den vierten gesamtdeutschen Titelgewinn vorzeitig perfekt gemacht. Der souveräne Bundesliga-Spitzenreiter gewann das Topspiel gegen Verfolger SG Flensburg-Handewitt in letzter Sekunde mit 31:30. Dadurch ist Magdeburg an den letzten drei Spieltagen von den Verfolgern nicht mehr einzuholen.
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4: Kurz vor 5 am Freitag. Guten Morgen.
5: Moin.
4: So kurz vorm langen Pfingstwochenende. Einige werden wahrscheinlich wieder Angst haben. Na, was fragen Sie heute? Gestern wollten wir ja wissen, sind eure Hunde kitzelig?
5: Stimmt.
4: Unter den Pfoten.
6: Oh, die Hunde denken jetzt, oh nein, nicht schon wieder.
4: Kitzelt doch bitte mal eure Hunde unter den Pfoten. Wir würden gerne wissen, was die machen. Und die Mehrheit hat gesagt, ja, die sind kitzelig.
5: Ja.
4: Man darf nicht so dolle kitzeln, haben wir auch gelernt.
5: Genau, man muss diese kleinen Härchen leicht anstreifen.
6: Ein leichtes Kili-Kili.
5: Ja, dann funktioniert das wohl besonders gut.
4: Genau.
5: Das haben uns auch Hunde höchstpersönlich erzählt. Wir haben die im Hintergrund gehört.
4: Nee. So, und gleich geht's um Nucky Dice, die richtig ins Schwitzen gebracht werden.
6: Wo kitzeln wir die?
4: Antworten in den nächsten 15 Minuten. Schönen guten Morgen.
6: Morgen. Morgen.

0: kurz nach 5 am Freitag. Es fühlt sich gleich viel besser an, wenn man weiß, das Wochenende hat 3 freie Tage, dank Pfingstmontag.
1: Ja, und dann auch noch 3 Tage mit richtig tollem Wetter.
0: Wir freuen uns auf jeden Fall. Antenne Niedersachsen, die Moin-Show, Tiziana Verkehrskai und ich bin's, der Flücki.
1: Moin.
0: Und der eine oder andere will ja vielleicht ein bisschen Wellness machen, schön in die Sauna.
2: Ja, oh ja, das wäre schön.
0: An diesem Wochenende vielleicht sogar bei der Ostfriesland Open Sauna Meisterschaft im Badewerk Neuharlinger Siel.
1: Ach, klingt toll. Bei uns ist jetzt diejenige, die das leitet, das ist nämlich Melanie van der Schutt. Und Melanie, sag mal, woher kommen denn die Kandidaten? Also wer ist da alles dabei?
3: Wir haben Teilnehmer, die hier wirklich aus der Ecke kommen, von Oldenburg, aber auch aus Österreich und der Schweiz. Und alle von den Teilnehmern hatten die Voraussetzung, dass sie einen Aufguss kreieren, der sich mit Ostfriesland beschäftigt.
0: Okay, also Thema ist Ostfriesland. Was lassen die sich da so alles einfallen? Also was wird da alles so eingesetzt?
3: Die Bandbreite, die die Aufgießer da zur Verfügung haben, ist zum einen die Düfte, aber auch die Lichttechnik, die wir in unserer Koggensauna haben, Musik und natürlich auch schauspielerische Elemente mit Verkleidung, der Darbietung, die die machen und natürlich auch die Wedeltechniken, die man in der Sauna zeigen kann.
0: Und wer entscheidet denn dann am Ende, wer da gewinnt?
3: Ja, entscheidend ist hinterher die Stimmung, die die Saunaaufgießer in unserer Koggensauna kreieren. Wir haben eine Jury, die 50% der Bewertung der Aufgüsse quasi ausmacht. Und die restlichen 50%, das sind tatsächlich die Gäste.
0: Eine Saunameisterschaft, was es nicht alles gibt. Vergesst die Fußball-Weltmeisterschaft, die Ostfriesland Open Saunameisterschaft im Badewerk Neuharlinger Siel dieses Wochenende.
1: Moin!

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3: Ab jetzt fühlt es sich richtig nach Sommer an, ne?
4: Ja, das beschreibt den Tag vorm langen Pfingstwochenende richtig gut. Es sind noch ein paar Wolken mit dabei, also gerade im Nordosten von Niedersachsen können heute ein paar mehr Wolken am Himmel sein. Trotzdem luschert aber auch da immer wieder die Sonne raus. Dazu messen wir Höchstwerte von fast 26 Grad. Und das ist damit der Start ins lange und sommerliche Pfingstwochenende mit Höchstwerten von an die 30 Grad und ganz viel Sonnenschein.
3: Und passend dazu, unsere Tiziana ist richtig sommerlich.
5: Ich habe geguckt, ob du einen Rock anhast. Weil du sagst es, aber es ist eine ganz weit geschnittene, gepunktete Hose und das hätte jetzt unten fast ein Rock sein können. Du hast es ja gestern angekündigt.
4: Ich bin mir nur noch nicht sicher, ob sie mir vielleicht auch zu kurz ist. Ob sie so gehört oder ob sie zu kurz ist. Wisst ihr, was ich meine? Ist schon ein bisschen Hochwasser.
5: Für alle, die sich fragen, ist es so ein Roncalli-Schnitt.
3: Ich wollte das sagen. Als Zirkus bei Roncalli würde das auf jeden Fall.
5: Frauenshose hat hier niemand gesagt.
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3: 4 Minuten vor 5:30. Vorsicht bei Delmenhorst, Verkehrskai auf der A28.
5: Ein ganzer Reifen liegt auf der Autobahn zwischen Adelheide und Haßport. Wir haben 2 freilaufende Kühe. Die listigen Biester sind in der Nacht ausgebrochen in Vechta auf der B69 bei Kalves Lage gemeldet. Und wir haben im Kreis Vechta Vollsperrung für eine Lasterbergung. Da haben die beiden Kühe nichts mit zu tun. Aber bei Holtrup, da wird sich das bis zum Mittag hinziehen. Die warten da gerade noch auf schweres Gerät. Die ersten Blitzer heute früh. Im Kreis Cuxhaven steht ein Blitzer an der Hänger auf der B495 zwischen Armsdorf und Langeln samt Gemeinde Börde-Lahmstedt. Da ist 70 an der Schanze. Blitzeranhänger im Kreis Stade in Hedendorf bei Buxtehude, Hasefelder Straße und in Göttingen. Blitzeranhänger in der Weststadt, Holtenser Landstraße bei der Hagenberg Apotheke. Da stehen sie gegenüber, also stadteinwärts wird geblitzt.
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3: Guten Morgen. 3 Minuten vor 6.
5: Morgen.
4: Moin.
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1: Freitag vom Langpfingstwochenende. Hört sich doch nicht schlecht an, oder? Guten Morgen, 5.38 Uhr.
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1: Die Moin schon eurer Seite, Tiziana Verkehrskeil Flücki.
3: Guten Morgen.
1: Jeden Morgen gucken wir ja im Netz, welche Geschichten gerade trenden. Was wird ganz besonders häufig angeklickt? Natürlich heute das Spiel Wolfsburg gegen Paderborn. Da geht es ja darum, wer in der nächsten Saison in Liga Nummer 1 spielen darf. Es gibt ein Hin- und ein Rückspiel. Gestern gab es das Hinspiel in Wolfsburg und das ist 0:0 ausgegangen. Man muss sagen, ein bisschen enttäuschend für Wolfsburg. Paderborn hatte sogar die besseren Chancen. Das Rückspiel findet jetzt in Paderborn statt, also da müssen sich die Wolfsburger, die Wölfe, leider noch ein bisschen steigern, um auch nächstes Jahr wieder erstklassig zu sein. Obwohl ja Trainer Dieter Hecking so relaxed war im Vorfeld, ne?
4: Haben Sie denn mit Ihrer Mannschaft diese Woche wieder keine Standards trainieren lassen?
5: Wir haben gegrillt. Da konnten wir keine Standards trainieren.
4: Können Sie uns ein bisschen mitnehmen, wie sieht es denn personell aus und mögen Sie uns ein bisschen teilhaben lassen daran, wie Sie Vini Sousa ersetzen wollen, morgen Abend?
5: Nö.
1: Ja, mal gucken, was er da für das Rückspiel sich ausdenkt. Er trendet auch gerade im Netz. Jason Derulo.
3: Also, das sind Welten, die gefühlt null zusammenpassen. Jason Derulo kommt nämlich in den Bierkönig. Also
1: auf Malle.
3: Ja.
1: Wo sonst ja eigentlich eher so hier Mickey Krause.
3: Ja. Und da kommt er aber am 24. und 25. Juli einfach hin. Erst Bierkönig, dann spielt er noch eine Clubnacht. Und sowas gab es in der Form an der Playa noch nie. Die ersten Malle-Schlagerkünstler sind auch schon richtig aufgeregt. Die bieten sich als Voracts an oder mischen schon mal Wodka Lemon an.
1: Ach, ich könnte mit meinem Song 1, 2, 3 Norderney auch vorbeikommen, wenn die noch Platz haben.
3: Vorect von Jason.
1: Können ja mal gucken, genau. Nicht. Und die Spritpreise sorgen mal wieder für Aufregung, Verkehrskarte.
6: Ja, Niedersachsen ist weit vorn beim Schummeln mit der Spritpreisregel. Seit Anfang April dürfen Tankstellen ja nur einmal am Tag um 12 Uhr Mittag die Benzinpreise erhöhen. Ja. Und danach darf der Benzinpreis ja nur noch fallen. Bis nächsten Mittag.
1: War ja die Idee unserer großen Koalition, um uns so ein bisschen...
6: Ja, vieles richtig macht. Mhm. Ja, vieles absolut richtig macht, wie wir hier festhalten. Der Kanzler ist tief zufrieden mit dem, was er alles schon auf den Weg gebracht hat. Okay. Europa jubelt, es ist großartig. Leider mit der Spritpreisregel, da haut das nicht so hin. Was mancher vermutet hat, jede vierte Tankstelle hält sich bei uns in Niedersachsen da nicht dran. Och. Verbraucherdienste mehr danken und die Zeitschrift Auto, Motor, Sport, die haben das gecheckt. Von 1993 Tankstellen halten sich bei uns in Niedersachsen 471 gar nicht daran. Vielleicht an der Stelle mal eine ganz kurze Erinnerung. Wer sich nicht dran hält, Verstöße werden mit Bußgeldern bis zu 100.000 Euro geahndet. Mal gucken, ob sie das in einem Fall durchdrücken.

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1: Man merkt das Wetter an der Klamottenauswahl heute Morgen, ne? Das schöne Wetter.
2: Ich dachte ehrlich gesagt, dass ja auch ein bisschen sommerlicher aussieht heute.
1: So ein Leinenhemd an?
3: Ich habe ein wunderschönes, hellblaues, langärmeliges Hemd an. Noch sommerlicher geht's ja gar nicht.
1: Wo kommt denn jetzt diese Schärfe auf einmal her?
2: Ja. Aber das hattet ihr die letzten Tage auch schon mal an.
3: Nein, das habe ich 2 Jahre nicht angehabt.
1: Ich habe das ganz neu. Ich trage das heute zum ersten Mal, das
2: Leinenhemd. Zurück.
3: Ja. Ja.
2: Also, jetzt gerade haben wir auch schon zwischen 8 und 14 Grad, alles dabei. Das wärmt sich heute auf Höchstwerte von 26 Grad auf. Dazu gibt es viel Sonnenschein, aber auch dickere Wolken im Nordosten von Niedersachsen. Und jetzt werfen wir schon mal einen Blick aufs lange Pfingstwochenende. Alle, die da Veranstaltungen geplant haben, ihr hättet es nicht besser machen können. Das Schützenfest in Wulften am Harz zum Beispiel kriegt ganz viel Sonnenschein und morgen Höchstwerte von um die 27 Grad ab.
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5: Ich bin Diana Kramer. Im Juli wird bei Flügen aus Deutschland weniger Ticketsteuer fällig. Der Bundestag hat am Abend eine entsprechende Gesetzesänderung verabschiedet. Je nach Strecke sinkt die Abgabe pro Flug um 2,50 Euro bis 11,40 Euro. Ob Tickets dadurch günstiger werden, ist allerdings unklar. Wegen stark gestiegener Kerosinpreise gilt es als zweifelhaft, dass Airlines die geringeren Steuern an Kunden weitergeben. Mit der Maßnahme setzen Union und SPD ein Versprechen aus dem Koalitionsvertrag um. Dem Staat entgehen dadurch jährlich mehrere 100 Millionen Euro. In Apotheken gibt es schon jetzt nicht mehr nur Medikamente, künftig sollen sie aber noch weitere Leistungen anbieten können. Das sehen Gesetzespläne von Gesundheitsministerin Nina Wagen vor, die der Bundestag heute beschließen will.
6: Impfungen, Vorsorge oder die gewohnten Medikamente, auch wenn gerade das Rezept fehlt. Die neuen Möglichkeiten sollen die Versorgung insgesamt breiter aufstellen und gegen das Apothekensterben helfen, gerade auf dem Land. Denn so wenige wie aktuell gab es zuletzt vor 50 Jahren. Künftig sollen Apotheken viel mehr Leistungen anbieten dürfen, von Blutabnahmen über Schnelltests bis zur Früherkennung von Krankheiten. Auch wann sie öffnen wollen, sollen die Apotheken künftig selbst entscheiden dürfen, je nach Bedarf. Ursula Winkler, Nachrichtenredaktion.
5: Bei einem Cyberangriff auf einen externen Dienstleister deutscher Kliniken sind Daten zehntausender Patienten gestohlen worden. Allein die Uniklinik Köln meldet rund 30.000 Betroffene.
7: In Baden-Württemberg wurden Daten von mehr als 72.000 Patientinnen und Patienten der Unikliniken Freiburg, Ulm, Heidelberg und Tübingen erbeutet. Gestohlen wurden zum Beispiel Namen, Geburtsdaten und Adressen, zum Teil auch Rechnungsdaten mit Hinweisen auf Diagnosen und Behandlungen. Die Kliniken betonen, die Patientenversorgung war zu keinem Zeitpunkt betroffen. Die Kölner Uniklinik will alle Betroffenen in Kürze über den Vorfall informieren, heißt es. Wer kein Schreiben bekommt, ist nicht betroffen. Ob andere Kliniken nachziehen, ist unklar. David Riemer, Nachrichtenredaktion.
5: Zum Sport. Der SC Magdeburg ist vorzeitig deutscher Handballmeister. Im Topspiel gewannen die Magdeburger gegen Verfolger SG Flensburg-Handewitt in letzter Sekunde mit 31:30. Der souveräne Tabellenführer der Handball-Bundesliga machte damit den 4. gesamtdeutschen Titelgewinn schon 3 Spieltage vor Saisonende klar.
1: Der Antenne Niedersachsen Stau und Blitzerservice. 4 Minuten vor 6 Verkehrs-KI. Es ist noch alles frei aktuell. Ne?
3: Schönes Autofahren, kann man nicht meckern. Draußen komplett hell. Ihr könnt euch überlegen, ob ihr jetzt schon eine Sonnenbrille aufsetzt. Nee, also ist ja wirklich toll, dass wir jetzt so im Hellen schon starten. Die ersten Blitzer heute früh. Kreis Lüneburg. Blitzeranhänger in Lemgerabe bei Dahlenburg. Steht in der Hauptstraße. Und im Kreis Stade Blitzeranhänger in Hedendorf bei Buxtehude in der Harsefelder Straße.
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0: Sogar dieser Song klingt gleich mal wieder nach langem Wochenende. Ne? Mhm. Gigi D'Agostino, The Riddle hier bei Antenne Niedersachsen. Schönen Freitag mit uns, die Moin Show. Tiziana, Verkehrskein, Flücki.
1: Guten Morgen. Morgen.
0: Kennen wir, glaube ich, alle. Man bekommt so eine Nachricht, zum Beispiel aufs Handy, liest die und muss erstmal schmunzeln, denkt, ja, witzig. Und dann so, ganz kurz, wie ist denn das gemeint? Also ist das jetzt gut oder schlecht für mich?
1: Ja. Das ist. Wie finde ich das jetzt?
0: Ja.
1: Genauso ging's mir bei der Nachricht von Tina aus Letzdorf.
2: Hallo, liebe Antenne Niedersachsen. Moin, hier ist nochmal die Tina. Ich hatte ja in Instagram dieses Lied geschickt, was ich gestern zufällig in Instagram gehört habe. Und ich finde, das passt so gut zur Morgenshow, vor allen Dingen zur Tiziana. Hört mal rein, vielleicht gefällt es euch ja auch. Einen wunderschönen Tag euch. Bis bald. Ciao.
1: Sollen wir das mal anhören?
0: Ja, klar, logisch. Also, dieser Song passt angeblich sehr gut zu unserer Sendung, vor allem zu dir.

0: falls ihr euch fragt, wie der heißt, der heißt übrigens Digi Digi Digi Digi. Also ich finde, der macht schon richtig gute Laune. Ich verstehe schon, was sie meint. Klingt ein bisschen nach KI, aber ja, ich weiß nicht, ist das jetzt gut oder schlecht, dass der zu uns passt?
1: Also fassen wir mal zusammen. Macht gute Laune. Relativ wenig Inhalt, nichts Tiefgründiges mit zu hören. So
0: auf Danke für nichts.
1: Wollen wir das so gelten lassen?
0: Also unser Kollege Anton, der hat hier dazu schon getanzt. Der fand den richtig gut.
2: Ja, na gut. Der hat allerdings auch schon zu anderen Warteschleifen getanzt. Und das war in anderen Aggregatzuständen. Aber da reden wir nicht drüber.
1: Also wenn euch auch noch ein Song einfällt, gerne her damit. Und wir freuen uns wirklich über jede Nachricht. Hören uns die alle an und
0: ja,
1: gucken mal.
0: Wir lieben das, wenn ihr uns schreibt.
1: Oder? Und solange wir gute Laune, also quasi mit guter Laune, euch ins Wochenende schicken können.
0: So.
1: Sehr gerne. Schönen guten Morgen.
2: Morgen.

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1: 100.000-fach geteilt. Dieses Video in den Social Media Kanälen. Hier ist Antenne Niedersachsen. Schönen guten Morgen, aber steht ganz gut für das tolle Pfingstwochenende, was jetzt ansteht. Die Moin Show mit euch auf den Weg in Richtung Samstag, Sonntag und auch Freimontag hoffentlich für euch. Es wird Wahnsinn, oder?
2: Also unglaublich. Wir kriegen ja morgen allein schon Höchstwerte so zwischen 26 und 30 Grad in Niedersachsen. Zum Start des Wochenendes sind so ein paar mehr Wolken noch dabei, die lösen sich aber dann irgendwann langsam auf und dann ist vor allem der Montag richtig schön sonnig. Aber hallo, es ist die ganze Zeit warm. Also richtig schön. Holt die Röcke raus. Die kurzen Hosen.
1: Und es gibt natürlich auch ganz viele Veranstaltungen. In Hameln findet das Dachzeltfestival statt. Mehr als 1000 Fahrzeuge mit Schlafmöglichkeiten auf dem Dach werden da erwartet. Die verbringen die Tage da ganz entspannt zusammen.
2: Cool. Im Harz ist am Samstag Viehhaustrieb in Wildemann angesagt. Da ist so ein Festumzug mit der festlich geschmückten Kuhherde. Man nennt sie auch die Damenkapelle. Ja. Abends dann noch die Kuhballparty. Finde ich, klingt auch toll.
1: Ja.
2: Antenne Niedersachsen, Küstenreporter Kai von Häfen. Aber eine Insel steht dieses Wochenende besonders im Fokus, nämlich diese hier.
3: Nord Erni.
2: Oder wie die meisten sagen, Norderney, ne?
4: Ja. Ja, langes Wochenende und warme Temperaturen. Wo ist man da am liebsten? Richtig, an der Küste und natürlich auch am besten auf der Insel. Und auf Norderney lohnt sich das sogar noch ein bisschen mehr als sowieso schon, denn hier findet bis Sonntag das White Sands Festival statt. Dabei gibt es ein hochklassiges Beachvolleyballturnier, also echt Spitzensport direkt am Strand, aber auch ziemlich viel Party mit bekannten DJs, zum Beispiel mit DJ Tom Miller, der hat bei vielen Fanta 4 Sachen seine Finger mit im Spiel. Also Spitzensport, gute Musik und das alles direkt am Meer, hier beim White Sands Festival auf Norderney.
1: Das klingt doch alles gut, oder?
2: Herrlich.
1: Und wir bringen euch einfach schon mal in Stimmung mit Natalie Imbruglia mit ihrem Song Torn, aber in unserer ganz eigenen Antenne Niedersachsen Sommer-Pfingst-Edition. Schönen guten Morgen.

0: Gleich geht's weiter.
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3: Genau, der Streckendienst hat Alarm geschlagen. Wir haben über Nacht Schäden auf der Fahrbahn und da müssen die direkt jetzt im Berufsverkehr heute früh noch dran. Es geht um die A352 Hannover. Die werden um 8:30 eine Vollsperrung einleiten. Es geht um Fahrbahnschäden zwischen Langenhagen, Kaltenweide und dem Dreieck Hannover Nord. Also A352 Hannover Richtung A7 jetzt noch frei, aber um 8:30 Vollsperrung für mehrere Stunden. Komplette Übersicht über den Straßenverkehr gleich nach den Nachrichten.
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2: Ich kann an Tizianas Gesicht ablesen, wenn wieder ein schönes Foto von euch reingekommen ist. Die lächelt dann immer so schön. Wir freuen uns wirklich über jedes Foto von euch.
3: Ja, Birgit aus Merbeck zum Beispiel, die hat uns Bilder vom schönsten Sonnenaufgang geschickt, so überm Feld, und alles glänzt so ganz golden. Danke dir dafür. Das ist der Vorbote für einen richtig schönen Tag. Wir messen Höchstwerte von angenehmen 26 Grad mit viel Sonnenschein, aber auch so ein paar dickeren Wolken zwischendurch. Der Blick aufs lange Pfingstwochenende bringt ganz viel Freude. Wir messen Höchstwerte zwischen 27 und 30 Grad. Viel Sonnenschein gibt es dazu, also perfekt für alles, was ihr geplant habt. Kanutour. Volks- und Schützenfest zum Beispiel in Herzberg. Das wird ein Fest.
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4: 6:55, ich bin Alena Triebold. Guten Morgen. Der VfL Wolfsburg muss weiter zittern. Im Relegationshinspiel um den Klassenerhalt in der ersten Fußball-Bundesliga hat es gegen Paderborn nur für ein 0:0 gereicht. Montag dann also ein Endspiel, dieses Mal allerdings dann in Paderborn. Nach 3 Tagen Beratungen geht die Energieministerkonferenz auf Norderney heute zu Ende. Am frühen Nachmittag will Niedersachsens Energieminister Meyer die Ergebnisse präsentieren. Meyer setzt sich für den Ausbau erneuerbarer Energien ein, hatte den Kurs von Bundeswirtschaftsministerin Reiche immer wieder scharf kritisiert. Während die Lufthansa aus Kostengründen die Verbindungen zwischen Bremen und Hamburg nach Frankfurt ganz oder teilweise streicht, bleibt die München-Verbindung von und nach Münster-Osnabrück bestehen. Dafür hat die FMO-Geschäftsführung in den vergangenen Tagen nach eigenen Angaben intensiv verhandelt. Bis März nächstes Jahr sei die Verbindung gesichert, hieß es. Und jetzt mehr aus eurer Region.
5: Mit Hannes Westermann, guten Morgen. Wer in Bleckede ehrenamtlich aktiv ist, kann sich ab sofort über neue Vergünstigungen freuen. Die Stadt hat die Ehrenamtskarte Niedersachsen-Bremen in mehreren Einrichtungen eingeführt.
6: Im Waldbad Altgarge und im Biosphärium Elbtal-Aue gibt es jeweils 1 € Rabatt auf den Eintritt. Wer Räume im Bleckeder Haus oder die Kegelbahn privat nutzt, zahlt 10% weniger. Die neuen Angebote ergänzen rund 2.900 bestehende Vergünstigungen der Karte im ganzen Land. Kai von Hefen, Regionalredaktion.
5: Und in Hamburg wird gerade Geschichte geschrieben. Der TH Eilbeck versucht seit heute Nacht den Weltrekord im längsten Handballspiel der Welt zu holen. 72 Stunden am Stück soll gespielt werden bis Sonntag. Der aktuelle Rekord liegt bei 70 Stunden. Schon beim letzten 24-Stunden-Spiel im vergangenen Jahr waren über 150 Leute dabei und die Spendenaktion dabei brachte fast 2.700 Euro ein. Diesmal soll der Ball dann insgesamt noch viel länger fliegen.
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2: Um 6:53 der Antenne Niedersachsen Stau und Blitzerservice.
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2: Verkehrskeil, Bergung im Kreis Vechta.
7: Ja, die haben bis kurz vor Mittag zu tun. Schweres Gerät ist angefordert. Es geht um eine Lasterbergung im Kreis Vechta bei Holtrup. Da ist was gesperrt. Ihr habt es vielleicht schon mitgekriegt, der Streckendienst hat Alarm geschlagen für die A352 Hannover. Wir haben Fahrbahnschäden. Noch ist da alles frei, aber die müssen noch heute Vormittag, genauer gesagt, noch im Berufsverkehr da direkt ran. Und es wird um 8:30 eine Vollsperrung geben. Voraussichtlich für 2 Stunden zwischen Langenhagen, Kaltenweide und Hannover Nord machen Sie die A7 in Richtung oder machen Sie die A352 in Richtung A7 dann zu. Also wer zum Flughafen muss, überlegt das genau, dass ihr da nicht irgendwie eine Vollsperrung reinfahrt. Die Antenne Niedersachsen Umleitungsempfehlung wird dann die U5 sein. Um 8:30 wird die A352 gesperrt. Die neuesten Blitzer im Radar. Wir haben im Kreis Lüneburg einen Blitzeranhänger in Scharnebeck am Elbe-Seitenkanal. Bei Aldi steht das Ding. Und in Göttingen Blitzeranhänger Holtenser Landstraße stadteinwärts.
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2: Guten Morgen. Kurz vor 6:30, eben gerade bei uns, die nächste Einladung von Nico Santos zu unserem Strandkonzert. Und gleich dürfen wir jemanden von euch überraschen. In 5 Minuten nach dem Black Eyed Peas und Coldplay. Guten Morgen.
7: Morgen.

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2: 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Am 30. 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Das wird ein absolutes Highlight. Wir sind da in ganz engstem Kreis. Vor Nico Santos, direkt auf Augenhöhe, mit den Füßen im Sand, in so richtig bequemen Stühlen. Also ihr müsst dann nicht stehen oder irgendwas anderes, es sei denn ihr wollt, könnt ihr natürlich auch. Könnt auch im Strandkorb ganz bequem irgendein kostenloses Getränk schlürfen. Herrlich.
0: Oder? Zwischendurch geht jemand rum, verteilt ein bisschen Eis.
2: Oh.
0: Also wir haben ja einfach aufgrund unseres Berufs schon ganz viele Konzerte mitgemacht. Das ist einfach verkehrsgerecht, du wirst es auch bestätigen können. Sowas habe selbst ich vorher noch nie erlebt.
3: Wie so ein Strandkonzert. Absolut, also gemessen in Eisbechern 11 Stück, würde ich mal sagen.
0: Und deswegen freuen wir uns auch jedes Mal wieder, wenn wir einen von euch mit auf die exklusive Gästeliste setzen dürfen.
3: Lasst euch das nicht entgehen.
0: Wir probieren das jetzt einfach mal aus bei Nico aus Ilsede.
4: Ja.
0: Ich habe was überlegt.
4: Moin, der Nico hier.
0: Antenne Niedersachsen, die Moin Show, Tiziana Verkehrskeil Flücki. Nico, moin.
4: Einen wunderschönen guten Morgen, hi.
2: Grüß dich.
0: Nico, der Julian Nagelsmann, der hat ja seinen WM-Kader gerade bekannt gegeben. Und wir basteln auch noch gerade an unserem Kader für den FC Nico Santos.
4: Ja, das ist, glaube ich, eine ganz starke Truppe, habe ich gehört.
0: Ja, also wir bräuchten da vielleicht noch einen, der den Raum zwischen Bühne und Tresen schön dicht macht, der da alles im Blick hat.
4: Das klingt gut, ja.
2: Wir bräuchten aber auch noch einen, der die rechte Außenbahn da beackert, zwischen Eiswagen und Bratwurststand da.
4: Naja, Bratwurst geht immer, ne? Hauptsache es gibt auch ein Bierchen oder so noch dazu.
2: So.
3: Ja, aber einer, der beim Klatschen auch stabil performt, also auch in der Nachspielzeit noch.
4: Ja, mit drei Bieren in der Hand geht das, ne?
3: Ja.
0: Das will ich sehen, wie du mit drei Bieren in der Hand klatschst. Aber so ein echtes Mentalitätsmonster, weißt du, damit wir am Ende alle rufen können, Nico Santor!
3: Tor!
2: Oh Gott.
0: Hier ist ein bisschen das WM-Fieber ausgebrochen. Entschuldige bitte.
4: Ja, super. Ne? Also schön, dass ihr euch freut. Heute geht los und wollen wir mal gucken, ne, wie wir abschneiden.
2: Ja.
0: Viel wichtiger ist, wollen wir erstmal gucken, wie Nico Santos das macht. Und da haben wir gerade beschlossen, ich gucke nochmal in die Augen der Kolleginnen und Kollegen.
3: Ja.
0: Ja, du bist mit dabei, offiziell im Nico Santos-Team.
4: Ja, mega cool, da freue ich mich. Super, vielen lieben Dank.
0: Tja, und ihr seid einfach die Nächsten.
2: Ja.
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0: dem Weg ins große Dreierwochenende mit Antenne Niedersachsen. Die Moin Show, wir sind auch drei. Tiziana, Verkehrsguy Flücki.
1: Guten Morgen.
0: Ja. Drei Tage frei. Fast 30 Grad sind angekündigt.
1: Zeit für drei Getränke in der Sonne. Und das geht dieses Wochenende auch wieder in ganz Niedersachsen.
0: Ja, bei der kulturellen Landpartie zum Beispiel im Wendland oder auch beim Bierfest in Hannover. Da gibt es ab heute und dann bis Sonntag rund um die Marktkirche ganz viele Angebote.
1: Oh, oder an der Küste, da wird auch fett gefeiert. Da ist nämlich das Mare Musikfestival, zum Beispiel in Cuxhaven mit ganz vielen Konzerten. Und Antenne Niedersachsen-Reporterin Sarah Buletta, wie sieht's denn bei euch im Osnabrücker Land aus?
2: Ja, in Osnabrück ruhen wir uns noch so ein bisschen aus. Da liegt ja gerade erst die 10-tägige Maiwoche hinter uns. Im Emsland wird es dagegen sehr laut und sehr schnell am Pfingstwochenende. In Haren-Rüttenbrock, da steigt das internationale Autocross-Rennen auf dem Kasper-Gerd-Ring. Auf der Schotterpiste liefern sich die Fahrer mit ihren umgebauten Rennwagen wieder packende Duelle. Es gibt natürlich viel Staub und ordentlich Action für Motorsportfans oder einfach für alle, die Bock auf eine Runde Action haben. Das ist wirklich ein nettes Highlight am Feiertag. Wochenende und der Eintritt ist sogar frei.
0: Tja, was wollen wir mehr, oder? Fenster auf jetzt schon mal, das gute Wetter genießen, Musik laut drehen, Fleetwood Mac für euch, Sweet Little Lies, hier, Lieblingshit bei Antenne Niedersachsen. Moin!
1: Moin! Moin!

0: Ja, es gibt ein paar Leute, die wollen es auch vor dem Pfingstwochenende schon wissen, ne? Kein Führerschein gehabt, mit geklauten Kennzeichen unterwegs und an der Tankstelle dann auch noch die Zeche geprellt.
1: Ja.
0: Viel mehr geht, glaube ich, auch nicht.
2: Das kannst du selbst am Vatertag nicht stoppen.
0: Nee, in der Elsfleth. Ja, so, um 6.48 Uhr könnt ihr euch auch mal Gedanken machen, ob das noch zu steigern gilt. Lady Gaga gleich mit Abracadabra, ist der Lieblingshit von den Nachrichten, hier bei Antenne Niedersachsen.
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0: Guten Morgen.
1: Und jetzt das Wetter für Niedersachsen mit dem Update fürs ganze Land.
2: Ja, heute war gefühlt der hellste Morgen seit langem, ne?
3: Ja, also ich denke immer ganz kurz dann panisch, habe ich jetzt verschlafen?
4: Ja.
3: Zum Glück wird einfach nur Sommer und es wird einfach heller. Das merken wir auch in den Höchstwerten, dass Sommer wird für heute. Die liegen nämlich bei 26 Grad und dazu gibt es viel Sonnenschein, aber auch so ein paar dickere Wolken schieben sich immer mal wieder dazwischen heute. Und jetzt werfen wir schon mal einen Blick auf das lange Pfingstwochenende. Das wird herrlich für alle Feste und Picknicke und Poolpartys, die ihr geplant habt. Es gibt ganz viel Sonnenschein und Höchstwerte von um die 27 Grad.
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6: 5:07, ich bin Alena Triewold. Guten Morgen. Nur ein Remis. Der VfL Wolfsburg muss weiter um den Klassenerhalt in der ersten Fußball-Bundesliga bangen.
7: Im Relegationshinspiel reichte es trotz energiegeladener Stimmung im eigenen Stadion gegen den SC Paderborn nur für ein 0:0. So haben wir ein Endspiel. Wir wissen, dass viel Druck auf diesem Spiel ist, aber in unseren Augen können wir etwas gewinnen. Deshalb bleiben wir positiv, sagte Mittelfeldspieler Yannick Gerhardt danach. Das Rückspiel steht dann am Pfingstmontag in Paderborn an. Tom Meyer, Nachrichtenredaktion.
6: Nach 3 Tagen Beratungen geht die Energieministerkonferenz auf Norderney heute zu Ende. Insgesamt ging es um gut 30 Anträge zum Thema erneuerbare Energien, Ausbau der Stromnetze oder auch die Energiesicherheit. Energieminister Christian Meyer will die Ergebnisse am frühen Nachmittag vorstellen. Meyer hat wie mehrere Amtskollegen aus anderen Bundesländern die Sorge, dass die Reformpläne von Bundeswirtschaftsministerin Reiche die Energiewende ausbremsen könnten. Zum Beispiel will sie den Ausbau von Wind- und Solaranlagen stärker an den Netzausbau koppeln. Diana Kramer hat jetzt die weiteren Meldungen des Morgens.
8: Familien mit kleinen Kindern sollen das Kindergeld bald ohne Antrag automatisch ausgezahlt bekommen. Einen Gesetzentwurf hatte das Bundeskabinett im März auf den Weg gebracht. Heute befasst sich der Bundestag damit. Der Bundestag stimmt heute über eine Apothekenreform der schwarz-roten Koalition ab. Die Gesetzespläne von Gesundheitsministerin Nina Wagen sehen vor, zusätzliche Leistungen für Patienten zu ermöglichen, etwa Vorsorgeangebote oder Impfungen. Apotheken sollen in bestimmten Fällen auch verschreibungspflichtige Medikamente direkt abgeben können, ohne dass ein ärztliches Rezept vorliegt. Nach dem Einsturz eines Wohnhauses in Görlitz ist in den Trümmern eine dritte Leiche gefunden worden. Es handle sich um einen Mann, mit hoher Wahrscheinlichkeit um den dritten Vermissten, sagte ein Polizeisprecher am Abend.
2: 7:02 der Antenne Niedersachsen Stau im Blitzer-Service. Verkehrskai, Stau geht los auf der A1.
9: Osnabrück Richtung Bremen. Die Echtzeitmessung meldet den Baustellenstau ab Brenkum. 9 Minuten mehr vor der Weserbrücke. Staumeldermax ist liegen geblieben. Autopanne auf der B191 Eschede Richtung Celle. Das ist in Garsen am Ortsausgang. Und Frühwarnservice, die A352 Hannover, wird auch heute Morgen voll gesperrt. Wir haben Fahrbahnschäden. Vollsperrung für eine Baustelle ab 8:30 zwischen Langenhagen, Kaltenweide und Hannover Nord, also in Richtung A7 dann die Vollsperrung. Neuster Blitzer in Lüneburg gemeldet, das heißt im Kreis Lüneburg. Blitzeranhänger Scharnebeck am Elbe-Seitenkanal, der steht da bei Aldi.
5: 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Tiziana, Verkehrskai und Flöcki.
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2: Guten Morgen um 7:15.
3: Moin.
2: Na, liebe Grüße nach Braunschweig, nach Wolfsburg, Hildesheim, Delmenhorst und Lüchow. Bei euch wird ja auch heute wieder gestreikt. Die Busse fahren nicht, zum Teil die Bahn auch nicht. Das ist die schlechte Nachricht. Die gute Nachricht ist, es ist Tag 2 und alle in Hannover wissen, der zweite Tag ist immer ein bisschen besser. Das hat sich dann so ein bisschen eingegroovt.
3: Weil alle sich schon mal irgendwie Homeoffice organisiert haben.
9: Aber was meint ihr, wer gestern vor der Haltestelle gestanden hat und gedacht hat, kommt die jetzt noch oder kommt die nicht? Den ganzen Tag habe ich damit zu tun und denke selber nicht dran. Das war mir sehr unangenehm. Ich habe dann an der Haltestelle so getan, als wenn ich was anderes machen wollte. Ich bin ein bisschen geschämt.
2: In diesem Sinne, freut euch schon mal aufs Wochenende. Gleich gibt's Queen A Kind of Magic nach Álvaro Soler. Der stimmt uns schon mal ein auf das tolle Wetter. Mach ja!

0: Hauch von Magie bei Queen, A Kind of Magic. Um 6:06. Schönen guten Morgen.
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0: Glückwunsch nochmal nach Heidenau in die Nordheide. Unser Gewinner, 10.000 Euro für Schützenfest in diesem Jahr.
2: Juhu.
0: Aber auch in Wulften am Harz.
3: Ja.
0: Da kann man sehr stolz sein auf Platz 2. Und vor allem gefühlt haben die ja einfach gleich weitergefeiert.
2: Ja.
0: Ist doch noch gar nicht lange her.
3: Diese Junggesellen, als ich da weggefahren bin, ich habe gedacht, die sind bis Nikolaus nicht wieder nüchtern. Also die haben da wirklich richtig Alarm gemacht.
2: Vor allem haben die sich ja wirklich das allerschönste Wochenende ausgesucht,
3: ja,
2: für ihr Schützenfest. Einfach jetzt das,
3: genau,
2: lange Pfingstwochenende. Und das verbringt ihr mit den 1.000 Liter Freibier, die ihr da abgestaubt habt als Zweitplatzierte. Carsten, erzähl doch nochmal erstmal, wie war's denn?
4: Also ich bin selten sprachlos, den Tag war ich tatsächlich.
0: Der ganze Platz voller Schützenköniginnen und Könige, Wahnsinn, knapp 500, ja, bei euch dort. Und ich glaube, ganz Niedersachsen hätte es euch genauso gegönnt. Am Ende ist es dann leider nur Platz 2 geworden, aber sowas von verdient.
4: Ja, war super und wir können tatsächlich mit den 1.000 Liter Freibier sehr gut leben und haben jetzt auch eine coole Lösung gefunden. Das wird heute nach Wulften geliefert und jetzt wird das an den Barrikaden. Wir haben 5 Barrikaden, die gestürmt werden müssen am Samstag und Sonntag. Da wird das dann ausgeschenkt und an den Barrikaden haben wir uns jetzt einfallen lassen, da wir ja ganz große Unterstützung ja hatten, auch aus Afrika, dass wir da für den Spendenlauf 6.500 Kilometer, der gerade vom Senegal nach Osterode läuft mit 3 Läufern, da sammeln wir Spenden und werden das, wenn die in Osterode angekommen sind, dann überreichen. Beziehungsweise die halten jetzt in Wulften sogar an auf dem Weg.
3: Sehr
4: und,
3: stark.
4: Ja, und der Lauf, der beinhaltet 2 Organisationen, wo die Spenden dann hingehen. Einmal die Ella-Juf-Stiftung im Senegal und einmal die Sternlichter Kinderhospiz in Göttingen.
3: Mhm. Ach, das,
2: wow,
3: ist toll.
2: Wow.
4: Also wie gesagt, eine tolle Geschichte insgesamt. Wir können uns nur nochmal bedanken für die Zusammenarbeit. Das war echt, ja, war super.
0: Eine tolle Erfahrung, von der ihr wahrscheinlich alle noch lange erzählen werdet.
4: Ja, aber auch sehr davon profitieren, dass jetzt einige uns am Wochenende wieder besuchen.
3: Ja.
4: Und ganz aktuell, seit einer Stunde, Pfingstmontag zum Schützenfrühstück, kriegen wir Besuch vom Sieger aus Heidenau.
3: Ach, ist das, oh, schön. Das finde ich aber nett.
2: Toll. Oh, das heißt, die Rivalen verstehen sich auch untereinander. Gibt keinen Krieg.
4: Ja, da gehe ich mal von aus, dass das funktioniert, wenn die Montag anreisen. Also die hatten uns ja gleich zu ihrem Schützenfest eingeladen und wir sie dann auch. Und von einer halben Stunde hat Anna mir geschrieben, sie würden am Pfingstmontag zum Schützenfrühstück kommen.
2: Ach, wie schön ist das denn, ja.
0: Uns bleibt, glaube ich, nur zu sagen, viel Spaß und lasst es krachen.
2: Ein geiles Wochenende,
4: super,
2: euch.
4: Vielen lieben Dank und nochmal vielen lieben Dank, dass ihr so da mitgemacht habt, dass ihr das ermöglicht habt. Die Zusammenarbeit, ja, war spitze.
0: Das haben wir sehr, sehr gerne gemacht. Eine tolle Aktion, die ganz Niedersachsen verbunden hat.
3: Das, ja, machen wir bestimmt nochmal.
0: Bis zum Ende. Garantiert. Und garantiert läuft dieser Song sicherlich auch auf den vielen Schützenfesten an diesem Wochenende, auch in Wulften. Hier ist Kato mit Turn the Lights Off. Schönen guten Morgen.
2: Moin.

0: Kleiner Hinweis in eigener Sache. Wenn die Antenne Niedersachsen Moin Show am Dienstag nicht mehr zu hören ist, dann haben wir wahrscheinlich gewonnen. Wir probieren das nämlich mal mit diesem Euro-Jackpot aus, haben wir besprochen. Wir tippen alle zusammen, ne?
1: Wir wollen mal so einen kleinen Versuch starten heute.
0: 120 Millionen und mehr im Jackpot? Nicht schlecht. Trendet auf jeden Fall gerade. Und es gibt noch ein paar andere Themen, die gerade häufig geklickt werden im Netz.
2: Das checkt Niedersachsen.
0: Geld zurück von Amazon, was ist da los?
1: Ja, ich weiß nicht, ob ihr vielleicht den Moment auch mal hattet, so die letzten Monate, dass ihr auf Amazon Prime irgendwas geguckt habt und dann ist da eine Werbeunterbrechung von 2-3 Minuten und man denkt sich so, toll, wofür zahle ich den Bums denn jetzt hier eigentlich?
0: Ja.
1: Da kann man jetzt Geld zurückbekommen, weil der Grund ist, Prime Video, die haben Werbung eingeführt, obwohl der Dienst ursprünglich werbefrei war. Das heißt, es war nicht rechtens und deswegen kann man da jetzt sein Geld zurückverlangen. Und dann bekommt man so ungefähr höchstens 80 Euro, aber das würde sich ja immerhin schon mal lohnen.
0: Gibt so eine Sammelklage, habe ich gehört, ja, ne? Und wenn die dann durchkommt, dann können sich da andere auch anschließen.
1: Ja.
0: Halten wir euch auf dem Laufenden. Apropos, Aufregerthema, ja oder nein? Spritpreise?
3: Ja.
0: Ne? Reicht das Stichwort schon, Verkehrskeil?
3: Na gut, also fangen wir mal so an. Dass die Bayern uns reinlegen, wo es nur geht, das wissen wir. Da muss man sich nur mal beim Oktoberfest ein Liter Bier bestellen und gucken, wie voll die Gläser machen. Das Dumme ist, wir sind auf Platz 2 und das Blöde ist, es geht um etwas noch teureres als Bier, nämlich um das Benzin. Niedersachsen ist leider weit vorn beim Schummeln mit der Spritpreisregel. Also die Bayern sind auf Platz 1, wir sind auf Platz 2. Cool. Seit Anfang April dürfen Tankstellen ja nur einmal am Tag um 12 Uhr Mittag die Benzinpreise erhöhen.
0: Ja.
3: Danach darf der Benzinpreis nur noch fallen, bis zum nächsten Mittag. Was mancher schon vermutet hat, jede vierte Tankstelle hält sich bei uns da nicht dran.
0: Cool.
3: Verbraucherdienste mehr tanken oder die Zeitschrift Automotor

0: Oh, die haben das gecheckt. Wir haben in Niedersachsen 1993 Tankstellen und 471 schwarze Schafe halten sich nicht dran.
1: Oh.
0: Mögliche Strafe übrigens bis zu 100.000 Euro. Aber glauben wir, dass das einmal vollstreckt wird? Ich weiß nicht.
2: Ich leider auch nicht. Aber auch da bleiben wir auf jeden Fall dran. Wir drücken die Daumen. Am Wochenende DFB-Pokal Bayern München gegen Stuttgart. Aber auch hier bei uns in Niedersachsen gibt es den Niedersachsen-Pokal der SSV Jeddelow 2 gegen SV Drochtersen-Assel. Also eine Menge los.
1: Mensch.
2: Schönes Wochenende wünsche ich euch.
0: Schönes Wochenende. Ja.

0: da. Gleich geht's weiter.
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19: So, ab heute darf wieder offiziell diskutiert werden. Kurze Hose auf der Arbeit, ja oder nein? Also ich denke, viele werden es heute einfach mal machen, oder?
20: Ja, die Klamotten, weil sie bestimmt schon ein bisschen nach Sommer aus. Jetzt gerade ist zwischen 11 und 14 Grad alles dabei. Das wärmt sich heute aber noch auf Höchstwerte von 26 Grad auf. Dazu gibt es viel Sonnenschein, aber auch so ein paar dickere Wolken, besonders im Nordosten von Niedersachsen. Und jetzt werfen wir schon mal einen Blick auf das lange Pfingstwochenende. Alle, die da irgendwas geplant haben, Veranstaltungen, ihr hättet das nicht besser machen können. Das Zirkus- und Drachenfest in Tossens zum Beispiel kriegt ganz viel Sonnenschein und während in ganz Niedersachsen die Höchstwerte so bei um die 27 Grad liegen, liegen die Werte für Tossens morgen so bei angenehmen 23 Grad.
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1: vor halb acht. Ich bin Alena Triebold. Guten Morgen. Das Zittern geht weiter. Der VfL Wolfsburg ist im Relegationshinspiel gegen den SC Paderborn zu Hause nicht über ein 0:0 hinausgekommen. Montag steht das entscheidende Rückspiel an. In der Handball-Bundesliga haben sich die Recken ein 30:30 gegen Berlin erkämpft, während Magdeburg sich vorzeitig den Meistertitel gesichert hat. Tag 3 der Energieministerkonferenz auf Norderney. Am frühen Nachmittag will Niedersachsens Minister Meier als Gastgeber die Ergebnisse vorstellen. Er hofft, dass es einen Konsens für einen weiteren Ausbau der erneuerbaren Energien gibt. Für Niedersachsen schließlich auch ein großer Wirtschaftsfaktor. Kommt das Kindergeld bald automatisch? Der Bundestag berät heute über ein entsprechendes Vorhaben von Finanzminister Klingbeil. Das Ganze soll Familien entlasten. Auch die Apothekenreform ist heute Thema im Parlament. Die sieht unter anderem einen Bürokratieabbau in den Apotheken vor. Außerdem sollen Apotheker künftig auch impfen dürfen oder spezielle Vorsorgeangebote anbieten können. Und jetzt mehr aus eurer Region.
21: Mit Hannes Westermann, guten Morgen. Urlaub machen im Leuchtturm, das soll auf der Insel Neuwerk wieder möglich sein. Da steht nämlich Hamburgs ältester Leuchtturm und der wird jetzt saniert.
22: Heute starten auf Neuwerk dafür die Bauarbeiten am Wehr- und Leuchtturm, der schon seit 1310 dort steht. Das denkmalgeschützte Gebäude soll bis 2028 komplett instand gesetzt werden. Danach soll dort wieder ein Hotel- und Gastronomiebetrieb einziehen. Parallel dazu startet eine viermonatige archäologische Ausgrabung auf dem Gelände. Kai von Heven, Regionalredaktion.
21: Der Landkreis Rotenburg hat seinen digitalen Service ausgebaut. Anträge nach dem Bundesemissionsschutzgesetz lassen sich ab sofort online über die Plattform Elia Online einreichen, und zwar für Vorhaben im gesamten Kreisgebiet. Für Windkraft- und Biogasanlagen ist der digitale Weg sogar Pflicht. Der Landkreis empfiehlt aber allen, diesen Weg zu nutzen, weil es die Bearbeitung beschleunigt.
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19: Ein Unfall auf der A36, Verkehrskeil.
24: Die Unfallaufnahme vor der Ausfahrt Wolfenbüttel Süd auf der Verzögerungsspur in Richtung Braunschweig. Stau geht jetzt los auf der A1 Osnabrück Richtung Bremen. Wir haben hier den Baustellenstau Brinkum, 10 Minuten mehr vor der Weserbrücke. Und Bremen weiter Richtung Hamburg. Nochmal 3 Kilometer Stau am Maschener Kreuz, da sind es 8 Minuten in der Echtzeitmessung. Lasst euch nicht täuschen, weil es gerade noch so überschaubar ist. Das wird heute Mittag richtig knackig voll. Meine Stauprognose für euren Weg am Pfingstwochenende hört ihr gleich noch. Vorher ein Frühwarnservice, denn der Streckendienst hat Alarm geschlagen. Wir haben Fahrbahnschäden auf der A352 und da wollen die genau in einer Stunde dran. Das bedeutet, die A352, die Eckverbindung Hannover von der A2 zur A7, wird in einer Stunde voll gesperrt werden für eine Baustelle. Die machen zwischen Langenhagen, Kaltenweide und Hannover Nord zu. Das wird dann mehrere Stunden andauern. Die neuesten Blitzer im Radar. Stefan meldet im Kreis Wittmund, stehen sie in Wilmsfeld, Gemeinde Westerholt in der Auricher Straße und Esens. Der Blitzer da in der Neuharlinger Sielerstraße.
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19: Und wir haben gerade noch eine Nachricht bekommen von Manfred aus Friedenbeck.
25: Ja, guten Morgen, ihr Lieben. Moin. Heute gibt es mal keinen Blitzer, sondern eine günstige Tankstelle, und zwar bei Hinni Martens in Friedenbeck, das ist die Oil-Tankstelle, Diesel 1849. Ich wünsche euch allen ein schönes Wochenende, vor allen Dingen schöne sonnige Pfingsten. Bis denn, Antenne, euer Manni.
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1: Mit dem

0: 7.37 Uhr. Schon jetzt so schön sonnig. Dieser Freitag. Toller Vorgeschmack aufs lange Pfingstwochenende. Und
1: Ja. Wir
0: sind mit dabei.
2: Juhu.
0: Antenne Niedersachsen, die Moin Show. Tiziana.
2: Guten Morgen.
0: Sehr luftig heute angezogen.
2: Ja.
0: Und das, also die Ärmel kurz. Die Hose auch irgendwie kurz.
2: Die Hose, ich weiß nicht, ob sie mir zu kurz ist oder ob sie so gehört und so ein bisschen so, ne? Denn, naja.
0: Ich wollte nicht fragen, ob man das so trägt heutzutage.
2: Frag auch einfach nicht.
0: Trend geht ja auch manchmal an mir vorbei. Aber Pfingsten. Camping. Wir haben mal gerade nachgeguckt. Die Campingplätze alle gut gefüllt bei uns in Niedersachsen. Vor allem an der Nordsee, auch in der Lüneburger Heide oder im Harz wird es richtig voll. Wir haben noch mal ganz kurz nachgeguckt in Wilhelmshaven. Da gibt es noch ein paar freie Plätze. Und wer ohne Wohnmobil unterwegs ist, freie Betten in der Lüneburger Heide, rund um Bisping oder im Harz.
2: Oh.
0: Allerdings da bitte auf die kleinen Orte ausweichen. Wer kurz entschlossen nochmal los will. Ich meine bei dem Wetter.
2: Hallo, wir reden hier von Höchstwerten zwischen 25 und 29 Grad morgen. Ganz viel Sonnenschein, ein paar Wolken zwischendurch. Herrlich.
0: Problem ist immer, wir müssen erstmal hinkommen, ne, Verkehrskreis?
1: Tja, Stauprognose als Frühwarnservice. Hier unsere vier wichtigsten Routen. Das ist die A1 Osnabrück, Bremen, Hamburg. Dann haben wir die Nadelöhre im Oldenburger Münsterland, nennt die Autobahn GmbH. Danach zwischen Wildeshausen Nord und Groß-Ippener Staugefahr. Die Weserbrücke bei Bremen, da habt ihr Staugarantie. Und vor Hamburg am Horster Dreieck, hier ist der Zubringer zur A7 gesperrt. Zweite Strecke ist die A2, die wichtigste Ost-West-Route. Besonders durch den Pendlerverkehr heute stark belastet. Wunstorf-Kohlenfeld bis Bad Nenndorf. A7, Kassel, Hannover, Hamburg. Hier haben wir als erstes Stress in der Hildesheimer Börde. Das zieht sich fast bis Laatzen. Danach zwischen Berghof und Schwarmstedt und vor Hamburg zwischen Maschener Kreuz und Horster Dreieck. Und die letzte Strecke, das ist die A27 Bremen-Cuxhaven. Hier Baustelle in Bremerhaven und weiter in Richtung Nordsee im Bereich Stotel und Hagen. Die Bahn, wie immer, alles möglich. Mit Fahrrädern nehmen die euch spontan nicht mit. Es gibt da Ausnahmen, vorher nachgucken.
0: Vielen Dank, Verkehrskeil. Und wer einfach nur zu Hause bleibt und da das Wetter genießt, wir sind natürlich an eurer Seite. Auch am Pfingstmontag gibt es übrigens noch die Möglichkeit, sich auf die Gästeliste setzen zu lassen für Antenne Niedersachsen Stars for Free mit Nico Santos. Mehr brauchen wir doch nicht, oder? Da, gute Musik noch. Harry Styles, As It Was.

0: Guten Morgen, 7.42 Uhr. Die Moin Show, Tiziana Verkehrskam und Flücki hier bei Antenne Niedersachsen. Gestern haben wir alle mitgefiebert, ganz Niedersachsen, VfL Wolfsburg-Fan. Das erste Relegationsspiel. Die Frage, wer bleibt in Liga 1 oder beziehungsweise bleiben die Wölfe in Liga Nummer 1? Oder ist die nächste Saison eine Zweitligasaison? Das Hinspiel ging schon mal torlos aus, also 0:0 gegen Paderborn. Die Stimmung bei den Fans entsprechend so lala.
1: Ja, wir horchen mal bei Michael von den Supporters Wolfsburg rein. Moin.
2: Moin.
0: Sag mal, deine Stimme ist aber doch erstaunlich gut.
1: Ja.
2: Ja, das ist, die ist sturmerprobt, hätte ich beinahe gesagt.
0: Leiterprobt.
2: Leiterprobt auch, aber das hat uns ja nicht umgeworfen.
0: 0:0 gegen Paderborn, ist das quasi noch nichts entschieden? Es bleibt quasi alles auf Null erstmal? Oder wie siehst du das?
2: Ich sehe das genauso, ist spannend. Man muss leider festhalten, dass wir, also der VfL Wolfsburg, keine gute Saison gespielt haben und zu Hause offensiv ein bisschen schwächeln.
0: Aha, du siehst also deine Elf eigentlich in der Ferne sogar ein bisschen besser als zu Hause?
2: Sind wir ja auch. Also von daher ist nichts passiert. Wir haben nicht verloren. Vor 8 Wochen wäre das in die Hose gegangen. Wir haben immer noch eine Chance, in der ersten Liga zu bleiben. Es ist nicht hoffnungslos verloren. Ein bisschen eine Leistungssteigerung, aber da bin ich sehr zuversichtlich. Der Dieter und seine Jungs, die machen das schon.
0: Du, sonst gehen die einfach nochmal grillen jetzt am Wochenende.
2: die dürfen auch gerne grillen, die können in die Sauna, die können bei uns in Allersee chillen. Hauptsache Montagabend geht's besser aus als gestern. Mhm.
1: So nämlich.
0: Wie werdet ihr das Spiel erleben? Wo werdet ihr es sehen?
2: Na, ich fahre nach Paderborn, ist so selbstverständlich, mit meinen Leuten. Natürlich. Wir haben diverse Reisebusse gemietet. Meine Crew, die Supporters, haben Busse am Start. Da setzen wir uns rein pünktlich und sind wir dann in Paderborn direkt vom Gästeblock, werden wir rausgelassen und dann ja, singen wir uns ein bisschen ein, trinken vielleicht noch das eine oder andere Kaltgetränk und dann ja, gucken wir mal, was unsere Jungs anstellen.
0: Ja. Wir drücken auf jeden Fall alle die Daumen. Montag 20.30 Uhr das Relegationsrückspiel. Dann heißt es Paderborn gegen den VfL Wolfsburg. Wer darf nächste Saison in der ersten Liga spielen? Naja, wir doch, oder?
1: Klar.

0: Gleich geht's weiter.
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2: Gleich geht's weiter. House Malone mit Only Wanna Be With You.
3: Toller Song.
2: Ja, vor allem auch die Message, ne? Egal wie chaotisch das zu Hause auch ist oder in einer Beziehung, ich will einfach nur bei dir sein.
3: Ja.
2: Only wanna be with you.
3: Hat auch eine gute Tonlage zum Mitsingen. Geht einfach.
2: Können wir gleich mal ausprobieren. Antenne Niedersachsen, guten Morgen.
3: Moin.
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11: 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Und jetzt der Lieblingshit vor den Nachrichten.

0: los bei uns in Niedersachsen am langen Pfingstwochenende. Gucken wir uns mal an und vor allem auch, wie es Wetter wird.
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2: Also ihr hättet euch kein besseres Wochenende aussuchen können. Ganz viel Spaß auf dem Gildefest in Wildeshausen, beim Jazztime in Hildesheim, auf dem Volks- und Schützenfest in Herzberg. Ihr bekommt schönsten Sonnenschein und Höchstwerte von fast 29 Grad in ganz Niedersachsen. Wir schauen nochmal auf jetzt gerade. Zwischen 14 und 16 Grad ist alles dabei. Im Laufe des Tages gibt es noch Höchstwerte von fast 26 Grad in Niedersachsen. Und dazu ist es sommerlich durchmischt mit so ein paar Wolken, aber auch viel Sonnenschein.
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4: 5:08, ich bin Alena Triebold. Guten Morgen. Nach 3 Tagen Beratung geht heute die Energieministerkonferenz von Bund und Ländern auf Norderney zu Ende. 30 Anträge standen auf der Agenda zu erneuerbaren Energien, Energiesicherheit im Krisenfall oder auch zum Ausbau der Stromnetze in Deutschland. Am Nachmittag sollen Ergebnisse vorgestellt werden.
5: Unter anderem von unserem niedersächsischen Energieminister Meyer. Niedersachsen hat nämlich gerade den Vorsitz der Konferenz. Meyer hat, wie mehrere Amtskollegen, die Sorge, dass Reformpläne von Bundeswirtschaftsministerin Reiche die Energiewende ausbremsen könnten. Zum Beispiel will sie den Ausbau von Wind- und Solaranlagen stärker an den Netzausbau koppeln. Allerdings ist Reiche krank und selbst nicht dabei. Frederik Heimann, Nachrichtenredaktion.
4: Auch heute müssen alle, die sonst auf Bus oder auch in Braunschweig die Straßenbahn angewiesen sind, umplanen. Die Beschäftigten der Verkehrsbetriebe in Braunschweig, Wolfsburg, Delmenhorst, Hildesheim und im Wendland sind nochmal im Warnstreik. Aufgerufen hat die Gewerkschaft Verdi in den festgefahrenen Tarifverhandlungen. Und weitere Meldungen des Morgens hat jetzt Diana Kramer.
6: Bei Flügen aus Deutschland wird ab Juli weniger Ticketsteuer fällig. Der Bundestag hat am Abend eine Gesetzesänderung verabschiedet. Dadurch sinkt die Abgabe je nach Strecke um einen Betrag zwischen 2,50 Euro und 11,40 Euro pro Flug. Familien mit kleinen Kindern sollen das Kindergeld künftig automatisch bekommen. Heute befasst sich der Bundestag mit dem Gesetzentwurf, den das Kabinett im März auf den Weg gebracht hatte. Zum Sport. Fußball-Bundesligist VfL Wolfsburg ist im Relegationsspiel gegen Zweitligist SC Paderborn nicht über ein Unentschieden hinausgekommen. Die Niedersachsen konnten beim 0:0 den Heimvorteil gegen den Zweitligadritten nicht nutzen und müssen weiter um den Verbleib in der Bundesliga zittern. Die finale Entscheidung fällt somit im Relegationsrückspiel am kommenden Montag in Paderborn.
0: Der Antenne Niedersachsen Stau im Blitzerservice, 8:04 und wir haben Wildwechsel an der A27 Verkehrskeil.
7: Da sind Rehe ganz dicht am Fahrbahnrand zwischen Hagen und Uthlede. Guten Morgen auf die A1 Osnabrück Richtung Bremen, Baustellenstau, ab Brinkum 13 Minuten mehr vor der Weserbrücke. In der Gegenrichtung ab Oppusen-Mahndorf 4 Kilometer, auch da 13 Minuten. Die A2 Hannover Richtung Berlin, Pendlerstrecke, ja wie prognostiziert in der Stauprognose, jetzt wird es voll an der Landesgrenze ab Marienborn-Helmstedt-Ost. Staut es sich massiv. Wir haben eine Vollsperrung nach einem Lasterunfall in der Baustelle Allerengersleben. Diana, danke dir, es ist deine Strecke. Bis Alsleben zieht sich das 51 Minuten je mehr. Auf der A352 kommt ihr jetzt noch für eine halbe Stunde durch. Die machen sie in einer halben Stunde zu. Wir haben Fahrbahnschäden in Hannover. Vollsperrung deshalb für eine Notbaustelle zwischen Langenhagen, Kaltenweide und Hannover Nord. Nochmal ganz genau von 8.30 Uhr bis voraussichtlich 10.30 Uhr wird die A352 dann in Richtung A7 vollgesperrt. Die neuesten Blitzer im Radar. Im Kreis Wittmund blitzen sie Wilmsfeld, Gemeinde Westerholt, Auricher Straße sowie in Esens, Neuharlinger Sieler Straße und im Kreis Lüneburg Blitzer Anhänger in Scharnebeck am Elbe-Seitenkanal bei Aldi steht er.
3: 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Tiziana, Verkehrskai und Flöcki.
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0: Kurz vor 8. Moin am Freitag, langes Pfingstwochenende, Wetter Moin. Wird fantastisch. Meine Frau hat schon gerade geschrieben, mir ist jetzt schon zu warm. Das kann ja was werden.
2: Ich muss aber auch sagen, mir ist die ganze Zeit sehr warm.
0: Kleiner Tipp an all diejenigen, die eine Wärmepumpe haben. Die kann man nämlich umstellen im Sommer auf Kühlen. Also die Heizung kann tatsächlich auch kühlen. Die kann quasi nicht nur aus wenig Temperatur viel machen, sondern auch die ganze warme Luft oder beziehungsweise Temperatur abgeben.
2: Hast du das bei dir jetzt nicht gemacht?
5: Das deiner
2: oder
5: Frau?
2: Wieso schwitzt
5: ich,
2: deine Frau?
0: Die springt erst bei plus 25 Grad an. Ein bisschen
5: deine
0: muss meine Frau,
5: Frau
0: noch...

0: Werde ich nie vergessen, wie ich Anastasia das Wort Moin beigebracht habe. Ja. In einem Interview, es war bei einem Stars for Free Konzert. Genau. Und sie hatte mich gefragt, wie begrüßt man denn die Leute hier in Niedersachsen? Ich sagte Moin. Und ihr kam aber dieses Wort so komisch vor, dass sie dachte, ich würde sie veräppeln.
1: Ja, ja.
0: Und sie hatte natürlich größte Angst, dass sie auf die Bühne geht und irgendwie ein Schimpfwort. Dass Moin irgendwas Versautes ist oder so und alle über sie lachen. Ich sagte, nein, vertrau mir einfach Moin. Und sie ist dann rausgegangen, hat alle mit Moin begrüßt und alle haben Moin zurückgegrüßt. Und alle herzlich. Ja, mal gucken, was wir Nico Santos noch so für Wörter beibringen können. Ne?
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1: Da habe ich ja umgekehrt die Befürchtung, dass der uns was Versautes beibringt.
0: wir haben da ein Auge drauf auf jeden Fall. Am 30. Mai ist es soweit. Unser Antenne Niedersachsen Strandkonzert mit Nico Santos im Nordseehallbad Caroline Seel, Halle Seel.
3: Und passend dazu machen wir jetzt Hall of Fame. Das ist nämlich unsere Kategorie für alle Menschen, die für ein Thema ganz besonders brennen. Und Sophia brennt nämlich passenderweise für Nico Santos. Du bist scheinbar der allergrößte Nico Santos-Fan, der überhaupt existiert. Wieso?
4: Erstens, weil Nico Santos selber mal gesagt hat. Und weil ich bisher aus dem Fandom die meisten Konzerte mitgemacht habe. Ich bin immer auf dem aktuellsten Stand. Ich versuche überall dabei zu sein. Ich habe mehrere Tattoos von ihm in seiner Handschrift.
1: Krass. Aber dann musst du uns bitte auch verraten, an welchem Körperteil denn?
4: Also einmal habe ich sein Autogramm am linken Unterarm.
1: Ja.
3: Ja.
4: Am rechten Oberarm habe ich eine Songzeile von Walk in Your Shoes. Und am rechten Unterarm habe ich zwei Zeilen von Human Being.
3: Und wie viele Konzerte hast du schon von ihm besucht? Weißt du das ungefähr?
4: Es sind tatsächlich genau jetzt 160. Oh. Und mit den ganzen Events und allem drum und dran, Fernsehaufzeichnungen und nun bin ich bei 208.
1: Also du bist eigentlich Millionärin oder du hättest es sein können, wenn du nicht ständig die Tickets kaufen würdest.
4: Ja.
3: Bist du dann immer so früh da, dass du erste Reihe direkt stehst?
4: Ja, schon.
0: Wir wollen dich ein bisschen auf die Probe stellen. Es gibt bei uns die ehrenwerte Hall of Fame.
4: Ja.
0: Da schaffen wir es, die Leute rein, die bei einem Thema ganz besonders viel wissen.
4: Das könnte mit Nico gut klappen.
1: Das sind auch nicht nur so Pipi-Fragen. Also da muss man schon ein bisschen drin sein im Thema.
4: Ja, ich bin auch schon ein bisschen nervös.
3: Aber bei dir mache ich mir da ja gar keine Sorgen jetzt.
4: Ja, wird.
0: Wir probieren das gleich mal aus.
3: Die komplette Spielrunde gibt's gleich. Vorher müssen wir aber hier noch einen Banger raushauen. Einen ganz besonderen Song. A Bar Song von Shabusi, aber in der Antenne Niedersachsen

0: 10 Minuten nach 8. Zeit für eine neue Runde.
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2: Aus gegebenem Anlass, ihr wisst, wir laden euch zum Stars for Free am Strand ein. Deswegen geht's heute um Nico Santos. Und Sophia, die möchte unser Antenne Niedersachsen Superfan in der Kategorie Nico Santos werden. Moin nochmal.
3: Guten Morgen.
4: Hallo. Guten Morgen.
2: Guten Morgen.
4: Na, bist du noch aufgeregter als eben schon?
3: Ja, schon.
0: Fassen wir nochmal zusammen. Du hast gesagt, über 160 Konzerte hast du schon live erlebt. Nico Santos auf der Bühne.
3: Genau.
2: Mehrere Tattoos von ihm auf deinen Körperteilen?
3: Ja, auch in seiner Handschrift und allem.
4: Und Körperteile,
3: schon sehr großer Fan.
4: Körperteile, die man sehen kann. Also nicht irgendwo im Geheimen. Ja. Ich habe extra nachgefragt.
3: Ja.
0: Aber weißt du auch genug über ihn, dass es reicht für unsere ehrenwerte Hall of Fame?
3: Ich hoffe, aber ich glaube schon.
2: Mhm. Also das läuft so, du hast gleich 60 Sekunden Zeit. In der Zeit wird dir Flücki so viele Fragen wie möglich stellen. Und du brauchst mindestens 5 richtige, um Mitglied in unserer ehrenwerten Hall of Fame zu werden.
3: Klingt gut.
4: Das werden jetzt aber so richtige Klopper, nicht Nico mit C oder Nico mit K. Das ist schon ein bisschen...
3: Bei dir ist ja schon schwierig.
2: Also, sobald Flücki die erste Frage gestellt hat, startet die Zeit.
3: Ja.
0: Legen wir los. Wie heißt Nico mit eigentlichem Nachnamen?
3: Nico Wellenbrink.
0: Wo ist er geboren?
3: In Bremen.
0: In welcher Serie war er 2015 für 5 Folgen als Tiger Red dabei?
3: Rote Rosen.
0: Ja. Wie heißt sein Debütalbum?
3: Peace of God.
0: Ja. Wofür ist sein Vater Egon bekannt?
3: Der ist der mit Lüttemann.
0: Mhm. Nenn uns mal einen Song, den er auf Spanisch gesungen hat.
3: Er ist perfekter.
0: In wie vielen Staffeln saß er in der The Voice of Germany Jury?
3: 5. Also jetzt 4 war ja schon und jetzt dieses Jahr nochmal.
0: Auch richtig. Er ist ja auch als Songwriter tätig. An welchem berühmten Song von Helene Fischer ist er beteiligt?
3: Achterbahn.
0: Ja. In welchem Genre mischt er sonst hauptsächlich mit?
3: Deutschrap.

0: danke. Ich grüße Jana und Nico, meine beiden besten Nico-Buddies.
1: Wir sind sehr stolz auf dich, unglaublich abgeliefert.
0: Dankeschön.
1: Wir werden Nico Santos davon erzählen, dass du es geschafft hast. Oder weißt du was? Sag's ihm doch einfach selbst.
0: Och nee.
1: Wir setzen dich natürlich mit auf die exklusive Gästeliste. Du bist mit dabei.
0: Oh mein Gott! Ja! Ist das geil.
2: Wir hoffen, du hast am 30.05. noch nichts vor.
0: Auf gar keinen Fall. Also ja, jetzt Nico-Konzert.
2: So. Vor allem, du, da sind ja nur so ganz wenige Menschen, also vielleicht höchstens 200 Leute. Das heißt, du bist richtig nah dran wieder. Du brauchst gar nicht um die erste Reihe kämpfen wie sonst.
0: Oh, das klingt richtig cool. Vielen, vielen Dank.
3: Hey Leute, hier ist Nico Santos und ihr hört Antenne Niedersachsen und wir sehen uns am 30.05. beim Strandkonzert. Ich freue mich drauf, wir performen alle zusammen und es wird wunderschön.

0: gleich geht's weiter.
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2: 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Um 20 Minuten nach 8 ist die A2 jetzt schon dicht. Was ist da los, Verkehrskeil?
3: Wir haben Blaulicht und viele Helfer auf der A2. 6 Feuerwehren, 3 Krankenwagen in Sachsen-Anhalt. Ein dicker Unfall und der Stau lappt zurück bis zu uns nach Niedersachsen. Auf der A2 Hannover Richtung Berlin die letzte freie Ausfahrt bei Helmstedt. Ab Helmstedt Zentrum Stau 52 Minuten mehr. Die komplette Übersicht gleich nach den Nachrichten.
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2: Das sieht nach einem sehr angenehmen Start ins lange Pfingstwochenende aus.
3: Ja, der Tag startet wolkig bis stark bewölkt. Es bleibt also erstmal ruhig. Zwischen Lüneburg, Stade, Uelzen und dem Heidekreis bleibt es meistens dicht bewölkt. Später kommt aber die Sonne auch nochmal durch. Heute kriegen wir 22 Grad in Buxtehude und bis zu 24 Grad in Uelzen. Früh waren es 10 Grad in Munster und 14 Grad in Neu-Wulmsdorf. Der Trend, morgen wird es deutlich freundlicher und wärmer.
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4: 9:05, ich bin Alena Triewoldt. Guten Morgen. Nach 3 Tagen Beratung geht die Energieministerkonferenz auf Norderney heute zu Ende. Am frühen Nachmittag will Niedersachsens Energieminister Meyer die Ergebnisse vorstellen. Meyer setzt sich für einen Ausbau erneuerbarer Energien ein, hatte den Kurs von Bundeswirtschaftsministerin Reiche immer wieder scharf kritisiert. Während die Lufthansa aus Kostengründen die Verbindung zwischen Bremen und Hamburg nach Frankfurt ganz oder teilweise streicht, bleibt die München-Verbindung von und nach Münster-Osnabrück bestehen. Dafür hat die FMO-Geschäftsführung in den vergangenen Tagen eigenen Angaben zufolge intensiv verhandelt. Bis März nächstes Jahr sei die Verbindung gesichert, hieß es. Der VfL Wolfsburg muss weiter zittern. Im Relegationshinspiel um den Klassenerhalt in der ersten Fußball-Bundesliga hat es gegen Paderborn nur für ein 0:0 gereicht. Montag dann also ein Endspiel, dieses Mal allerdings in Paderborn. Und jetzt mehr aus eurer Region.
5: Mit Hannes Westermann, guten Morgen. Wer in Bleckede ehrenamtlich aktiv ist, kann sich ab sofort über neue Vergünstigungen freuen. Die Stadt hat die Ehrenamtskarte Niedersachsen-Bremen in mehreren Einrichtungen eingeführt.
6: Im Waldbad Altgarge und im Biosphärium Elbtal-Aue gibt es jeweils 1 € Rabatt auf den Eintritt. Wer Räume im Bleckeder Haus oder die Kegelbahn privat nutzt, zahlt 10% weniger. Die neuen Angebote ergänzen rund 2900 bestehende Vergünstigungen der Karte im ganzen Land. Kai von Hefen, Regionalredaktion.
5: Und in Hamburg wird gerade Geschichte geschrieben. Der TH Eilbeck versucht seit heute Nacht den Weltrekord im längsten Handballspiel der Welt zu holen. 72 Stunden am Stück soll gespielt werden bis Sonntag. Der aktuelle Rekord liegt bei 70 Stunden. Schon beim letzten 24-Stunden-Spiel im vergangenen Jahr waren über 150 Leute dabei und die Spendenaktion dabei brachte fast 2700 Euro ein. Diesmal soll der Ball dann insgesamt noch viel länger fliegen.
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2: Es wird voll, nicht nur auf der A1, Verkehrskai.
8: Aber mit der A1 fangen wir an. Das ist zunächst der Baustellenstau Osnabrück Richtung Bremen. Ab Brinkum 13 Minuten mehr vor der Weserbrücke. Dann die A2 und die macht richtig Sorge. Denn an der Landesgrenze kein Durchkommen in Richtung Sachsen-Anhalt. Wir sprechen von der A2 Hannover Richtung Berlin. Ab Helmstedt-Zentrum staut es sich 50 Minuten mehr. Das ist eine Bergung nach einem Lasterunfall in der Baustelle zwischen Allerengersleben und Alsleben. Dankeschön an die Polizeidirektion Magdeburg. Die hat uns Auskunft erteilt. Vor 10 Minuten konnten die linke Spur wieder freimachen. Vollsperrung ist aufgehoben. Sie hoffen, in einer halben Stunde bis zu einer Stunde dort alles wieder frei zu haben. Der Unfall war mit einem Kleinbus und einem Laster und ein Mensch wurde dabei verletzt. Auf der A2 Berlin Richtung Hannover liegen Bleiber im Baustellenbereich vor der Ausfahrt Hemelerwald auf der Verzögerungsspur. Die A7 in Hamburg, hier staut es sich ab Waltershof 11 Minuten, denn die Höhenkontrolle am Elbtunnel wurde gerade ausgelöst. In den nächsten Minuten wird die A352 voll gesperrt. Der Streckendienst hat Alarm geschlagen, Fahrbahnschäden und da müssen die jetzt direkt dran. Jetzt gleich um 8.30 Uhr die Vollsperrung für die Baustelle zwischen Langenhagen, Kaltenweide und Hannover Nord. Das Ganze ist erstmal bis 10.30 Uhr angesetzt. Für euch die Antenne Niedersachsen Umleitungsempfehlung. Solange die A352 dicht ist, nutzt am besten die U5. Wir haben Unfallaufnahmen B213 Lastrup Richtung Kloppenburg im Abschnitt zwischen Nieholte und Kloppenburg. Auf der B218 Schwarzdorf Richtung Osterkappeln ist es in Bramsche die Unfallaufnahme auf der Bramsche Allee und Braunschweig Vollsperrung nach einem Unfall bei Timmerla.
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2: Es gibt so ein paar Songs, da reichen, glaube ich, so die ersten paar Töne und ich bin sofort in Laune. Von Pink. Dieser Song gehört dazu. Wir probieren es mal aus bei euch. Na?
3: Oh ja. Ja, ich fühl's. Ich weiß, was du meinst.
2: Man braucht eigentlich gar nicht mehr, oder?
3: Da fängt man schon so leicht an zu wippen.
2: Und irgendwann ist man in Laune. in Pfingst-Wochenendlaune. Mit richtig gutem Wetter. Antenne Niedersachsen, wir probieren es mal in ganzer Länge aus. Pink, Never Gonna Not Dance Again hier. Schönen guten Morgen.
9: Morgen.

0: Wir haben so eine Nachricht bekommen. Da haben wir uns erst sehr drüber gefreut. Und dann haben wir gedacht, nee, warte mal. Wie ist die eigentlich gemeint?
1: Ist sie jetzt gut oder schlecht? Oder?
0: 8:39 Uhr, die Moin-Show hier bei Antenne Niedersachsen. Tiziana, Verkehrskeilen, Flücki.
2: Moin. Moin. Moin.
1: Also den Moment hatten wir bei Tina aus Letzdorf. Die hat uns nämlich eine Nachricht an die 0803-123-200 geschickt.
3: Hallo, liebe Antenne Niedersachsen. Moin. Hier ist nochmal die Tina. Ich hatte ja in Instagram dieses Lied geschickt, was ich gestern zufällig in Instagram gehört habe. Und ich finde, das passt so gut zur Morgenshow, vor allen Dingen zur Tiziana. Hört mal rein, vielleicht gefällt es euch ja auch. Einen wunderschönen Tag euch. Bis bald. Ciao.
0: Ja, so klingt der Song. So.
1: Oh, da gibt echt den Rest.
0: Tina, wir freuen uns sehr. Vor allem, dass du auch gesagt hast, vor allem erinnert dich dieser Song an Tiziana.
1: Danke für nix. Ich weiß nicht. Das ist ein ulkiger Song. Ich weiß nicht, ob Tina mich jetzt ulkig findet.
0: Also auf jeden Fall gute Laune, aber ja, naja, halt nicht ganz so viel Inhalt vielleicht, ne? Aber zum Glück habt ihr euch ja auch schon gemeldet. Jenny nämlich.
4: Guten Morgen. Das Lied passt so gut zu ihr, weil sie ein Sonnenschein ist. Das ist einfach cool. Irgendwie so wie ihr seid. Ihr bringt so Sonnenschein in den Morgen, in den Tag. Okay, das Lied ist auch ein bisschen beknackt, aber das Beknackte ist dann im Prinzip nicht eure Persönlichkeit, sondern weil ihr auch Spaß macht. Ihr bringt coole Sachen rüber und so. Vielen Dank, dass es euch gibt. Es ist richtig cool.
2: Ach, das ist ja süß.
1: Danke dir, das waren ja liebe Worte.
2: Aber beknackt ist hängen geblieben.
1: Ich bin froh, dass sie das auch nochmal gesagt hat.
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1: Tja, ganz offiziell, die ersten luftigen Hosen wurden heute Morgen gesichtet.
2: Juhu! Tiziana? Die Klamottenwahl sieht nach Sommer aus, ja. Auch bei mir heute. Jetzt gerade messen wir schon warme 15 bis 17 Grad in Niedersachsen. Das wärmt sich heute noch auf Höchstwerte von 26 Grad auf. Dazu gibt es viel Sonnenschein, aber auch so ein paar dickere Wolken zwischendurch. Und jetzt das Wichtigste, der Blick auf das lange Pfingstwochenende. Egal, was ihr geplant habt, ein besseres Wochenende hättet ihr euch eigentlich gar nicht aussuchen können. Das Zirkus- und Drachenfest in Tossens zum Beispiel, das kriegt ganz viel Sonnenschein. Und während in ganz Niedersachsen die Höchstwerte so bei um die 27 Grad liegen, liegen die Werte für Tossens so bei angenehmen 23 Grad.
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4: 5:09, ich bin Alena Tribold. Guten Morgen. Nach 3 Tagen Beratung geht die Energieministerkonferenz auf Norderney heute zu Ende. Insgesamt ging es um gut 30 Anträge zum Thema erneuerbare Energien, den Ausbau der Stromnetze oder auch die Energiesicherheit. Energieminister Christian Meyer will die Ergebnisse am frühen Nachmittag vorstellen. Meyer hat, wie mehrere Amtskollegen, die Sorge, dass Reformpläne von Bundeswirtschaftsministerin Reiche die Energiewende ausbremsen könnten. Zum Beispiel will sie den Ausbau von Wind- und Solaranlagen stärker an den Netzausbau koppeln. Apotheken in Deutschland sollen Patienten künftig noch mehr Leistungen anbieten dürfen. Das sehen Gesetzespläne von Gesundheitsministerin Nina Wagen vor, die der Bundestag heute beschließen soll.
5: Schutzimpfungen zum Beispiel gegen Grippe, Viren, Schnelltests, rezeptpflichtige Medikamente notfalls auch mal ohne Rezept und auch Vorbeugung und Früherkennung von Herz-Kreislauf-Erkrankungen. Das und noch mehr soll es künftig alles auch in Apotheken geben. Das Ziel, das Netz der Apotheken sichern, vor allem auf dem Land. Denn das Apothekensterben geht immer weiter. Im März gab es so wenige wie zuletzt vor fast 50 Jahren. Was die Betroffenen gut finden, kritisiert die Kassenärztliche Bundesvereinigung aber als riskant. Thomas Thonfeld, Nachrichtenredaktion.
4: Und weitere Meldungen des Morgens hat jetzt Diana Kramer.
6: Familien mit kleinen Kindern sollen das Kindergeld bald ohne Antrag automatisch ausgezahlt bekommen. Heute befasst sich der Bundestag mit diesem Gesetzentwurf, den das Kabinett im März schon auf den Weg gebracht hatte. Während in Deutschland US-Soldaten abgezogen werden sollen, will US-Präsident Donald Trump zusätzlich 5000 Streitkräfte nach Polen entsenden. Das kündigt er auf der Plattform Truth Social an. Zum Sport. Fußball-Bundesligist VfL Wolfsburg ist im Relegationsspiel gegen Zweitligist SC Paderborn nicht über ein Unentschieden hinausgekommen. Die Niedersachsen konnten beim 0:0 den Heimvorteil gegen den Zweitligadritten nicht nutzen und müssen weiter um den Verbleib in der Bundesliga zittern. Die finale Entscheidung fällt somit im Relegationsrückspiel am kommenden Montag in Paderborn.
1: 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Helfer auf der A30, Verkehrskeil.
7: Da hat jemand verlorene Müllsäcke gemeldet und die Autobahnmeisterei ist schon im Einsatz. Zwischen Melle-West und Gessmold räumen die das gerade weg. Wir haben Baustellenstau auf der A1 Osnabrück Richtung Bremen. Ab Brinkum 20 Minuten mehr vor der Weserbrücke. Auf der A2 Hannover Richtung Berlin. An der Landesgrenze kein Durchkommen mehr. Ab Helmstedt Zentrum staut es sich 43 Minuten zusätzlich. Wir haben eine Lasterbergung nach einem Unfall in der Baustelle in Sachsen-Anhalt. Die A2 Berlin Richtung Hannover hatten Liegenbleiber im Baustellenbereich vor der Ausfahrt Himmeler Wald auf der Verzögerungsspur. Guten Morgen nach Hamburg. A7, bei euch staut es sich ab Heimfeld 21 Minuten zusätzlich. Da war am Tunnel die Höhenkontrolle kurzfristig ausgelöst, ist jetzt aber wieder zu Ende. A27, da haben wir zwischen Achim Ost und Langwedel 8 Minuten mehr in Richtung Walsrode. A352 Hannover voll gesperrt wegen Fahrbahnschäden. Da mussten sie leider ran. Jetzt staut es sich ab Hannover Flughafen vor der Vollsperrung 18 Minuten mehr in Richtung A7. Der gesperrte Abschnitt ist zwischen Kaltenweide und Hannover Nord. B213 Lastrup Richtung Kloppenburg. Unfallaufnahme zwischen Nieholte und Kloppenburg. Und auf der B218 Bramsche staut es sich, denn da haben wir eine Vollsperrung nach einem Unfall an der A1. Die A1 selber ist frei, aber B218. Wir haben hier zwischen Engter und Bramsche 10 Minuten in der Echtzeitmessung. Letzte Meldung kommt aus Braunschweig. Auch da ein Unfall bei Timmala und der Abschnitt ist voll gesperrt.
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1: morgen um Punkt 9. In Braunschweig, Wolfsburg, Hildesheim, auch in Delmenhorst und Lüchow, da fallen so ein paar mögliche Kandidaten heute weg. Da wird ja fleißig gestreikt bei den Bussen.
2: Ja.
1: Da, wo sie fahren, auch die Bahn. Die fahren dann eben entsprechend nicht. Aber mit allen anderen können wir heute quizzen und rausfinden, was die beruflich machen.
2: So, und zwar machen wir das heute mit Sid von Norderney. Moin.
8: Moin, moin, moin, ihr drei.
1: Wir wollen herausfinden, was du beruflich machst.
8: Jo.
1: Norderney, da gibt es ja spannende Berufe, auf jeden Fall. Sag uns doch bitte mal den Satz, den du am häufigsten sagst.
8: Am häufigsten abfallen, bitte.
2: Abfallen?
8: Jo, abfallen.
1: Warte mal, abfallen, bitte. Das sagst du zu jemandem oder zu einer Person?
8: Zu einer Person.
2: Ich muss jetzt nochmal so doof fragen, abfallen oder abfeilen?
8: Abfallen.
2: Okay,
1: gut. Also wir haben noch ein paar Sekunden Zeit zu überlegen und dann stellen wir gleich noch ein paar Ja-Nein-Fragen. Vielleicht kommen wir drauf.
8: Okay, so.

0: haben eine sehr gute Quote dieser Woche. Die Antenne Niedersachsen Moin Show hier, Tiziana, Verkehrsguy und Flöcki. Vor allem Verkehrsguy hat in dieser Woche echt oft einen richtig guten Riecher.
1: Und dann sind wir gemeinsam gut draufgekommen.
0: Ja, wir gucken, ob wir das jetzt auch wieder hinkriegen.
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3: Heute versuchen wir nämlich den Job von Sid aus Norderney zu erraten. Moin nochmal.
4: Moin.
3: Moin. Du hast schon gesagt, dein häufigster Satz auf der Arbeit ist abfallen, bitte.
4: Richtig.
3: Und dann haben wir jetzt 30 Sekunden Zeit für Ja-Nein-Fragen. Ich starte einfach mal die Zeit in der Hoffnung, dass das was wird.
0: Ja. Verkehrsguy.
1: Hast du was mit Wassersport zu tun?
4: Ja.
1: Ach, bist du Skylehrer?
4: Nein.
1: Aber das gibt doch was mit Segeln, wo du den Leuten von dem Surfbrett oder sowas beibringst. Bist du Surflehrer?
4: Nein.
3: Hat es was mit Segeln zu tun?
4: Ja.
3: Sagt man nicht, der Baum muss abfallen? Nee, der Fock, Vorsicht. Das wäre dumm. Warte, oh nein, bist du Segellehrer?
4: Ja.
3: Hast
4: genau,
3: Vico.
0: Alle haben was?
4: Ja, haben was.
1: Ja, das ist super. Ja, aber dann sag uns bitte jetzt ganz genau, wo ist das, was kann man bei dir lernen, was machst du den ganzen Tag?
4: Ja, also segeln quasi, Jockey, Wassersport, segeln, mal Sportbootführerscheine, auch Motorboot fahren. Und abfallen ist quasi die Kursänderung, wenn der Wind, sag ich mal, so schräg von vorne kommt und ich muss so wegdrehen, dass der Wind nachher mir von hinten kommt. Mhm. Also zum Wind wegfahren, das wäre abfallen. Macht man natürlich, das muss man üben, so ein Gespür kriegen für den Wind und dann kommt man häufig mal abfallen bitte oder anlufen wäre das Pendant zum Wind hin.
1: Das hat man schon mal gehört und deswegen sind wir dir, glaube ich, ganz gut auf die Spur gekommen.
4: Ja, ja, okay.
3: Ich mag es gar nicht sagen, ich habe einen Segelschein, aber...
1: dann kanntest du das auch.
3: Aber das Wort abfallen habe ich irgendwie aus meinem Gebrauch gelöscht.
1: So, der Segelschein wird ab jetzt ungültig
3: den
1: erklärt.
3: Den sollte ich vielleicht nochmal machen.
4: Aufbaukurse.
1: Ja, dringend.
3: Ich komme mal vorbei.
0: Kurze Notiz an mich selbst, Segeleinladungen von Tiziana immer absagen. Okay, danke. Sid, es hat sich sehr gelohnt, mit dir zu sprechen. Vielen Dank.
3: Und einen tollen Job hast du.
0: Tolles Wochenende vor allem auf Norderney.
4: Jo, genau. Dankeschön.
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2: Ich habe so den Eindruck, die Wetteraussichten fürs Pfingstwochenende werden immer besser von Stunde zu Stunde. Kann das sein?
3: Kann man ungefähr so sagen. Das ist das perfekte Wochenende für alle Cabrio-Fahrer, alle Grillpartys, alle, die einfach nur ein bisschen Tag kriegen wollen dazu. Heute startet es schon richtig angenehm. Wir messen später noch Höchstwerte von 26 Grad in Niedersachsen. Dazu gibt es viel Sonnenschein und so ein paar dickere Wolken. Und jetzt nochmal der Blick aufs lange Wochenende. Wir messen Höchstwerte von 27 bis 30 Grad. Morgen gibt es eine Mischung aus Sonne und Wolken und dann folgt bestes Badewetter mit ganz viel Sonnenschein.
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4: Mit Hannes Westermann, guten Morgen. Urlaub machen im Leuchtturm, das soll auf der Insel Neuwerk wieder möglich sein. Da steht nämlich Hamburgs ältester Leuchtturm und der wird jetzt saniert.
5: Heute starten auf Neuwerk dafür die Bauarbeiten am Wehr- und Leuchtturm, der schon seit 1310 dort steht. Das denkmalgeschützte Gebäude soll bis 2028 komplett instand gesetzt werden. Danach soll dort wieder ein Hotel- und Gastronomiebetrieb einziehen. Parallel dazu startet eine viermonatige archäologische Ausgrabung auf dem Gelände. Kai von Heven, Regionalredaktion.
4: Der Landkreis Rothenburg hat seinen digitalen Service ausgebaut. Anträge nach dem Bundesemissionsschutzgesetz lassen sich ab sofort online über die Plattform Elia Online einreichen, und zwar für Vorhaben im gesamten Kreisgebiet. Für Windkraft- und Biogasanlagen ist der digitale Weg sogar Pflicht. Der Landkreis empfiehlt aber allen, diesen Weg zu nutzen, weil es die Bearbeitung beschleunigt.
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2: Sind wieder Helfer unterwegs auf der A1, Verkehrskai?
7: Da hat jemand verlorene Autoteile gemeldet. Zwischen Bramsch und Neunkirchenfürden dieser Helfereinsatz. Wir bleiben auf der A1, denn da gibt's Baustellenstau vor der Weserbrücke. Klar, Abbrink um 19 Minuten mehr aus Osnabrück Richtung Bremen ist das. A2 Dortmund Richtung Hannover. Staugefahr zwischen Bad Nenndorf und Kohlenfeld auf 3 Kilometern. 8 Minuten mehr. Dann weiter die A2 in Richtung Berlin und da ist richtig dicker Stau an der Landesgrenze nach Sachsen-Anhalt. Ab Marienborn-Helmstedt-Ost 44 Minuten mehr. In Sachsen-Anhalt läuft eine Lasterbergung nach einem Unfall in der Baustelle bei Alsleben. Die A2 Berlin Richtung Hannover hatten Liegenbleiber im Baustellenbereich vor der Ausfahrt Hemeler Wald auf der Verzögerungsspur. A27 Stau ab Achim-Ost bis Langwedel 16 Minuten mehr in Richtung Walsrode. A352 Hannover voll gesperrt. Es staut sich in Richtung A7 vor der Vollsperrung ab Hannover Flughafen 21 Minuten mehr. Noch gut eine Stunde ist der Abschnitt hierzu zwischen Langenhagen, Kaltenweide und Hannover Nord. Da haben wir Schäden auf der Fahrbahn und das musste dringend direkt heute erledigt werden. B218 Bramsche, Vollsperrung nach einem Unfall an der A1. Im Kreis Gifhorn, Vollsperrung in Bechtsbüttel, Unfallaufnahme in der Wendener Straße und Gruß nach Braunschweig. Bei euch war ein Unfall bei Timmala und da ist auch was gesperrt.
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0: lange Woche, eine lange Arbeitswoche geht so ganz langsam zu Ende. Für die einen früher, für die anderen später, für uns jetzt. Die Moin Show hier, Antenne Niedersachsen. Wer früh anfängt, darf auch früh ins Wochenende starten.
1: Ja, aber wie rumjammert, endlich mal eine Woche, die er durchgezogen hat, wo er nicht irgendwie einen Brückentag nimmt oder ausgefallen ist. Oh, meine Frau hat was am Fuß.
2: Oh, ich habe einen Kratzen
1: auch
2: im
1: zu Hause.
2: Hals.
1: Oh,
0: meine Spülmaschine ist kaputt.
1: Meine Spülmaschine
0: ja,
1: ist kaputt. Ich muss 8 Tage zu Hause bleiben.
0: Muss abwaschen die ganze Zeit.
1: Oh.
0: Für 2 Kinder und eine kranke Frau zu Hause.
1: Held der Arbeit.
0: Ja, alles gesagt eigentlich, oder?
2: Ihr Lieben, am Wochenende ist ja richtig schönes Wetter und da habt ihr vielleicht auch die eine oder andere Grillparty vor. Falls ihr da noch einen guten Salat braucht, Wir haben auf Instagram so einen Trend getestet, so einen ganz schnellen Gewürzgurkensalat.
0: Lecker.
2: Ich glaube, man kann den ruhig mal auch mitbringen zum Grillen, oder?
1: Klickt da mal für das Video rein, wenn ihr diese salamanderartige Schleckzunge von Flücki mal sehen wollt.
2: Oh Gott.
1: Flücki, der alte Deckelschlecker. Der Joghurtdeckel, keiner ist vor ihm sicher.
2: In unserer Insta-Story.
0: Ich sag gar nichts mehr hier. Ich lass Sia sprechen. Give me love. Ein bisschen Liebe vielleicht kurz vorm Wochenende.
1: Kannst du haben.
2: Könntest du gebrauchen, ja.

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0: Mittele Schakis hier.
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0: Legen wir los. Ich habe das Wetter für euch. Und die Sonne ist am Start. Vor allem Richtung Süden und an der Küste sieht das gerade richtig gut aus. Ansonsten mischen sich da heute auch ein paar Wolken dazu. Östlich der Elbe 3 bis 5 Tropfen mit dabei. Ansonsten bleibt das heute trocken. Maxi-Werte, das sieht schon gut aus. 25 Grad heute, morgen bis 28 Grad. Und Pfingstmontag kratzen wir an der 30-Grad-Marke.
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3: 5:10, ich bin Alena Triebold. Guten Morgen. Einer der wohl staureichsten Tage des Jahres steht uns in Niedersachsen bevor. Zig Menschen fahren heute in den Pfingsturlaub und treffen auf die Pendler. Verkehrskai, wo ist denn besonders eng?
4: Auf der A1 müsst ihr euch zwischen Wildeshausen Nord und Groß-Ippenau auf Stau einstellen. An der Weserbrücke bei Bremen sogar Staugarantie, wie auch am Horster Dreieck kurz vor Hamburg. Auf der A2 bleibt es eng, solange wir noch Berufsverkehr haben. Zwischen Bad Nenndorf und Wunstorf und weiter in Richtung Berlin durch Baustellen bei Hemelerwald und in Sachsen-Anhalt. Ferienautobahn A7, hier klemmt es in der Hildesheimer Börde fast bis Laatzen und dann nochmal im Heidekreis. Und Richtung Nordsee wird's auf der A27 zwischen Stotel und Hagen eng. Morgen ist Hauptreisetag. Am wenigsten los am Sonntag, aber dann ist Pfingsten ja leider auch schon fast vorbei.
3: Der Bahnverkehr zwischen Hildesheim und Hannover stockt gerade massiv. Die S-Bahn kann da wegen einer Störung nicht fahren, stattdessen sind Busse unterwegs. Weil Züge umgeleitet werden, hat das Ganze auch Auswirkungen auf die Regionalbahnen zwischen Hannover und Göttingen. Die haben dadurch Verspätungen von bis zu 40 Minuten. Tag 3 der Energieministerkonferenz auf Norderney. Am frühen Nachmittag will Niedersachsens Minister Christian Meyer als Gastgeber die Ergebnisse vorstellen. Er hofft, dass es einen Konsens für einen weiteren Ausbau der erneuerbaren Energien gibt. Besonders für Niedersachsen auch ein großer Wirtschaftsfaktor. Und Diana Kramer hat jetzt die weiteren Meldungen des Morgens.
5: In Apotheken gibt es schon jetzt nicht nur Medikamente, künftig sollen sie aber noch weitere Leistungen anbieten können. Das sehen Gesetzespläne von Gesundheitsministerin Nina Wagen vor, die der Bundestag heute beschließen soll. Angesichts der anhaltenden Krisenstimmung hält sich die Verbraucherstimmung in Deutschland auch im Mai nicht entscheidend auf. Die Einkommenserwartungen, die sich mit Beginn des Iran-Kriegs deutlich eingetrübt hatten, fallen aktuell aber etwas positiver aus als noch im April. Das geht aus der aktuellen Konsumklimastudie der Institute GfK und NIM hervor. Bei einem Cyberangriff auf einen externen Dienstleister deutscher Kliniken sind Daten zehntausender Patienten gestohlen worden. Allein die Uniklinik Köln meldet rund 30.000 Betroffene.
0: Ganz genau, 3:50, jetzt noch für euch der Antenne Niedersachsen. Stau- und Blitzerservice. A1 Osnabrück Richtung Bremen. Ab Stur, hier braucht ihr 20 Minuten mehr vor der Weserbrücke. Wir haben Liegenbleiber im Baustellenbereich auf der A2 Berlin Richtung Hannover. Vor der Ausfahrt Hemlerwald auf dem Verzögerungsstreifen, Achtung, Liegenbleiber. A2 Hannover Richtung Berlin ab Marienborn-Helmstedt. Stau kostet euch hier 20 Minuten mehr. Lasterbergung dann nach dem Unfall in der Baustelle zwischen Allerengersleben und Alsleben. A27 Bremen Richtung Walsrode ab Achim Ost 21 Minuten plus. Fahrt bitte ganz besonders vorsichtig. Wir haben Rehe an der Fahrbahn. A31 Emden leer zwischen Riepe und Nemor. Da wurden Rehe gesichtet. A352 Hannover Richtung A7 ab Hannover Flughafen staute sich 20 Minuten mehr. Danach die Vollsperrung auf der A352 Hannover Richtung A7. Und zwar für eine Baustelle das Ganze voraussichtlich jetzt noch ein halbes Stündchen zwischen Langenhagen-Kaltenweide und Hannover Nord. Die Antenne Niedersachsen-Umleitungsempfehlung führt euch da über die U5. B218, das ist Bramsche, voll gesperrt hier nach dem Unfall an der A1 Anschlussstelle. Seid da bitte vorsichtig.
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0: Grüßt euch! Ich bin heute Morgen tatsächlich zum ersten Mal ohne Jacke zur Arbeit gefahren. Sonne, milde Temperaturen. Ich sag's euch, das macht was mit der Laune. Dann haben wir auch noch Freitag. Es steht ein XXL-Wochenende an. Ich würde sagen, Leute, das läuft bei uns. Und wir kümmern uns gleich mal um euren Sauerteig. Ich glaube, alle, die jetzt im Game drin sind, die wissen, wie viel Pflege so ein Ding braucht. Aber was macht man, wenn man jetzt ein paar Tage bei Pfingsten weg ist? Ich habe eine Lösung für euch. Hört ihr gleich in 10 Minuten. Jetzt erstmal Robbie Williams.

schönen Vormittag hier am Freitag mit uns Antenne Niedersachsen. Hi, Kim Brooks hier. Und ich glaube, Hundepension kennen wir alle, Katzensitter auch, aber jetzt kommt's, in Kiel gibt's jetzt ein Hotel für euren Sauerteig. Ja, so habe ich ungefähr heute auch geguckt, als ich das gelesen habe. Wenn ihr jetzt am Wochenende Richtung Ostsee fahrt, ne, nehmt euren Sauerteig einfach mit, gebt den da auf dem Weg beim Bäcker ab. Da gibt's nämlich so ein Holzregal mit 15 Platz für 15 Sauerteige. Ja, und dann wird sich um euren Sauerteig gekümmert. Der wird gefüttert, der wird gepflegt. Eine Woche kostet da 20 Euro. Ich stelle mir jetzt gerade jemanden vor, der anruft und sagt, wie geht's in meinem Herbert? Können Sie mir mal ein Foto schicken? Also, Leute, es gibt ja wirklich nichts, was es nicht gibt. Norddeutschland hat jetzt offiziell das erste Sauerteig-Hotel. Und ich habe Adele für euch bei der Arbeit. Lasst es entspannt angehen. Hier ist Antenne Niedersachsen. Moin.

0: Gefühle, das Herzschmerz, Gänsehaut. Aber der kann auch anders. Kleiner Sneak Peek, das ist sein neuester Song hier. Passenger heißt der neue Song, ist aber noch nicht draußen. Er hat jetzt nur mal so ein kleines Snippet bei Instagram gesendet. Das hört sich auf jeden Fall schon ein bisschen nach Sommer und offenem Fenster und im Auto fahren. Und hört sich gut an. Können wir uns drauf freuen? Ihr hört ihn auf jeden Fall gleich mit seiner neuesten, aktuellsten Single Fever Dreams bei uns.
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0: Die Sonne, die hat richtig Power heute. Aber nicht überall gleich viel. Wir haben 8 Stunden Sonne bei euch in Verden, 10 Stunden Sonne in Nienburg und 14 Stunden Sonne bei euch in Clausthal-Zellerfeld. Ansonsten, so ein paar lockere Wolken sind unterwegs. Gegen Abend lockert es auch nochmal auf. 21 bis 26 Grad heute.
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0: Ganz genau, 4 Minuten vor 11:30. Hallo, liebe Autofahrer. A1 Osnabrück Richtung Bremen. Ab Stur, hier braucht ihr 23 Minuten mehr vor der Weserbrücke. A2 Hannover Richtung Berlin. Ab Marienborn-Helmstedt staut es sich 22 Minuten mehr. Lasterbergung danach im Unfall, das auch noch in der Baustelle zwischen Alleringer-Sleben und Alsleben. Rüber auf die A7, Hannover Richtung Hamburg. Neuer Unfall passiert zwischen Horster Dreieck und Fleestedt. Denkt hier bitte unbedingt an die Rettungsgasse. A27, Bremen Richtung Walsrode. Ab Achim-Ost 24 Minuten mehr. A27, das ist Cuxhaven Richtung Bremen. Ab Deppstedt 25 Minuten kommen oben drauf. Vorsichtig, Kies auf der Fahrbahn. Auf der A30, das ist Niederlande Richtung Osnabrück. Im Schütterfer Kreuz auf dem Beschleunigungsstreifen haben wir Kies auf der Fahrbahn. A352, Hannover Richtung A7, ab Hannover Flughafen haben wir Stau 16 Minuten mehr. Das ist vor der Vollsperrung, und zwar die Vollsperrung für eine Baustelle. Das Ganze noch ein halbes Stündchen zwischen Langenhagen, Kaltenweide und Hannover Nord. Die Antenne Niedersachsen Umleitungsempfehlung führt euch da über die U5. Das war's zum Glück.
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0: Ihr Lieben, haltet durch, wenn ihr im Stau steckt oder noch besser in der Vollsperrung. Ich bringe euch da heute durch. Ab ins Pfingstwochenende. Hier ist Kim Brooks und ich habe Genesis für euch.

0: The Weeknd. Hier bei uns, Antenne Niedersachsen. Das passt doch zum langen Pfingstwochenende. Super, steht an und das Wetter sagt, yo, ich bin dabei, ich mach mit hier. 12 Stunden Sonne sind angesagt. Heute erstmal bei 25 Grad. Wir wärmen uns langsam auf. Morgen bis 28 Grad. Montag, feinste Sonne am Pfingstmontag, bis 30 Grad sind angesagt. Und vielleicht habt ihr auch was richtig Schönes geplant. Schreibt mir gerne mal 0183 123 200. Ist kostenlos. Timo aus Celle, der hat auch schöne Pläne. Er hat geschrieben, ich habe für Pfingsten genau einen Plan. Nicht arbeiten. Das ist gut so.
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2: Mit Steffi Behnke. Ihr freut euch hoffentlich über ein extra langes Wochenende. Und solltet ihr da noch nichts vorhaben, dann lohnt sich ein Besuch auf der Jazz Time in Hildesheim, sagt Frauke Ludwig vom Organisationsteam.
3: Damals hat ja Jesus die Apostel empowered sozusagen, so würde man das heute vielleicht ausdrücken, um Sprachenbarrieren zu umgehen, Kulturen zusammenzubringen, Offenheit zu erzeugen. Und in dem Sinne steht eben auch die Jazz Time.
2: Und das heißt 3 Tage Musik umsonst und draußen vor dem Stadttheater. Los geht's am Pfingstsamstag um 14 Uhr mit den Salty Mountain Boys.
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2: Highlight am Abend ist dann das Konzert im Theater mit Klassikstar Thomas Quasthoff, sagt Frauke Ludwig.
3: Der Hildesheimer, eigentlich Klassikstar, der jetzt in der Jazzszene seit einiger Zeit unterwegs ist und natürlich die Herzen hier vieler sowieso während seines gesamten Lebens schon erobert hat.
5: There's a boat that's leaving soon for New York. 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
2: Das 2. Gala-Konzert am Pfingstsonntag bestreitet Afra Kane.
3: Eine italienisch-nigerianische Jazzsängerin mit einer ganz berührenden, intensiven Stimme und einer ganz tollen Bühnenpräsenz.

0: Am Pfingstmontag könnt ihr dann während eines Gottesdienstes in der Andreaskirche Jazz auf der Kirchenorgel hören, bevor es dann bei hoffentlich bestem Wetter draußen weitergeht.
1: Petrus ist ein Jazzer, sage ich immer. Der vergisst uns ganz selten. Meistens lässt er die Sonne scheinen und wenn nicht, gibt's Plan B, den Regenschirm.
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0: Niedersachsen macht sich bereit für das erste richtige Sommerwochenende. Moin! Antenne Niedersachsen hier, Kim Bruksch an eurer Seite. Ja, Sonne, fast 30 Grad sind angesagt. Was steht denn bei euch Schönes an? Sascha hat eine Sprachnachricht geschickt.
1: Ich habe für Pfingsten genau drei Pläne. Der erste Plan ist mit der Familie grillen, der zweite Plan ist, sich mit meinem 3D-Drucker zu beschäftigen und der dritte Plan ist, zu kuscheln mit dem Hund.
0: Ja, das hört sich vernünftig an. Vorfreude auf lange Pfingstwochenende steigt hier langsam und ich bringe euch rein mit euren Lieblingshits. Rick Astley sorgt jetzt schon mal für ein bisschen Wochenendfeeling bei der Arbeit. Gibt's hier gleich in 3 Minütchen.
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0: das Wetter für Niedersachsen. Ja, das sieht ganz gut aus heute. 26 Grad, ist so ein bisschen das Aufwärmprogramm. Wir haben heute noch ein paar Wolken mit dabei. Ansonsten gibt die Sonne aber schon mal Gas. Es ist schon mal der Vorgeschmack aufs Pfingstwochenende.
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2: 5:11, ich bin Alena Tribold. Guten Tag. Einer der wohl staureichsten Tage des Jahres steht uns in Niedersachsen bevor. Zig Menschen fahren heute in den Pfingsturlaub und treffen auf die Pendler. Besonders betroffen die Autobahnen, etwa die A1 rund um Bremen und vor Hamburg, die A2 am Nadelöhr zwischen Lehrte und Peine oder auch zwischen Bunsdorf und Bad Nenndorf. Auf der A7 ist der Bereich zwischen Hildesheimer Börde fast bis nach Laatzen immer wieder ein Thema und dann zwischen Berghof und Schwarmstedt. Und Richtung Nordsee dürfte es vor allem auf der A27 zwischen Stotel und Hagen eng werden. Familien mit kleinen Kindern sollen das Kindergeld bald ohne Antrag automatisch ausgezahlt bekommen. Der Gesetzentwurf ist heute zum ersten Mal im Bundestag.
3: Frischgebackene Eltern sind überwältigt vom Glück, aber auch von schlaflosen Nächten. So Finanzminister Klingbeil heute zum Auftakt der Debatte.
4: Und in solch einer Lebensphase gibt es Wichtigeres zu tun, als sich mit Papierkram und Behörden auseinanderzusetzen.
3: Das neue Verfahren ohne Antrag soll ab dem nächsten Jahr kommen. Erst erhalten die Eltern das Kindergeld, die schon ein älteres Kind haben. Später dann auch diejenigen, die ihr erstes Kind bekommen. Dadurch könnten jährlich rund 300.000 Erstanträge beim Kindergeld wegfallen, so Klingbeil. Das spart Zeit und Geld. Tine Klimach, Nachrichtenredaktion.
2: Und jetzt hat Diana Kramer die weiteren Meldungen des Tages.
5: Ein weiteres Thema im Bundestag ist die Apothekenreform. Die Gesetzespläne von Gesundheitsministerin Nina Wagen sehen vor, zusätzliche Leistungen für Patienten zu ermöglichen, etwa Vorsorgeangebote oder Impfungen. In Schweden beraten heute die NATO-Außenminister weiter über die Zukunft des Bündnisses. Auch US-Außenminister Rubio ist dabei. Für Gesprächsstoff sorgt wieder einmal US-Präsident Trump. Er will 5.000 Soldaten nach Polen entsenden. An deutschen Amtsgerichten stagniert die Zahl der Insolvenzanmeldungen. Im Februar haben 2.053 Unternehmen ihre Zahlungsunfähigkeit angezeigt, teilte das Statistische Bundesamt mit. Das waren 0,7% weniger als ein Jahr davor.
0: Ganz genau, 2:58 der Antenne Niedersachsen. Stau- und Blitzerservice noch für euch. A1 Osnabrück Richtung Bremen. Ab Stur, hier braucht ihr 33 Minuten mehr vor der Weserbrücke. A2 Hannover Richtung Berlin. Ab Marienborn-Helmstedt staut es sich, das sind 30 Minuten mehr. Lasterbergung da jetzt nach dem Unfall in der Baustelle zwischen Allerengersleben und Alsleben. Hallo auf die A2 Dortmund Richtung Hannover. Ab Bad Nenndorf 10 Minuten, dann habt ihr es da geschafft, seid wieder durch. A7 Hannover Richtung Hamburg. Neuer Unfall zwischen Horster Dreieck und Vleestedt. A27 Bremen Richtung Walsrode. Ab Achim Ost hier sind es 25 Minuten mehr. A352, das ist Hannover Richtung A7. Ab Hannover Flughafen staut es sich hier 18 Minuten mehr. Vor der Vollsperrung, danach kommt die Vollsperrung nach einem Unfall bei Timmerla. Jetzt bin ich verrutscht. Entschuldigt. So, jetzt bin ich komplett verrutscht. Und zwar, das machen wir nochmal. A352 Hannover Richtung A7. Ab Hannover Flughafen haben wir Stau 18 Minuten mehr vor der Vollsperrung. Und dann haben wir noch Braunschweig. Da ist es voll gesperrt nach dem Unfall bei Timmerla. Das war's jetzt aber.
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0: Ab ins lange Pfingstwochenende mit uns. Und vorher schnappt ihr euch hier noch Gästelistenplätze für Nico Santos am Strand. Den Termin könnt ihr euch schon mal dick und fett im Kalender notieren. 30. Mai, da treffen wir uns im Nordseeheilbad Karolinsiel-Halesiel. 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Sonne ist gebucht, 10 Stunden mindestens. Strand ist sowieso da, Meeresrauschen ist auch schon da. Und Nico Santos live. So, und jetzt fragt ihr euch natürlich, Kim, wie kommen wir da denn ran? Immer wenn Nico euch hier im Programm einlädt, dann schnell die Antenne Niedersachsen App aufmachen. Da gibt es auch nochmal alle Infos. Und ich verrate mal so viel, heute um die Mittagszeit. Ganz genau hinhören. Und es lohnt sich übrigens auch an den Feiertagen, Pfingstmontag, ganz besonders.

0: glaube, da muss ich mit der Musikredaktion nochmal quatschen hier. When the rain begins to fall. Wir wollen Sommer und Sonne.
1: Hatte ich jedenfalls bestellt hier. Antenne Niedersachsen, moin.
0: Kim Bruksch an eurer Seite. Eine Tour noch im Sommer und dann ist erstmal Pause angesagt. Das ist jedenfalls der Plan von Max Giesinger. So, und vorher wird jetzt hier aber nochmal ordentlich rangeklotzt mit neuen Songs. Das hat er jetzt so ganz geheimnisvoll bei Instagram geschrieben. Und da hat er noch gesagt, ja, es gibt Verstärkung. So, rätselt mal. Und jetzt rätseln natürlich alle, inklusive uns. Ich habe auch schon überlegt, na, vielleicht ist es ja Nico Santos. Marc Forster wurde auch schon öfter in den Raum geschmissen. Johannes Oerding, den Namen habe ich auch öfter gelesen. Aber auch der hier wurde genannt.
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0: Oi Mara ist das und Max Giesinger zusammen. Also das wäre schon maximal wild, muss ich sagen. Wir halten euch da auf jeden Fall auf dem Laufenden. Und hier ist er erstmal für euch. Max Giesinger, aber solo mit 80 Millionen. Bei uns Antenne Niedersachsen.

0: Das ist der Sound fürs Wochenende. Und das ist ein XXL-Wochenende. Hier ist Antenne Niedersachsen mit Kim Brugsch. Grüßt euch. Ja, das erste Sommerwochenende. Was habt ihr Schönes vor?
1: Ich bin zum Grillen mit meinen Mitbewohnern verabredet im Park. Ich weiß noch nicht genau, vielleicht im Georgengarten oder so. Meine alten Mitbewohner kommen, meine neuen kommen. Und einer davon ist Italiener. Mhm. Das heißt, vielleicht gibt es italienische Nachspeise.
0: Madita, das hört sich gut an. Und von mir gibt es italienische Musik zum Einstieg. Laura und

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2: Heute 26 Grad, das ist das Aufwärmprogramm fürs Wochenende. Samstag nämlich bis 28 Grad und Pfingstmontag 30 Grad sind angesagt. Wir haben heute nochmal so ein paar Wolken mit dabei, ansonsten aber auch schon viel Sonne. Und das Pfingstwochenende, ja, das wird einfach schön sommerlich.
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2: 3:30. Hallo, liebe Autofahrer. A1 Hamburg Richtung Bremen. Ab Hamburg-Harburg. Hier braucht ihr 20 Minuten mehr. A1 Hamburg Richtung Bremen. Ab Sittensen. 14 Minuten plus. A1 Osnabrück Richtung Bremen. Ab Stur 35 Minuten mehr vor der Weserbrücke. A2 Hannover Richtung Berlin. Ab Marienborn-Helmstedt. Da haben wir Stau 25 Minuten mehr. Lasterbergung da nach dem Unfall und das auch noch in der Baustelle zwischen Allerlingersleben und Alsleben. Hallo auf die A7, Hannover Richtung Hamburg. Ab Berghof 19 Minuten hier plus. Dann habt ihr es da aber geschafft. Es hat einen Unfall gegeben auf der A7 Hannover Richtung Hamburg zwischen Horster Dreieck und Vleestedt. A27 Bremen Richtung Walsrode. Ab Achim Ost 17 Minuten mehr. A352 Hannover Richtung A7. Ab Hannover Flughafen 19 Minuten mehr. Braunschweig-Vollsperrung nach einem Unfall hier bei Timmerla. Und ihr habt uns lange Wartezeiten an der Elbfähre Glückstadt für Schafen wieder gemeldet. Ihr braucht ein bisschen Geduld, das sind 2 Stündchen da mehr. Haltet durch, wir sind bei euch.
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0: Ich denke, die laufen warm fürs lange Wochenende. Antenne Niedersachsen hier bei der Arbeit. Hi, Kim Brucksch hier. Also bei dem Wetter ist garantiert die ein oder andere Kugel fällig. 28 Grad am Wochenende. Montag kratzen wir sogar an der 30 Grad Marke. Ja, und damit zwischen erster und letzter Kugel auch nichts wegschmilzt, gibt's jetzt die Erfindung fürs Sommerwochenende.
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0: Es gibt tatsächlich ein Eis, das nicht schmilzt. Japanische Wissenschaftler sind aus Versehen darauf gestoßen. Der Clou ist ein Erdbeerextrakt, der die Wassermoleküle im Eis stabilisiert und dadurch behält es selbst bei Hitze und über lange Dauer immer seine Form. Die Eissorte hat übrigens den Namen unzerbrechliches Eis erhalten. Sehr passend.
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0: Gregory hier bei uns, Antenne Niedersachsen. Hi, Kim Ruksch hier. Ja, Anbaden am Wochenende ist angesagt, könnte man denken, ne? Lufttemperatur 28 Grad. Ich habe aber gerade mal nachgeguckt, die sehen bei uns in Niedersachsen auch noch recht fresh. 13 bis 14 Grad. Ja, 13 bis 14 Grad, das ist so kalt. So kalt. Da gehen nur die ganz Harten rein. Also ich würde vielleicht mal einen kleinen Zeh reinhalten. Aber vielleicht gibt es ja auch Mutige da draußen, die sagen, ich werde anbaden am Wochenende. Von mir gibt es eure Lieblingshits. Out of my life, out of my mind. Sunrise Avenue gleich mit dabei. Der Lieblingshit noch vor den Nachrichten.
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0: das Wetter für Niedersachsen?
1: Können wir, glaube ich, heute kurz und knackig machen. Viel Sonne heute mit dabei, teilweise bis 14 Stunden Sonne am Stück in Clausthal-Zellerfeld. Ja, gut, bei euch zum Beispiel in Wittmund sind es nur 7 Stunden Sonne. Aber immerhin, viel Sonne mit dabei und am Wochenende Sonne für alle. Da wird es richtig schön warm, 28 Grad am Samstag. Und am Montag kratzen wir sogar an der 30-Grad-Marke.
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3: 5:12. Ich bin Alena Triebold. Guten Tag. Elektroantrieb spielt in der Logistikbranche in Niedersachsen zwar noch eine untergeordnete, aber immer größere Rolle. Mit Stand 1. Januar sind bei uns laut Kraftfahrtbundesamt 57 E-Laster mit Ladungen von mehr als 12 Tonnen unterwegs. Vergangenes Jahr waren es noch 27. Angesichts hoher Dieselpreise hat auch die Firma LIT aus Brake umgerüstet. Projektleiter Klaas Bunches.
4: So ein Fahrzeug ist zwar 2,5 Mal so teuer wie ein Diesel-LKW in der Anschaffung, aber durch die politischen Rahmenbedingungen wie die Mautbefreiung, die wir noch bis 2030 haben, sowie auch einen günstigen Einkaufspreis für den Strom und gerade auch in der jetzigen Situation, wo der Diesel so teuer ist, können wir die Fahrzeuge wirtschaftlich abbilden.
3: Ladepunkte sind allerdings Mangelware. Aktuell gibt es laut nationaler Leitstelle Ladeinfrastruktur nur 4 LKW-Säulen in Niedersachsen. Nach dem sexuellen Missbrauch einer 12-Jährigen auf einem Spielplatz in Basinghausen in der Region Hannover hatte ein 39-Jähriger 10 Monate Bewährung bekommen. Die Richterin am Landgericht Hannover sagte, der Mann sei mit einem blauen Auge davon gekommen. Es habe sich nicht sicher feststellen lassen, dass er das tatsächliche Alter des Mädchens kannte. Und weitere Meldungen des Tages jetzt von Diana Kramer.
5: Der Bundestag berät heute über die Apothekenreform und will diese auch später beschließen. Im Kern geht es darum, dass Apotheken ihren Kunden künftig noch mehr Leistungen anbieten können. Familien mit kleinen Kindern sollen das Kindergeld künftig automatisch bekommen. Auch mit diesem Gesetzentwurf befasst sich heute der Bundestag. Der Ansatz sei mehr Zeit fürs Baby statt für lästige Bürokratie, sagte Bundesfinanzminister Lars Klingbeil. Eine deutliche Mehrheit der Bürger hierzulande sieht China und nicht die USA als die künftig führende Weltmacht. 62% nennen im ZDF-Politbarometer China, 22% die Vereinigten Staaten in dieser Position. Vor gut 3 Jahren lagen die Werte noch deutlich dichter beieinander.
1: Ganz genau 12:02. Ich habe noch den Antenne Niedersachsen Stau- und Blitzer-Service für euch. A1 Hamburg Richtung Bremen, ab Hamburg-Harburg 33 Minuten hier mehr. A1 Hamburg Richtung Bremen, Unfallstau ab Sittensen, hier braucht ihr ein bisschen Geduld, 53 Minuten plus. A1 Osnabrück Richtung Bremen, ab Stur 42 Minuten mehr vor der Weserbrücke. Hallo auf die A2 Hannover Richtung Berlin, ab Marienborn-Helmstedt, da haben wir Stau 25 Minuten hier plus. Hier läuft eine Lasterbergung nach dem Unfall, das auch noch in der Baustelle da zwischen Allerengersleben und Alsleben. A7 Hannover Richtung Hamburg, ab Berghof 30 Minuten plus. A27 Bremen Richtung Walsrode, ab Achim Ost 20 Minuten mehr. Vollsperrung jetzt nach dem Unfall auf der B4, das ist Gifhorn-Uelzen zwischen Sprakensehl und Zittel, auch hier in beiden Richtungen. In Braunschweig vollgesperrt nach dem Unfall bei Timmerla und ihr habt uns noch lange Wartezeiten an der Elbfähre Glückstadt für Schafen gemeldet. In Richtung Schleswig-Holstein braucht ihr mittlerweile 2 Stündchen. Haltet durch.
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1: Okay, kurz mal eine offizielle Frage an euch. Ab wann ist offiziell Badewetter? Also, ich habe ja gerade erzählt, die Seen haben so 13 bis 14 Grad bei uns in Niedersachsen. Und ich habe gesagt, ich würde da noch nicht mal mit einem kleinen Zeh reingehen. Also, Leute, 13 bis 14 Grad, das ist so kalt. Es gibt aber auch, glaube ich, Leute, die das nicht stört. Lisa zum Beispiel.
7: Wir wollen auf jeden Fall an See und schwimmen gehen, weil es wird ja richtig heiß. Jo. Und das Wetter auf jeden Fall nutzen. Also, und bei dem langen Wochenende auf jeden Fall mit Freunden grillen und unterwegs sein, einfach draußen sein.
1: So wird es auf jeden Fall gemacht. Wie sehen eure Pläne aus fürs lange Pfingstwochenende? Schickt mir gerne mal eine Sprachricht hier. Das geht kostenlos. 0183 123 200.

0: 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Hi! Schön, dass ihr am Start seid, Kim Brooks hier. Schöne Mittagspause und ich habe Breaking News für euch. Die Currywurst ist zurück. Also gerade wurden wieder die beliebtesten Kantinengerichte gerankt. Und Currywurst-Pommes hat es zum Glück wieder in die Top 3 geschafft. Ja, man muss ja ehrlich sagen, die letzten Jahre im Ranking ging das ja eher bergab. Und jetzt feiern alle offensichtlich wieder Currywurst. Oder wie die Macher sagen, in unsicheren Zeiten setzt man auf Vertrautes. Ja, auf Platz 2 ist Bami Goreng und ganz vorne weiterhin Spaghetti Bolognese. Heißt auch, für Platz 1 muss selbst Herbert Grönemeyer seinen Song nochmal hergeben. Denn aktuell wollen einfach alle Bolo.
1: 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Mit Spaghetti.

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0: Hier ist Antenne Niedersachsen. Moin! Am Freitag, Kim Brugsch hier. Ich habe gerade gesagt, anbaden am Wochenende. Und dann habe ich die Temperaturen bei uns in den Seen in Niedersachsen gesehen. 13 bis 14 Grad. Das ist wirklich nur was für die ganz Harten. Petra hat sich dazu gemeldet.
1: Zur Wassertemperatur. Ich war einmal im Leben bei 14 Grad im Meer. Ich glaube, ich war nur bis zu den Knien und zur Hüfte und habe 3 Tage gefroren. Ich werde aber heute Abend mir meinen Whirlpool aufbauen.
0: So.
1: Der hat eine Heizung und mindestens 30 Grad. Ansonsten gehe ich da auch nicht rein.
0: Das klingt nach einem sehr guten Plan fürs Wochenende. Viel Spaß auf jeden Fall. Und ich frage mich gerade, gibt es jemanden, der wirklich ernsthaft vorhat, am Wochenende in den See zu springen? Dann meldet euch gerne mal. Kostenlos. 0180 3123 200. Schickt mir eine Sprachnachricht. Ich habe noch eure Songs mit dabei. Hier Shaggy. So fühlt sich nämlich das Wochenende an. Gibt's hier gleich in der nächsten halben Stunde bei mir. Dranbleiben lohnt sich.
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0: Die Gartenpartys am Wochenende sind sowas von gesichert. Ihr könnt jetzt schon mal die Gartenpolster rausstellen. Das wird nämlich richtig, richtig schön. Wir haben nur Sonne angesagt am Wochenende. Heute bis 25 Grad, morgen sogar bis 28 Grad. Also da steht denn nichts im Wege. Schöne Gartenparty, Grill raus. Das wird wunderbar.
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0: Ganz genau, 3 Minuten vor 12:30. Hallo liebe Autofahrer. A1 Hamburg Richtung Bremen, Unfallstau ab Sittensen, hier braucht ihr 26 Minuten mehr. A1 Osnabrück Richtung Bremen, ab Stur vor der Weserbrücke, das sind jetzt schon 49 Minuten. A2 Hannover Richtung Berlin, ab Marienborn-Helmstedt, Stau 30 Minuten kommen dazu. Lasterbergung da zwischen Allerlingersleben und Alsleben. A7 Hannover Richtung Hamburg, ab Hannover Nord, 15 Minuten braucht er hier mehr. Dann nochmal A7 Hannover Richtung Hamburg, ab Galsdorf, da kommen nochmal 40 Minuten dazu. A352 Hannover Richtung A7, neuer Unfall passiert zwischen Hannover Flughafen und Langenhagen-Kaltenweide. B4, das ist Uelzen Richtung Gifhorn, ab Breitenhees, 19 Minuten mehr vor der Vollsperrung. Und dann kommt die Vollsperrung nach einem Unfall auf der B4 Gifhorn-Uelzen zwischen Sprakensehl und Zittel, auch da in beiden Richtungen. Braunschweig ebenfalls vollgesperrt, gerade nach einem Unfall bei Timmala. Und ihr habt uns noch lange Wartezeiten an der Elbfähre Glückstadt für Schafen gemeldet. Ja, auch da braucht ihr ein bisschen Geduld, 2 Stündchen mehr.
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0: Wenn ihr da jetzt gerade vielleicht drin steht, im Stau oder in so einer blöden Vollsperrung, lasst euch nicht ärgern. Es geht ins lange Pfingstwochenende und wir machen uns das hier richtig schön. Ich habe Lenny Kravitz für euch. Fly Away. Dreht einfach mal ein bisschen lauter.

Lock, Lock hier bei uns, Antenne Niedersachsen. Einmal kurz zum schwedischen Möbelhaus hier mit den vier Buchstaben. Bisschen gucken, klar, ein paar Kerzen werden immer mitgenommen. Am Ende gibt es vielleicht noch einen Hotdog. Und ab Juni klingt das dann einfach so. Ja. IKEA führt nämlich eine stille Stunde ein, mittwochs von 17 bis 19 Uhr. Das ist wirklich keine Musik, keine Durchsagen, kein Licht. Es wird ein bisschen gedimmt, das Licht. Es ist einfach entspanntes Einkaufen. Und so nach der Arbeit stelle ich mir das eigentlich ganz schön vor, oder? Ist doch gleich angenehm, ein bisschen ruhiger. Und ich frage mich gerade, flüstern die dann da auch an der Kasse? Das macht 89,90. Also ganz ehrlich, ich muss sagen, nach so einem Arbeitstag klingt das ziemlich gut für mich. Einfach ein bisschen entspannt runterkommen beim Einkaufen. Ich könnte mir vorstellen, im Smallland, da funktioniert das vielleicht nicht so gut. Hier ist Antenne Niedersachsen. Ich habe jetzt Shaggy für euch. It wasn't me. Macht euch einen schönen Freitag. 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

0: Mit Zoe's hier durch die Mittagspause. Bei uns Antenne Niedersachsen. Hi, Kim Brugsch hier am Freitag. Und das Wetter liefert zum Pfingstwochenende. Es sieht richtig gut aus. Viel Sonne mit am Start. Wir haben Temperaturen bis 28 Grad. Und Sonja aus Göttingen, die ist schon mittendrin, die schreibt uns gerade: Ich stehe seit 20 Minuten im Garten und puste das Schwimmbecken für die Kinder auf. Jetzt brauche ich erstmal eine Pause. Die gönnst du dir. Von mir gibt's die Lieblingshits. Ob ich schon ein bisschen in Wochenendstimmung bin? Ja. La Bouche mit Sweet Dreams habe ich gleich für euch noch vor den Nachrichten.
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1: 26 Grad, das ist heute das Aufwärmprogramm. Morgen 28 Grad. Montag, ja, da kratzen wir an der 30 Grad Marke. Und wir haben jetzt so ein, zwei Wölkchen noch unterwegs. Ansonsten gibt es auch viel Sonne. Die gibt schon mal ordentlich Gas heute. Und am Pfingstwochenende dann sonnig für alle.
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3: 5:01, ich bin Alena Triebold. Guten Tag. Immer mehr Speditionen in Niedersachsen wagen es und stellen auf E-Lkw um. Mit Stand 1. Januar sind bei uns laut Kraftfahrtbundesamt 57 E-Laster mit Ladungen von mehr als 12 Tonnen unterwegs. Vergangenes Jahr waren es noch 27, 2024 waren es 12. Angesichts hoher Dieselpreise hat auch die Firma LIT aus Brake umgerüstet. Trotz eines etwa doppelt so hohen Anschaffungspreises ist das für die Firma wirtschaftlich. Allerdings, so Projektleiter Klaas Bunjes.
4: Wir sind aktuell auf eine öffentliche Ladesäule angewiesen, die hier in Brake zur Verfügung steht. Das heißt also, ich brauche immer so 45 bis 60 Minuten, bis ich wieder genug Energie habe, um meinen nächsten Rundlauf zu fahren.
3: Aktuell listet die nationale Leitstelle Ladeinfrastruktur nur 4 öffentliche Lkw-Ladepunkte in Niedersachsen auf. Nach dem sexuellen Missbrauch einer 12-Jährigen in Basinghausen in der Region Hannover ist ein 39-Jähriger mit einer 10-monatigen Bewährungsstrafe davongekommen.
5: Das Gericht sah es als erwiesen an, dass er das Mädchen übers Internet auf den Spielplatz gelockt und missbraucht hat. Der Mann hatte einem Verständigungsvorschlag zugestimmt und sexuelle Kontakte zugegeben. Er ließ mitteilen, er habe geglaubt, das Mädchen sei 15. Ursprünglich war der 39-Jährige wegen schweren sexuellen Missbrauchs von Kindern angeklagt. Daraus wurde nach Angaben des Gerichts dann der Vorwurf des Missbrauchs von Jugendlichen, weil der Mann nicht sicher davon habe ausgehen können, ein Kind vor sich zu haben. Kai von Hefen, Nachrichtenredaktion.
3: Und Diana Kramer hat jetzt die weiteren Meldungen des Tages.
6: Familien sollen ab dem kommenden Jahr mit einer Reform beim Kindergeld entlastet werden. Bundesfinanzminister Lars Klingbeil sagte im Bundestag, Familien sollten künftig mehr Zeit für das Baby haben und sich weniger mit Bürokratie herumschlagen müssen. Deshalb sollen Eltern das Kindergeld künftig automatisch erhalten, ohne Antrag. Die neue E-Auto-Prämie stößt auf großes Interesse. Wenige Tage nach dem Start der Plattform sind bereits mehr als 23.000 Anträge eingegangen, sagte Umweltminister Carsten Schneider in Berlin. Zum Fußball. Der FC Bayern muss sein Final-Comeback im DFB-Pokal ohne Kapitän Manuel Neuer bestreiten. Nur einen Tag nach der Nominierung des Torhüters für die WM gaben die Münchner bekannt, dass Neuer wegen muskulärer Probleme in der linken Wade morgen nicht dabei ist.
1: 3:01, jetzt noch für euch der Antenne Niedersachsen, Stau- und Blitzer-Service. A1 Osnabrück Richtung Bremen ab Stur, hier braucht ihr 51 Minuten mehr. A2 Hannover Richtung Berlin ab Marienborn-Helmstedt, hier ist auch Stau, 58 Minuten plus, Lasterbergung da zwischen Allerengersleben und Alsleben. A2 Hannover Richtung Dortmund ab Langhagen, 29 Minuten plus. A7 Hannover Richtung Hamburg ab Galsdorf, auch hier braucht er ein bisschen Geduld, 53 Minuten mehr. A352, das ist Hannover Richtung A7. Wir haben Unfallstau ab Flughafenstraße B522, plant hier 33 Minuten dazu. Gute Nachricht mal von der B4, geh von Uelzen, die Versperrung da ist aufgehoben. Immer noch die Unfallaufnahme zwischen Sprakensehl und Zittel. Helfer winken euch da aber jetzt an der Unfallstelle vorbei. B6 Hannover Richtung Nienburg. Ab Neustadt-Otternhagen 33 Minuten. Und ihr habt uns noch lange Wartezeiten an der Elbfähre Glückstadt-Wischhafen gemeldet. Mittlerweile tief durchatmen, 2,5 Stunden jetzt mehr. Oh Mann, ey, wir sind bei euch.
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1: Deutschland hat jetzt offiziell ein Hotel für Sauerteig. Ja, nee, ist kein Witz von mir. Und ich glaube, jeder, der in diesem Sauerteig-Game drin ist, der weiß, wie viel Pflege so ein Sauerteig braucht. Und genau da kommt jetzt eine Bäckerei aus Kiel ins Spiel. Die haben nämlich ein Sauerteig-Hotel. Also, naja, das müsst ihr euch so vorstellen. Da ist ein Holzbrett und da stehen dann 15 Gläser drauf im besten Fall. Könnt ihr noch abgeben, ne? Und dann wird euer Teig gepflegt und gefüttert, bis ihr aus dem Urlaub wieder zurück seid. Ist jetzt noch die Frage, Wellnessangebot, ne? Late Checkout, ist das auch drin? Kläre ich nochmal für euch. Hier ist erstmal Milo, ASAP. Schönen Freitag wünsche ich euch.

0: die Bengals. Bis zum Schluss hier bei uns, Antenne Niedersachsen. Hi, Kim Bruksch an eurer Seite. Oh Mann, es tut mir leid, ich musste gerade...
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0: Naja, das machen wir nochmal. In schön, es tut mir leid, es hat mir gerade so in der Nase gekitzelt, dass ich das Gefühl hatte, ich müsste niesen. Und jetzt kribbelt es immer noch, aber es kommt hier nicht. Sag mal, das gibt's ja wohl nicht. Moment, das machen wir jetzt nochmal in ganz schön. Ich wollte euch nämlich eigentlich gerade einladen, aber das geht ja nicht ohne Einladung hier. Moment. Oh Gott, jetzt schniefe ich euch noch einen vor. Jetzt habe ich es aber gleich. Also, Mensch, sag mal, jetzt lässt der Nico hier noch auf sich warten. So, jetzt bitte nochmal schneiden. Wir machen das nochmal in schön von vorne für euch. Es sind 30 Grad und mein System, das spinnt hier rum. Es will einfach nicht. Dabei wollte ich euch doch eigentlich nur einladen, Mensch. Leute, wenn ihr euch vorstellen könntet, was mein System hier gerade rechnet, ihr kennt das vielleicht, man zieht was rein, ein Element, und es will einfach nicht. Gut, dann machen wir es ohne. Ich möchte euch einladen. Am 30. 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Das kann man so sagen. 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Und hier ist er jetzt doch.
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0: Sag ich doch so. Und ich möchte jetzt die nächsten Gästelistenplätze verteilen. Und es tutet jetzt bei Tanja.
3: Hallo?
0: Hallo, hier ist Kim Bruksch von Antenne Niedersachsen. Moin.
3: Moin.
0: Liebe Tanja, du bist auf der Gästeliste.
3: Ich bin auf der Gästeliste, wie geil ist das denn? Das ist ja total super.
0: Ja, ja, der 30. Mai, also nächstes Wochenende, kannst du dir dick und fett in den Kalender einkreuzen. Du bist dabei.
3: Oh, ich knutsch dich.
0: Oh, schön, das ist durchs Mikro angekommen.
3: Ich könnte heulen vor Glück. Das ist ja total super.
0: Wen magst du mitnehmen? Wen soll ich noch mit draufschreiben?
3: Ich würde gerne meinen Lieblingsmenschen mitnehmen, den Jörg.
0: Den Jörg? Was macht denn den Jörg zu deinem Lieblingsmenschen?
3: Jörg und ich kennen uns noch nicht wirklich lange. So ein gutes Jahr begleitet er mich. Und wir sind echte Seelenverwandte. Und wenn ich irgendwas habe, weiß ich genau, ich kann ihn anrufen und er hilft mir.
0: Und genau so jemanden braucht man auch an seiner Seite. Das ist einfach, ja, das ist einfach wie ein Geschenk.
3: Ja, das ist es. Und von daher ist er mein Geschenk und ich möchte ihm gerne damit eine Freude machen. Und ich hoffe jetzt total, dass er nächsten Samstag noch nichts vorhat, was ich natürlich nicht weiß.
0: Ja, ach, das wird schon. Der hört uns jetzt im Radio und dann wird er sofort alle Termine absagen und sagen, ich fahre mit Tanja natürlich zu Nico Santos.
3: Das hoffe ich doch. Ich freue mich drauf.
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2: Ab geht's hier ins lange Pfingstwochenende. Und das Wetter sagt, yo, ich bin dabei. Lasst uns mal schnell auf die aktuellen Temperaturen gucken. 22 Grad bei euch in Buxtehude. In Wiepenkarten werden mir ebenfalls 22 angezeigt und bei euch in Seerau sind es 23 Grad. Sonne und Wolken meistens trocken heute. Morgen toppen wir das Ganze nochmal bis 28 Grad und Montag kratzen wir tatsächlich an der 30 Grad Marke. Wahnsinn, Sommer kommt!
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2: Ganz genau, jetzt 3 Minuten vor 2. Hallo liebe Autofahrer. A1 Osnabrück Richtung Bremen. Ab Stur. Ihr braucht hier gut 1 Stunde mehr vor der Weserbrücke. A2 Hannover Richtung Berlin. Ab Marienborn Helmstedt Ost. Hier staut es sich auch hier gut 1 Stunde mehr. Hier läuft die Lasterbergung zwischen Allerengersleben und Alsleben. Hallo auf die A2 Hannover Richtung Dortmund. Ab Langhagen 35 Minuten. Plus. A7 Hannover Richtung Hamburg, ab Galsdorf 1 Stunde mehr. A7 Hannover Richtung Kassel, ab Lutherberg, hier kommen 29 Minuten dazu. Wir sind auf der A27, Bremen Richtung Cuxhaven, ab Bremerhaven Süd 24 Minuten, dann seid ihr da wieder durch. Unfallstau auf der A352, das ist Hannover Richtung A7, ab Flughafenstraße B522, plant hier 44 Minuten mehr ein. B6 Hannover Richtung Nienburg, voll gesperrt hier nach einem schweren Unfall bei Neustadt, jetzt ein Unfall mit dem Motorrad gegeben, denkt hier bitte unbedingt an die Rettungsgasse. Und B242, das ist Bad Harzburg-Nordhausen, vollgesperrt auch hier nach einem schweren Unfall zwischen Kreiselbraunlage und Elend in beiden Richtungen da. Nach wie vor lange Wartezeiten an der Elbfähre Glückstadt-Wischhafen. Richtung Schleswig-Holstein sind das jetzt schon 2,5 Stunden mehr.
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2: Ihr Lieben, wenn ihr im Stau steht oder in einer Vollsperrung jetzt steht, lasst euch nicht ärgern. Es geht ins lange Pfingstwochenende und wir begleiten euch sehr gerne.

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0: Das klingt doch schon nach XXL-Wochenende. Fastboy mit Wave am Freitag. Bei uns Antenne Niedersachsen hier. Und ich bin schon mit einem Bein auf jeden Fall im Pfingstwochenende. Bis 28 Grad sind angesagt. Habt ihr schöne Pläne? Tom hat sich gemeldet.
1: Meine Mutter hat Geburtstag, deswegen feiern wir einfach den Geburtstag von meiner Mutter. Wir werden wahrscheinlich zusammen essen gehen und dann sonst noch zusammen Kaffee und Kuchen essen und gemeinsam Zeit verbringen.
0: Ja, das klingt nach einem richtig schönen Plan. Also alle, die Geburtstag haben, Kommunion feiern. Ich glaube, ganz viele Konfirmationen sind am Wochenende. Macht euch eine richtig schöne Party. Das Wetter spielt auf jeden Fall mit. Und ich bringe euch rein hier mit euren Lieblingshits.

0: Bis Dienstag wieder.
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1: Im Süden und an der Küste heute Nachmittag nonstop Sonne in der Mitte von Niedersachsen. Also noch so ein paar harmlose Wolken unterwegs bei 18 bis 26 Grad. Unglaublich. Und morgen dann Sonne für alle im Harz bei 25 in der Mitte von Niedersachsen bei bis zu 29 Grad.
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3: 5:02, ich bin Frederik Heimann, guten Tag. Elektroantrieb spielt in der Logistikbranche hier in Niedersachsen zwar immer noch eine untergeordnete, aber eine immer größere Rolle. Mit Stand 1. Januar sind bei uns laut Kraftfahrtbundesamt 57 E-Laster mit Ladungen von mehr als 12 Tonnen unterwegs.
4: Letztes Jahr waren es noch 27, 2024 12. Immer mehr Unternehmen in Niedersachsen sind also dabei umzurüsten. Die Umstände sind allerdings nicht ganz so leicht. So ein E-LKW kostet oft das Doppelte eines üblichen Lasters und Ladepunkte sind noch Mangelware. Aktuell gibt es laut nationaler Leitstelle Ladeinfrastruktur nur 4 öffentliche LKW-Säulen in Niedersachsen. Leonie Rother, Nachrichtenredaktion.
3: Nicht nur volle Straßen, sondern auch volle Bahnstrecken in Niedersachsen. Auch wer heute mit dem Zug in Richtung Pfingstfeiertage startet, hat's nicht leicht. Mehrere Störungen sorgen für massiv überlastete Strecken. Wie der Metronom mitteilte, ist das Sorgenkind die Strecke Hannover-Göttingen. Hier staut sich der Verkehr durch umgeleitete Güterzüge regelrecht an, voraussichtlich bis in den Abend. Zuvor hatte die S-Bahn schon mitgeteilt, dass zwischen Hildesheim und Hannover nichts fahren kann. Christliche Religion wird an den Schulen hier in Niedersachsen bald ein neues Fach. Ab dem kommenden Schuljahr sollen evangelischer und katholischer Religionsunterricht schrittweise zusammengeführt werden, hat das Kultusministerium jetzt mitgeteilt. Das sei bundesweit einmalig. Und weitere Meldungen des Tages hat jetzt Tanja Wagner.
5: In Apotheken sollen Patientinnen und Patienten künftig mehr Leistungen wie Impfungen, Vorsorge und Tests bekommen können. Das sieht ein Gesetz der schwarz-roten Koalition vor, das der Bundestag beschlossen hat. Seit einigen Tagen ist das Portal für die neue E-Auto-Prämie freigeschaltet und Bundesumweltminister Schneider zieht eine positive Bilanz. 23.000 Anträge sind bereits eingegangen. Eine deutliche Mehrheit der Bürger sieht nach einer Umfrage China und nicht die USA als die künftig führende Weltmacht. 62% nennen im ZDF-Politbarometer China, 22% die Vereinigten Staaten in dieser Position. Vor gut 3 Jahren lagen die Werte mit 47-33% noch deutlich dichter beieinander.
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6: Ich glaube, der Kanada Grand Prix war noch nie so früh. Man hat ja aufgrund der Nachhaltigkeit und Reiseplanung Montreal vom Juni in den Mai, also direkt nach Miami, verlegt. Und damit ist es jetzt natürlich deutlich kälter. Bewölkt bei kühlen 9 bis 16 Grad, die Vorhersage fürs Rennen. Aktuell aber kein Regen, denn der kann auf dem Kurs auf der Ile de Notre Dame mitten im St. Lawrence Strom alles bedeuten. Der Kurs hat's in sich. Bei Regen Action pur, aber auch ohne Regen Garantie für das Safety Car zwischen den teilweise engen Leitplanken. Ein einmaliger Kurs, gute Überholmöglichkeiten, aber die Leitplanken verzeihen keinen Fehler und die berühmte Wall of Champions direkt vor der Startgeraden ausgangs der letzten Kurve, in die sind halt schon mehrere Champions reingekracht. Ich freue mich, es wird mit Sicherheit ein spannendes Wochenende. Kanada ist immer für Überraschungen gut.
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1: Der Antenne Niedersachsen Stau- und Blitzer-Service. A33 Bielefeld Richtung Osnabrück, neuer Unfall zwischen Hilter und Burgloh-Klöster, Kloster Üsete. A1 Osnabrück Richtung Bremen ab Stur, 1 Stunde mehr. D2 Hannover Richtung Berlin ab Marienborn-Helmstedt, 1 Stunde. Und A2 Hannover Richtung Dortmund ab Langenhagen, 37 Minuten mehr. D7 Hannover Richtung Hamburg ab Garlsdorf, 42 Minuten. Und neuer Unfall auf der A7 Hannover Richtung Hamburg zwischen Tieshope und Seevetal. A27 Bremen Richtung Cuxhaven, ab Bremerhaven Süd 1/2 Stunde mehr und A33 Osnabrück Richtung Bielefeld, neuer Unfall zwischen Harterberg und Burgloh-Kloster Ösede. A352 Hannover Richtung A7, Unfallstau ab Flughafenstraße, 41 Minuten dauert es hier länger und die B6 Bremen Richtung Nienburg, neuer Unfall bei Wietzen, meldet Marina. Die B6 Hannover Richtung Nienburg, Vollsperrung nach einem schweren Unfall bei Neustadt und B212 Elsfleth Richtung Nordenham ab Brake, 13 Minuten. B6, Soltau, neuer Unfall auf der Zellerstraße, meldet Petra, und die B242 Bad Harzburg-Nordhausen, Vollsperrung nach einem schweren Unfall zwischen Kreiselbraunlage und Elend in beide Richtungen. So, das war's jetzt. Halleluja. Micha hier bei Antenne Niedersachsen. Wir starten rein ins lange Pfingstwochenende. Mareike hat noch frei, deshalb ist Kim mal wieder zur Stelle.
7: Hallo. Du, ich kann mich langsam dran gewöhnen, den Fall zu werfen.
1: Ja, du kannst auch noch ein bisschen länger bleiben, wenn es dir hier gefällt.
7: Ja. Schauen wir mal, das lange Pfingstwochenende ruft. Ich weiß noch nicht so recht.
1: Du kannst es dir noch überlegen. Der Dart-Pfeil landet jetzt auf der Niedersachsen-Karte und wir sind in Uelzen.
8: Oh, wir sind in Uelzen.
1: Ja, genau. Also, wenn ihr aus Uelzen kommt oder drumherum, dann ruft uns jetzt an 0803 123 100. Eröffnet einfach die Show, lasst uns ein bisschen quatschen. Mehr müsst ihr nicht machen.
7: Ja, wir wollen nur einfach mal fragen, was geht am langen Pfingstwochenende? Ruft uns an, wenn ihr in Uelzen, Umgebung und so weiter wohnt.
1: 0803 123 100.

0: Ach so, ein schöner Song von Dermot Kennedy. Funeral hier am Freitagnachmittag bei Micha, heute ohne Mareike über Niedersachsen. Aber die liebe Kim ist noch hier, denn Kim hat den Feierabend-Dartpfeil heute in Richtung Uelzen gefeuert. Aber ihr seid wahrscheinlich entweder alle auf der Autobahn oder ihr sitzt schon im Garten.
1: Ja.
0: Oder. Und deshalb ist jetzt ganz Niedersachsen dran, denn wir müssen es leider so sagen, wie es ist. Wenn hier niemand die Show eröffnet, dann kann auch nicht Pfingsten losgehen.
1: Oh ja, und dann kann hier auch keiner in Feierabend gehen. Nee, also, ihr
0: das ist richtig.
1: Lieben.
0: Wir sitzen alle in einem Boot. Also genau. 0803 123 100. Ruft uns jetzt an. Lasst uns einfach ein bisschen quatschen und dann kann es auch losgehen. 0803 123 100.
1: Eröffnet mit uns die Show hier.

0: mit Adel durch den Freitagnachmittag vorm langen Pfingstwochenende. Micha hier bei Antenne Niedersachsen. Die liebe Kim war so nett und hat noch den Feierabend-Dart-Pfeil auf die Niedersachsen-Karte geworfen und wir haben jemanden am Telefon.
1: Moin, hier ist Nina aus Larstedt und ich eröffne heute die Show.
2: Juhu!
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0: Nina, herzlich willkommen. Du bist der erste Gast in unserer Show. Die Drohung, dass wir nicht ins Pfingstwochenende starten können, hat offensichtlich gefruchtet.
1: Ja.
5: Bist du denn schon im Pfingstwochenende?
1: Nein, bin gleich auf der Autobahn.
5: Oh, was machst du denn?
1: Fahrdienst.
0: Ja. Die Autobahn ist quasi dein Zuhause. Das ist heute nicht unbedingt die angenehmste Aufgabe, glaube ich.
1: Ja, es geht. Ich fahre Richtung Gifhorn raus.
0: Okay, ja, sonst ist hier auf unserem Verkehrsmonitor irgendwie halb Niedersachsen rot. Naja.
1: Ja, ich habe das schon verfolge das.
0: Ja. Aber du hast ja uns an Bord, das ist ja schon mal eine gute Nachricht, würde ich sagen. Und hast du was Schönes für Pfingsten geplant?
1: Ja, renovieren.
5: Oh. Ich weiß nicht, wie schön das ist, renovieren.
1: Ja, es muss halt mal gemacht werden. Und es bietet sich halt jetzt einfach mal an, dieses Wochenende Tapeten abzukratzen.
5: Oh, schön. Auch noch die schönen Aufgaben.
0: Bei den Temperaturen fällt die Tapete vielleicht auch selbst von der Wand.
1: Nee, leider nicht. Die klebt da schon zu lange dran.
5: Oh, Mensch. Hast du denn ein bisschen nette Hilfe?
1: Jein. Also mein Mann macht Daten und ich mache drin.
5: Na, das ist doch ein Deal.
0: Boah, aber
1: und
0: ich will.
1: Abends gibt's dann die Feuerschale, ne?
0: Ja, das ist auf jeden Fall gut. Dann würde ich auf jeden Fall zur Feuerschale kommen, aber den Rest.
1: Und natürlich auch ein grünes Weißgetränk dazu.
0: Ein grünes?
5: Berliner Weiße?
1: Richtig.

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17: Herrlich. Das ist schön im Süden und an der Küste. Heute Nachmittag Sonne nonstop. In der Mitte so ein paar harmlose Wolken bei 18 bis 26 Grad. Und morgen dann Sonne für alle im Harz bei 25. In der Mitte von Niedersachsen bei bis zu 29 Grad.
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18: Mit Daniel Flüß, moin. Ja, doch heute müssen sich alle, die sonst im Wendland den Bus nutzen, eine Alternative suchen. Die Arbeitenden der Lüchow-Schmarsauer Eisenbahn sind den zweiten Tag in Folge im Warnstreik.
19: Hintergrund sind die festgefahrenen Tarifverhandlungen im ÖPNV. Ab morgen soll dann alles wieder nach Plan laufen, passend zur heißen Phase der kulturellen Landpartie. Bis Pfingstmontag werden im kompletten Wendland nochmal tausende Besucher erwartet, auch mit Blick auf das warme Wetter. Am besten geht's mit dem Fahrrad. Wer mit dem Schienenersatzverkehr zwischen Lüneburg und Dannenberg zur KLP anreist, kann das Fahrrad da nun doch mitnehmen. Alena Tribold, Regionalredaktion.
18: Lüneburg baut einen neuen Schulcampus und zwar an der IGS Kreideberg. Das Gebäude ist dort zu klein und lässt sich kaum erweitern. Deswegen hat der Rat der Stadt einen Neubau beschlossen. Der soll direkt daneben entstehen.
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21: A1 Osnabrück Richtung Bremen ab Stur eine Stunde mehr. Die A2 Hannover Richtung Berlin ab Marienborn eine Stunde. Und A7 Hannover Richtung Fulda ab Lutherberg 18 Minuten. A7 Hannover Richtung Hamburg, neuer Unfall zwischen Thieshoppe und Seevetal. Und die A27 Bremen Richtung Cuxhaven ab Bremerhaven Süd 29 Minuten mehr. A30 Bad Oeynhausen Richtung Osnabrück, neuer Unfall ab Kreuz Bad Oeynhausen und A33 Bielefeld Richtung Osnabrück, neuer Unfall ab Hilter. Die A352 Hannover Richtung A7, Unfallstau ab Flughafenstraße, B522, eine Stunde mehr. Und B4 Uelzen Richtung Lüneburg ab Bad Bevensen, 22 Minuten. B65 Südschnellweg Hannover, hier sind Personen auf der Straße zwischen Brabeckstraße und Höfersche. Trotz allem eine gute Fahrt.
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0: rein geht's ins lange Pfingstwochenende. Micha hier bei Antenne Niedersachsen.
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0: Ja, eine Frau halte ich noch auf. Vorm langen Pfingstwochenende. Niedersachsens zweitbeste Mama, Kollegin Sabrina.
3: Moin.
0: Nimmt uns wieder mit in die Elternbubble.
3: Und diesmal in die absolute Frühphase, die Schwangerschaft. Das sind ja 9 Monate voller Glück. Nicht. Vor allem sind es Wochen, in denen die Hormone sowas von verrückt spielen und einen Dinge zum Weinen bringen, mit denen man einfach nicht gerechnet hat. So wie bei dieser zauberhaften werdenden Mama zum Beispiel, wenn die Papiertonne voll ist.
4: Das bedeutet mehr Pappe. Die Papptonne ist jetzt schon so voll, die quillt über, das sieht immer aus wie bei den Assen.
3: Oder im Supermarkt, wenn einfach nichts dasteht, wo es hingehört.
4: Nichts stand irgendwie da, wo es sonst stand.
5: Die Butter, die war es, ja.
3: Schwangere weinen aber auch wegen des Weins oder besser wegen den Begleiterscheinungen.
4: Lymphwurzel aus der Nase, weil ich nicht hochziehen kann.
5: Soll ich dir ein Taschentuch holen?
3: Und an dieser Stelle möchte ich einfach mal ein großes Kompliment an alle werdenden Väter machen. Was ihr in diesen 9 Monaten durchmacht, wird viel zu wenig gewürdigt. Deswegen an dieser Stelle danke. Danke, dass ihr uns damals während der Schwangerschaft nicht im Wald ausgesetzt habt.
0: Aber weißt du, was ich mich gerade frage? Das sind alles Gründe, warum ich auch immer rumningel. Bin ich vielleicht auch schwanger?
3: Leiser ab.

0: herrlich. Alles ist leichter, alle sind relaxter, wenn die Sonne scheint. Schönen Freitag mit Antenne Niedersachsen und mit Micha. Mareike ist im Urlaub in dieser Woche. Der Kader für die WM steht seit gestern. Wir haben es alle mitbekommen. Und mittlerweile gibt es auch einiges an Kritik an den Entscheidungen von Julian Nagelsmann. Das Kuriose, Kritik kommt auch von einer Band. Druckluft haben dieses Jahr ja den Karnevalshit des Jahres geliefert mit Karnevalsmaus. Und ihr wisst, wir sind auch große Fans von dieser Fußballversion. Das Problem, in dem Song kommt diese Textzeile vor.
1: Diggi, unsere Mannschaft ist wahnsinnig. Oli B hält unseren Laden dicht.
0: Naja, also passt jetzt nicht mehr, weil Neuer für Oliver Baumann im Tor steht. Aber ändern will's die Band jetzt auch nicht mehr. Und ja, also vielleicht kann Nagelsmann ja beim nächsten Mal ein bisschen früher Bescheid sagen, ne?
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1: Ja, sieht herrlich aus. Im Süden und an der Küste ganz viel Sonne, in der Mitte so ein paar kleine harmlose Wolken bei 18 bis 26 Grad und morgen dann Sonne für alle bei 25 bis 29 Grad.
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3: 5:03, ich bin Frederik Heimann. Guten Tag. Immer mehr Speditionen hier in Niedersachsen stellen auf E-Lkw um. Mit Stand 1. Januar sind bei uns laut Kraftfahrtbundesamt 57 E-Laster mit Ladungen von mehr als 12 Tonnen unterwegs. Vergangenes Jahr waren es noch 27, 2024 waren es nur 12. Angesichts hoher Dieselpreise hat auch die Firma LIT aus Brake umgerüstet. Trotz eines etwa doppelt so hohen Anschaffungspreises ist das für die Firma wirtschaftlich. Allerdings, so Projektleiter Klaas Bunjes:
4: Wir sind aktuell auf eine öffentliche Ladesäule angewiesen, die hier in Brake zur Verfügung steht. Das heißt also, ich brauche immer so 45 bis 60 Minuten, bis ich wieder genug Energie habe, um meinen nächsten Rundlauf zu fahren. Und da sind wir gern gesehener Partner.
3: Aktuell listet die sogenannte nationale Leitstelle Infrastruktur nur 4 öffentliche Lkw-Ladepunkte hier in Niedersachsen auf. Nach dem sexuellen Missbrauch einer 12-Jährigen auf einem Spielplatz in Basinghausen in der Region Hannover hat ein 39-Jähriger 10 Monate auf Bewährung bekommen. Die Richterin am Landgericht Hannover sagte, der Mann sei mit einem blauen Auge davongekommen. Es habe sich nicht sicher feststellen lassen, dass er das tatsächliche Alter des Mädchens kannte. Der 39-Jährige hatte ausgesagt, er hätte angenommen, das Mädchen sei 15 Jahre alt gewesen. Und weitere Meldung des Nachmittags jetzt von Tanja Wagner.
5: In Apotheken sollen Patientinnen und Patienten künftig mehr Leistungen wie Impfungen, Vorsorge und Tests bekommen können. Das sieht ein Gesetz der schwarz-roten Koalition vor, das heute der Bundestag beschlossen hat. In Schweden beraten die NATO-Außenminister weiter über die Zukunft des Bündnisses. Auch US-Außenminister Rubio ist dabei. Für Gesprächsstoff sorgte wieder einmal US-Präsident Trump. Er will 5000 Soldaten nach Polen entsenden. Vor dem Start der Reisewelle zum langen Pfingstwochenende bzw. der Pfingstferien ist Tanken wieder billiger geworden. Im bundesweiten Tagesdurchschnitt kostete ein Liter Super E10 knapp unter 2 Euro. Das waren 0,8 Cent weniger als gestern.
1: Der Antenne Niedersachsen Stau- und Blitzerservice. A1 Osnabrück Richtung Bremen, ab Stur 1 Stunde mehr. DR2 Hannover Richtung Berlin, ab Marienborn 1 Stunde. Und A7 Hannover Richtung Fulda, ab Lutherberg, da braucht ihr 24 Minuten länger. Die A27 Bremen Richtung Cuxhaven, ab Bremerhaven Süd 26 Minuten mehr. A352 Hannover Richtung A7, Unfallstau ab Flughafenstraße 1 Stunde mehr. Und B4 Uelzen Richtung Lüneburg, ab Bad Bevensen 16 Minuten. B65 Südschnellweg Hannover, hier sind Personen auf der Straße, immer noch zwischen Brabeckstraße und Höfersche. Und B404 Lüneburg Richtung Schwarzenberg ab Eichholz, da kommen 23 Minuten obendrauf. Wir wünschen euch eine gute Fahrt.
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1: Wir stimmen uns jetzt auf das lange Pfingstwochenende ein. Großartige Musik von Miles Smith. Nice to meet you.

Wow, so kurz entfernt seid ihr vom langen Pfingstwochenende. Micha heute nochmal ohne Mareike hier bei Antenne Niedersachsen. Und ich bin ja auch ein Hundepapa. Und wenn ihr auch einen habt, dann wisst ihr, unsere Doggos, ja, die haben schon echt viel Talent, uns immer wieder zu überraschen. Das, was ein Hund in Bremen da jetzt allerdings fabriziert hat, das habe ich so auch noch nicht gehört, ihr wahrscheinlich auch nicht. Da wird die Feuerwehr alarmiert, weil sich ein Hund auf dem Dach eines Mehrfamilienhauses befindet. Die Jungs, die rücken sofort aus mit Drehleiter und es wird auch so ein bisschen tricky, aber Hund Elio kann gerettet werden. Und jetzt fragt ihr euch wahrscheinlich, wie zum Teufel ist der Hund aufs Dach gekommen? Der hat tatsächlich in der Wohnung vom Herrchen selbst das Fenster geöffnet und ist getürmt. Nur halt in die falsche Richtung. Ja, das Herrchen, das war zu der Zeit bei der Arbeit, hatte gleich einen Schock natürlich. Der Straßenbahnfahrer in Bremen wurde aber netterweise dann gleich von einem Kollegen abgelöst. Das hätte schlimm ausgehen können, ist es zum Glück aber nicht. Jetzt haben wir Toto für euch und Afrika. Schönen Nachmittag.

0: heute miese Pietrich in den Feierabend zu starten. Dafür gibt's eigentlich keinen Grund. Das Wetter ist geil. Pfingsten steht vor der Tür und nächste Woche steigern wir das Ganze dann nochmal.
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0: Wir schreiben euch auf die exklusive Gästeliste für ein ganz besonderes Nico Santos Konzert. 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Da gibt's auch alle Infos. Und am Telefon ist jetzt Verena aus Wangerland. Moin.
3: Hallo.
0: Hallo. Na? Bereit fürs lange Pfingstwochenende?
3: Ja, der Wohnwagen ist gepackt, fehlt nur noch der Beifahrer, der kommt jeden Moment aus der Schule.
0: Ah, okay. Wo geht's hin?
3: Auf dem Campingplatz nach Thüle.
0: Schön. Und nächstes Wochenende, habe ich gehört, machst du ein Besties-Wochenende?
3: Genau, mit meiner besten Freundin, genau.
0: Okay, was ist geplant?
3: Also wir schaffen es tatsächlich sehr selten, uns zu treffen, da ich am Wochenende viel arbeiten bin und wir beide Kinder haben. Und da braucht man immer schon mal so einen Termin weit im Voraus.
0: Mhm.
3: Und was wir machen, stand eigentlich bisher noch nicht so richtig fest.
0: Okay, ihr seht euch zumindest schon mal.
3: Na gut, ja,
0: also
3: genau.
0: Das klingt ja wirklich jetzt hier nach ein paar spektakulären Tagen. Also dieses Wochenende schön mit dem Wohnmobil, nächstes Wochenende mit der besten Freundin unterwegs. Und ich würde einfach den Nico Santos vielleicht dazu packen, wenn es dir recht ist. Du
3: ja,
0: bist dabei!
3: Mega.
0: Ja!
3: Geil, ja, super, saugeil. Da freue ich mich. Da rufe ich gleich direkt noch meine Freundin an.
0: Sehr gut. Also, schönes Wochenende. Tschüss.
3: Danke, gleichfalls. Ciao.
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So schnell hören wir uns wieder. Antenne Niedersachsen informiert, wenn es passiert, Vorsicht auf der A1 Lübeck-Hamburg. Da werfen Personen mit Steinen auf die Straße zwischen Hamburg-Oehlendorf und Hamburg-Billstedt. Steinewerfer auf der A1 Lübeck-Hamburg zwischen Hamburg-Oehlendorf und Hamburg-Billstedt.

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8: Nee, da gibt's heute mal nichts zu meckern tatsächlich. Ganz viel Sonne in der Mitte von Niedersachsen, vielleicht so ein paar kleine Schäfchenwolken bei 18 bis 26 Grad, aber es bleibt trocken. Und morgen dann Sonne wirklich für alle ausnahmslos im Harz bei 25 in der Mitte von Niedersachsen bei bis zu 29 Grad. Unglaublich.
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8: Mit Daniel Flüß, moin. Ja, nur einer kann es schaffen in den großen DFB-Pokal. Für die Oberligisten TuS Bersenbrück und den Lüneburger SK Hansa geht's morgen im Finale des Niedersachsen-Pokals um die ganz große Chance. Oberste Devise für Hansa-Trainer Tarek Gibba: nicht verkrampfen.
16: Wir sind sowieso eine Mannschaft und ein Trainerteam, die vor allem auch viel, viel Erfolg über Spaß haben möchte. Das heißt, wir werden diese Woche weiterhin viel lachen und ja, am Samstag wird dann der Schalter umgelegt.
8: Ja, und den Schalter umlegen will auch das Team aus Bersenbrück. Vor allem die Rückrunde lief nicht so gut. Teamchef Thorsten Marunde-Wehmann:
20: Selbstvertrauen konnten wir jetzt dann nicht wirklich tanken. Aber letztendlich hilft dir das im Finale auch nicht weiter, wenn du 5 Spiele gewinnst und dann das Finale verlierst. Aber die Mannschaft hat schon gearbeitet und will das Spiel auf jeden Fall am Samstag gewinnen.
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8: Vorsicht, auf der A1 Lübeck-Hamburg zwischen Hamburg-Oehlendorf und Hamburg-Billstedt. Da sind immer noch Steinewerfer unterwegs. Auf der A1 Lübeck-Hamburg zwischen Hamburg-Oehlendorf und Hamburg-Billstedt. A1 Osnabrück Richtung Bremen, ab Stur 1 Stunde mehr. Die A2 Hannover Richtung Berlin, ab Marienborn, da braucht ihr 1 Stunde länger. Und A7 Hannover Richtung Fulda, ab Lutherberg 26 Minuten. A27 Bremen Richtung Cuxhaven zwischen Hagen, also bei Hagen 27 Minuten. Und A27 Bremen Richtung Cuxhaven, ab Bremerhaven Süd 22 Minuten mehr. Die A352 Hannover Richtung A7, ab 3 Hannover West 41 Minuten aktuell mehr. Trotz allem eine gute Fahrt.
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0: Senorita. Es ist Feierabend und es ist Pfingstwochenende. Micha hier bei Antenne Niedersachsen. Ja, herrliches Wetter schon heute und auch die nächsten Tage. Klar werden dann auch die Sommerhits wieder rausgeholt. Und einer der letzten Jahre kriegt jetzt ein ostfriesisches Update. Wir erinnern uns 2024, der offizielle Sommerhit Shireen David, Bauch, Beine, Po.
1: 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Ja, dann musst du pushen.
0: Ja, und unser Otto Walkes hat jetzt bei den neuesten Folgen von LOL bei Amazon Prime seine eigene Version rausgehauen.
2: 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Ich kann nicht besser, glaube ich kann.
0: Tja, und damit geht er gerade ganz schön viral.
2: 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Denk nicht an Mutti, sonst machst du push.
0: Und das große Finale, das gibt's natürlich auch.
2: Für den Otto Gang, da brauchst du eben Bauch, Beine, Po.
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1: Ja, das sieht einfach toll aus. Ganz viel Sonne bei uns in Niedersachsen in der Mitte. Da hängen noch so ein paar kleine harmlose Wolken bei 18 bis 26 Grad. Und morgen dann Sonne für alle im Harz bei 25 Grad. Im Rest von Niedersachsen geht es bis auf 29 Grad rauf.
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3: 5:04, ich bin Frederik Heimann. Guten Tag. Elektroantrieb spielt in der Logistikbranche hier in Niedersachsen zwar noch eine untergeordnete, aber eine immer größere Rolle. Mit Stand 1. Januar sind bei uns laut Kraftfahrtbundesamt 57 E-Laster mit Ladungen von mehr als 12 Tonnen unterwegs.
4: Letztes Jahr waren es noch 27, 2024 12. Immer mehr Unternehmen in Niedersachsen sind also dabei umzurüsten. Die Umstände sind allerdings nicht ganz so leicht. So ein E-LKW kostet oft das Doppelte eines üblichen Lasters und Ladepunkte sind noch Mangelware. Aktuell gibt's laut nationaler Leitstelle Ladeinfrastruktur nur 4 öffentliche LKW-Säulen in Niedersachsen. Leonie Rother, Nachrichtenredaktion.
3: Über 33.000 landwirtschaftliche Betriebe gibt's hier in Niedersachsen. Trotzdem wissen viele nicht wirklich, was die Arbeit dort in der Praxis bedeutet. Es gibt einfach wenig Berührungspunkte. Und genau das soll sich jetzt ändern mit der Aktion Landwirt für einen Tag. Da können wir morgen mal bei einem landwirtschaftlichen Betrieb reinschnuppern. Hier bei uns geht das in Melle und Hilter im Kreis Osnabrück, in Sauensieg im Kreis Stade, in Schwienau im Kreis Uelzen, in Hemsloh im Kreis Diepholz und in Rennau im Kreis Helmstedt. Und weitere Meldungen des Nachmittags jetzt von Tanja Wagner.
5: In Apotheken sollen Patientinnen und Patienten künftig mehr Leistungen wie Impfungen, Vorsorge und Tests bekommen können. Das sieht ein Gesetz der schwarz-roten Koalition vor, das der Bundestag beschlossen hat. Seit einigen Tagen ist das Portal für die neue E-Auto-Prämie freigeschaltet und Bundesumweltminister Schneider zieht eine positive Bilanz. 23.000 Anträge sind bereits eingegangen. Eine deutliche Mehrheit der Bürger sieht nach einer Umfrage China und nicht die USA als die künftig führende Weltmacht. 62% nennen im ZDF-Politbarometer China, 22% die Vereinigten Staaten in dieser Position. Vor gut 3 Jahren lagen die Werte mit 47-33% noch deutlich dichter beieinander.
1: Der Antenne Niedersachsen Stau- und Blitzerservice. A1 Osnabrück Richtung Bremen, ab Stur 1 Stunde mehr. Die A2 Berlin Richtung Hannover, neuer Unfall ab Lehrte. A2 Hannover Richtung Berlin ab Marienborn, 1 Stunde mehr. Und A7 Hannover Richtung Fulda ab Lutherberg, da dauert es aktuell 19 Minuten länger. Die A27 Bremen Richtung Cuxhaven ab Hagen, da kommen 29 Minuten obendrauf. Und A27 Bremen Richtung Cuxhaven ab Bremerhaven Süd, 27 Minuten. A281 Stadtautobahn Bremen Richtung Airport Stadt, neuer Unfall ab Bremen Neustadt. Und die A352 Hannover Richtung A7 ab Dreieck Hannover West, 34 Minuten mehr. Gute Fahrt.
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1: Ja, und jetzt kommt gut nach Hause und startet gut in das lange Pfingstwochenende.

0: kommt gut nach Hause. Micha hier bei Antenne Niedersachsen. Mareike steckt schon mittendrin im Pfingsturlaub. Ja, aber alle können nicht an diesem Wochenende faul sein. Bevor die Bayern und Stuttgart morgen Abend im DFB-Pokalfinale stehen, geht es nämlich vorher in den Landespokalen rund. Beim Finaltag der Amateure, der TuS Bersenbrück und LSK Hansa Lüneburg, kämpfen um den Niedersachsen-Pokal und tatsächlich um den Einzug in den DFB-Pokal. Für die Lüneburger ist das eine ganz neue Situation. LSK-Trainer Tarik Gibar.
1: Wir sind sowieso eine Mannschaft und ein Trainerteam, die vor allem auch viel, viel Erfolg über Spaß haben möchte. Das heißt, wir werden diese Woche weiterhin viel lachen und ja, am Samstag wird dann der Schalter umgelegt.
0: Ja, und den Schalter umlegen will auch Bersenbrück. Die Rückrunde, die verlief gar nicht gut. Teamchef Thorsten Marunde-Wehmann.
2: Selbstvertrauen konnten wir jetzt dann nicht wirklich tanken, aber letztendlich hilft dir das im Finale auch nicht weiter, wenn du 5 Spiele gewinnst und dann das Finale verlierst. Aber die Mannschaft hat schon gearbeitet und will das Spiel auf jeden Fall am Samstag gewinnen.
0: Ja, Bersenbrück stand vor 3 Jahren schon mal im DFB-Pokal, damals in der ersten Runde gegen Borussia Mönchengladbach. Der Sieger, der bekommt eine E-Mail vom DFB, Thorsten, ne?
2: Das kommt tatsächlich unmittelbar nach dem Gewinn des Finals und das ist schon sehr, sehr umfangreich. Ne? Da geht es halt um Übertragungsrechte, so auch technische Umsetzungen, die da gefordert werden. Das heißt auch, eine doppelte Stromversorgung muss da sein, das muss irgendwo gewährleistet sein. Damals, zu dem Zeitpunkt, hat einer unserer Vorstandsmitglieder, Werner Riekamp, gesagt, wir erfüllen genau einen Punkt, wir haben einen grünen Rasen, also wir haben ein Spielfeld. Ne?
0: Na, dann sind wir mal gespannt, bei wem es morgen Nachmittag macht. Hansa Lüneburg gegen Bersenbrück. Wir kämpfen um den Einzug in den DFB-Pokal. Anpfiff ist morgen um 14:30.

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13: Man könnte es sich nicht besser malen, das Wetter fürs Pfingstwochenende. Ganz viel Sonne schon heute Nachmittag. Es bleibt trocken. Die Temperaturen aktuell in Küsdorf, da haben wir 25 Grad. In Rühle sind es 25 und in Hede 26 sogar. Morgen dann ebenfalls Sonne für alle im Harz bei 25 in der Mitte von Niedersachsen. Da klettert das Thermometer bis auf 29 Grad.
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14: Mit Daniel Flüß, moin. Ja, und auch heute müssen sich alle, die sonst im Wendland den Bus nutzen, eine Alternative suchen. Die Arbeitenden der Lüchow-Schmarsauer Eisenbahn sind den zweiten Tag in Folge im Warnstreik.
15: Hintergrund sind die festgefahrenen Tarifverhandlungen im ÖPNV. Ab morgen soll dann alles wieder nach Plan laufen, passend zur heißen Phase der kulturellen Landpartie. Bis Pfingstmontag werden im kompletten Wendland nochmal tausende Besucher erwartet, auch mit Blick auf das warme Wetter. Am besten geht's mit dem Fahrrad. Wer mit dem Schienenersatzverkehr zwischen Lüneburg und Dannenberg zur KLP anreist, kann das Fahrrad da nun doch mitnehmen. Alena Tribold, Regionalredaktion.
14: Lüneburg baut einen neuen Schulcampus und zwar an der IGS Kreideberg. Das Gebäude ist dort zu klein und lässt sich kaum erweitern. Deswegen hat der Rat der Stadt einen Neubau beschlossen. Der soll direkt daneben entstehen.
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13: A1 Osnabrück Richtung Bremen ab Stur eine Stunde mehr. Die A2 Berlin Richtung Hannover, neuer Unfall ab Lehrte. A2 Hannover Richtung Berlin ab Marienborn eine Stunde. Und A7 Hannover Richtung Fulda ab Lutherberg 18 Minuten mehr. A27 Bremen Richtung Cuxhaven ab Hagen 20 Minuten und A27 Bremen Richtung Cuxhaven ab Bremerhaven Süd 25 Minuten mehr. Die A281 Stadtautobahn Bremen Richtung Airportstadt, neuer Unfall ab Bremen-Neustadt und A352 Hannover Richtung A7 ab Dreieck Hannover West 33 Minuten mehr. B443, Sehende Schillers Lage, Vollsperrung nach einem schweren Unfall zwischen Rötensen und Burgdorf. Das war's, gute Fahrt.
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0: Es geht rein in den Feierabend, in den letzten vom langen Pfingstwochenende.
1: Juhu.
0: Herrlich. Hier ist Micha und da ist noch jemand.
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0: Ja, es ist Niedersachsens zweitbeste Mama. Kollegin
1: Jawohl.
0: Sabrina nimmt uns wieder mit in ihre Elternbubble.
1: Und ich habe euch ja heute schon eine werdende Mama vorgestellt, die ein bisschen mit den Hormonen kämpft. Irgendwie ist gerade alles zu viel. Quasi so wie die Papiertonne, die ist ja auch voll und sorgt für Emotionen.
4: Das bedeutet mehr Pappe. So Papptonne ist jetzt schon so voll gequillt. Das sieht immer aus wie bei den Ass.
1: Wer schon mal schwanger war oder mit einer Schwangeren zusammen war, der kennt das, oder? Oder, also die Kommentare darunter, die sind jedenfalls absolut Zucker. Ich habe mir mal eine Schüssel Erdbeeren gemacht und konnte die letzte nicht mehr essen, weil ich satt war. Hab dann geweint, weil die Erdbeere allein in der Schüssel lag und sich ja dann einsam fühlt. Oder auch sie hier, hab nachts um 3 geheult, weil wir kein Kaktuseis hatten. Mein Mann ist dann zur Tankstelle gefahren, hat mir 15 Stück mitgebracht. Dann war ich trotzdem traurig, weil er keinen O-Saft mitgebracht hat. Hatte ich ihm auch nicht gesagt, dass ich welchen möchte. Er ist dann nochmal los. Ja Leute, Hormone. Es sind die Hormone.
0: Bin ich froh, dass ich schwul bin.
1: Möchtest du ein Kaktuseis?

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1: Ja, mit ganz viel Feierabendsonne geht's ins lange Pfingstwochenende. Wir haben nichts zu meckern. Nö, bei 18 bis 26 Grad. Und morgen dann Sonne für alle im Harz bei 25, in der Mitte von Niedersachsen sogar bis 29 Grad.
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3: 5:05, ich bin Frederik Heimann. Guten Tag. Elektroantrieb spielt in der Logistikbranche in Niedersachsen zwar noch eine ziemlich untergeordnete, aber eine immer größere Rolle. Zum Jahreswechsel waren jetzt bei uns laut Kraftfahrtbundesamt 57 12-Tonner E-Lkw unterwegs. Letztes Jahr waren es noch 27 und noch ein Jahr früher waren es nur 12. Dabei sind aber Ladepunkte noch Mangelware. Aktuell gibt's laut der sogenannten nationalen Leitstelle Ladeinfrastruktur nur 4 öffentliche Lkw-Säulen hier in Niedersachsen. Einfach mal reinschnuppern bei einem landwirtschaftlichen Betrieb. Das geht morgen ganz einfach bei der Aktion Landwirt für einen Tag. Hier bei uns sind Betriebe dabei in Melle und Hilter im Kreis Osnabrück, in Sauensieg im Kreis Stade, in Schwienau im Kreis Uelzen, in Hemsloh im Kreis Diepholz und in Rennau im Kreis Helmstedt. Lea Vlies vom Forum Moderne Landwirtschaft.
4: Die Rückmeldungen sind sehr positiv und oft auch überraschend emotional. Viele sagen, sie hätten danach einen ganz neuen Blick auf die Landwirtschaft. Einige sprechen von mehr Respekt für die Arbeit. Und andere erleben den Tag als etwas, das sie erdet und glücklich macht. Genau dieser direkte Austausch ist also unglaublich wertvoll.
3: Über 33.000 landwirtschaftliche Betriebe gibt's hier bei uns in Niedersachsen. Deutschlandweit sind es 250.000 Betriebe. Knapp 880.000 Menschen arbeiten hier. Und weitere Meldungen des Nachmittags jetzt von Tanja Wagner.
5: Braucht es die NATO überhaupt noch, wenn sie beim Iran-Krieg nicht mitzieht? Diese Frage stellt sich aus Sicht der USA. Präsident Trump sieht die europäischen Bündnispartner deshalb unter Zugzwang. Das ist das Ergebnis eines NATO-Außenministertreffens in Schweden. In Apotheken sollen Patientinnen und Patienten künftig mehr Leistungen wie Impfungen, Vorsorge und Tests bekommen können. Das sieht ein Gesetz der schwarz-roten Koalition vor, das heute der Bundestag beschlossen hat. Gesundheitsministerin Wagen sagte, das Gesetz stärke die Apothekenlandschaft auch finanziell und sorge für weniger Bürokratie. In Deutschland sind im vergangenen Jahr so wenige neue Wohnungen fertiggestellt worden wie seit mehr als 10 Jahren nicht. Nach Zahlen des Statistischen Bundesamtes waren es rund 206.000. Das ist der niedrigste Wert seit 2012.
1: Der Antenne Niedersachsen, Stau- und Blitzerservice. A1 Osnabrück Richtung Bremen, ab Stur 1 Stunde mehr. Die A2 Hannover Richtung Berlin, ab Marienborn 1 Stunde. A7 Hannover Richtung Fulda, ab Lutherberg, da braucht ihr 20 Minuten länger. Und die A7 Hannover Richtung Hamburg, ab Großburg-Wedel 19 Minuten mehr. A27 Bremen Richtung Cuxhaven, ab Hagen 21 Minuten. Und A27 Bremen Richtung Cuxhaven, ab Bremerhaven Süd 23 Minuten mehr. Dann haben wir noch die A281, Stadtautobahn Bremen Richtung Airportstadt, neuer Unfall ab Bremen Neustadt. Und B443, Sehndeschillers Lage, Vollsperrung nach einem schweren Unfall zwischen Rötensen und Burgdorf. Das war's, gute Fahrt.
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1: Tja, Mareike hat diese Woche frei. Deshalb schickt sie jeden Tag eine neue Vertretung fürs Feierabend-Battle. Und heute ist Frederik Heimann dran.
6: Moin, hallo.
1: Das Beste kommt zum Schluss.
6: Oh, danke.
1: Oder so. Naja, und jetzt bin ich mal gespannt, welchen Song du mitgebracht hast. Denn Freddy hat einen Song dabei, ich habe einen Song dabei. Und ihr entscheidet, mit welchem Titel ihr gleich nach Hause fahrt.
6: Also ich habe mir angeguckt, wie sieht's aus draußen? Wie ist das Wetter? Was haben wir? Also es steht ein langes Wochenende vor der Tür.
1: Ja.
6: Es ist Hammerwetter. Ich wette, die Hälfte der Grills ist schon an in Niedersachsen. Die andere wird gerade schon vorbereitet. Es muss irgendwie was sein mit genau so einer Stimmung. Ganz entspannt, schön warm, schön sommerlich. Mr. Rosie ist das von Alle Farben. Ruft an für mich!
1: Wow! Tja, was setzt man da dagegen? Vielleicht auch was, was nach Sommer klingt und zwar so richtig. Guck mal, da war ich irgendwie 15, vielleicht auch 16, ich weiß es nicht mehr.
6: Süß.
1: Aber auf jeden Fall ist es ein geiler Song. Fun Factory, I Wanna Be With You. Ihr habt es jetzt in der Hand. Wollte Fredericks alle Farben. Please tell Rosie oder darf es die Fun Factory sein? 0803 123 100. Mit welchem Song wollt ihr ins lange Pfingstwochenende starten? Ruft uns jetzt an. 0803 123 100.

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3: Ja, mit ganz viel Feierabendsonne geht's ins lange Pfingstwochenende. Nur so rund um Bremen und Osterholz-Scharmbeck, da ja, sieht man so ein paar klitzekleine Regenechos. Sonst gibt's nichts zu meckern am Wetter aktuell. 18 bis 26 Grad haben wir und morgen dann Sonne für alle im Harz bei 25 in der Mitte von Niedersachsen. Da klettern die Temperaturen teilweise sogar bis auf 29 Grad.
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22: Mit Daniel Flüß, moin. Ja, und auch heute müssen sich alle, die sonst im Wendland den Bus nutzen, eine Alternative suchen. Die Arbeitenden der Lüchow-Schmarsauer Eisenbahn sind den zweiten Tag in Folge im Warnstreik.
23: Hintergrund sind die festgefahrenen Tarifverhandlungen im ÖPNV. Ab morgen soll dann alles wieder nach Plan laufen, passend zur heißen Phase der kulturellen Landpartie. Bis Pfingstmontag werden im kompletten Wendland nochmal tausende Besucher erwartet, auch mit Blick auf das warme Wetter. Am besten geht's mit dem Fahrrad. Wer mit dem Schienenersatzverkehr zwischen Lüneburg und Dannenberg zur KLP anreist, kann das Fahrrad da nun doch mitnehmen. Alena Tribold, Regionalredaktion.
22: Wer wissen will, wie genau Landwirte arbeiten, kann da morgen bei uns in der Region mal reinschnuppern. Und zwar bei der Aktion Landwirt für einen Tag. Mit dabei sind Betriebe aus Sauensieg im Kreis Stade oder auch Schwienau im Kreis Uelzen. Lea Flies vom Forum Moderne Landwirtschaft.
24: Viele sind überrascht, wie modern Landwirtschaft heute ist. Mit digitalen Systemen, GPS-gesteuerten Maschinen oder KI im Stall. Gleichzeitig sehen sie, wie viel Wissen und Verantwortung dahinter steckt. Und was ebenfalls oft überrascht, Tierwohl und Umweltschutz spielen eine viel größere Rolle im Alltag der Betriebe, als viele denken.
22: Und wir schauen nach Lüneburg. Da wird ein neuer Schulcampus gebaut, und zwar an der IGS Kreideberg. Das Gebäude ist dort zu klein und lässt sich kaum erweitern. Deswegen hat der Rat der Stadt einen Neubau beschlossen. Der soll direkt daneben entstehen. Und damit euch einen schönen Start ins lange Pfingstwochenende.
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3: A1 Osnabrück Richtung Bremen ab Stur 57 Minuten mehr. Die A2 Hannover Richtung Berlin ab Marienborn eine Stunde aktuell. Und A2 Hannover Richtung Dortmund. Neuer Unfall jetzt ab Hannover-Bodfeld. Die A7 Hannover Richtung Fulda ab Lutherberg braucht ihr 11 Minuten länger. Und A7 Hannover Richtung Hamburg ab Großburg-Wedel 24 Minuten mehr. Die A27 Bremen Richtung Cuxhaven ab Hagen 13 Minuten. A27 Bremen Richtung Cuxhaven ab Bremerhaven Süd 29 Minuten. Und ganz dickes Problem jetzt gerade auf der A37 Messeschnellweg Hannover Richtung Burgdorf. Da brennt es und da gibt es aktuell eine Vollsperrung wegen der Löscharbeiten zwischen Buchholz und dem Kreuz Hannover-Kirchhorst. Da geht gerade gar nichts mehr. B443, sehende Schillers Lage, Vollsperrung nach einem schweren Unfall zwischen Rödensen und Burgdorf. Das war's, wir wünschen euch trotz allem eine gute Fahrt.
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0: durch den Freitagfeierabend mit Whitney Houston vorm langen Pfingstwochenende. Herrlich. Hier ist Antenne Niedersachsen mit Micha und morgen steigt in Berlin das DFB-Pokalfinale Bayern gegen Stuttgart. Aber es ist nicht das einzige Finale, nein, denn am Wochenende finden auch die Endspiele im Niedersachsen-Pokal statt. Und dabei geht es nicht nur um den Titel, sondern auch um die ganz, ganz große Bühne. Antenne Niedersachsen-Reporter Kai von Heven.
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2: Denn die Sieger dürfen in der nächsten Saison ja am großen DFB-Pokal teilnehmen. Und die Aussicht, selbst mal gegen die Bayern zu spielen, ist auf jeden Fall nochmal eine große Zusatzmotivation. Im Finale der Amateure treffen der TuS Bersenbrück und der Lüneburger SK Hansa aufeinander. Und was ein Sieg bedeuten würde, hat uns Hansa-Trainer Tarek Gibber erzählt.
3: Wir können Großes schaffen, so versuchen wir das jetzt irgendwie auch den Jungs zu vermitteln. Der Verein wird ja dieses Jahr oder wurde dieses Jahr 125 Jahre alt und die Teilnahme am DFB Pokal ist, ich glaube, das wäre für alle nochmal ein Riesending, aber auch für die Region Lüneburg.
2: Im Finale der Dritt- und Viertligisten treffen der SSV Jeddelo aus dem Ammerland und Drochtersen-Assel aufeinander. Und dann schauen wir noch rüber zum Basketball, denn für Rasta Vechta steht heute Abend Spiel Nummer 3 im Playoff-Viertelfinale gegen Alba Berlin an. Im Moment steht es nach Spielen ja 1:1. Da geht's also auch richtig spannend zu. Spiel Nummer 4 findet dann am Sonntag statt.
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0: so richtig zu dem geilen Wetter da draußen. Eros Ramazzotti und Tina Turner, Corso della Vita hier am Freitagfeierabend bei Micha bei Antenne Niedersachsen. Gleich für euch Martin Solveig und Hello, der Lieblingshit vor den Nachrichten.
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1: Ja, und es geht mit viel Feierabendsonne rein ins lange Pfingstwochenende bei 18 bis 26 Grad immer noch und morgen dann ebenfalls ganz viel Sonne im Harz bei 25. In der Mitte von Niedersachsen, da geht es sogar rauf auf bis zu 29 Grad.
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3: 5:06, ich bin Frederik Heimann. Guten Abend. Elektroantrieb spielt in der Logistikbranche hier in Niedersachsen zwar noch eine untergeordnete, aber eine immer größere Rolle. Zum Jahreswechsel waren bei uns laut Kraftfahrtbundesamt 57 12-Tonner E-Lkw unterwegs, letztes Jahr waren es noch 27. Angesichts hoher Dieselpreise hat auch die Firma LIT aus Brake umgerüstet. Projektleiter Klaas Bunjes.
4: So ein Fahrzeug ist zwar 2,5-mal so teuer wie ein Diesel-Lkw in der Anschaffung, aber durch die politischen Rahmenbedingungen wie die Mautbefreiung, die wir noch bis 2030 haben, sowie auch einen günstigen Einkaufspreis für den Strom und gerade auch in der jetzigen Situation, wo der Diesel so teuer ist, können wir die Fahrzeuge wirtschaftlich abbilden.
3: Ja, Problem allerdings, Ladepunkte sind noch Mangelware. Allerdings gibt's laut der sogenannten nationalen Leitstelle Ladeinfrastruktur nur 4 öffentliche Lkw-Säulen hier in ganz Niedersachsen. Nach dem sexuellen Missbrauch einer 12-Jährigen auf einem Spielplatz in Basinghausen in der Region Hannover hat ein 39-Jähriger 10 Monate Bewährung bekommen. Die Richterin am Landgericht Hannover sagte, der Mann sei mit einem blauen Auge davongekommen. Es habe sich nicht sicher feststellen lassen, dass er das tatsächliche Alter des Mädchens kannte. Der 39-Jährige hatte ausgesagt, er hätte angenommen, das Mädchen sei 15 Jahre alt. Und alles, was noch wichtig ist, gibt's jetzt von Tanja Wagner.
5: In Apotheken sollen Patientinnen und Patienten künftig mehr Leistungen wie Impfungen, Vorsorge und Tests bekommen können. Das sieht ein Gesetz der schwarz-roten Koalition vor, das heute der Bundestag beschlossen hat. In Schweden beraten die NATO-Außenminister weiter über die Zukunft des Bündnisses. Auch US-Außenminister Rubio ist dabei. Für Gesprächsstoff sorgte wieder einmal US-Präsident Trump. Er will 5000 Soldaten nach Polen entsenden. Vor dem Start der Reisewelle zum langen Pfingstwochenende bzw. der Pfingstferien ist Tanken wieder billiger geworden. Im bundesweiten Tagesdurchschnitt kostete ein Liter Super E10 knapp unter 2 Euro. Das waren 0,8 Cent weniger als gestern.
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6: In Montreal sind Teams und Piloten bereit für den Kanada Grand Prix. Der Kurs auf der Ile de Notre Dame mitten im St. Lawrence-Strom sorgt immer für Spannung und Action mit Überholmöglichkeiten und der berühmten Wall of Champions, in die auch schon mehrere Weltmeister gekracht sind. George Russell will sich gegen seinen Mercedes-Teenager-Teamkollegen Kimi Antonelli durchsetzen und ihm die WM-Führung streitig machen. Weltmeister Lando Norris will mit dem McLaren angreifen und Ferrari-Star Lewis Hamilton liebt diesen Kurs, auf dem er mit Michael Schumacher zusammen den Rekord von 7 Siegen hält. Die besten Zutaten also für ein packendes Formel-1-Wochenende.
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1: Der Antenne Niedersachsen Stau- und Blitzerservice. A1 Osnabrück Richtung Bremen ab Stur 57 Minuten mehr. Die A2 Hannover Richtung Berlin, hier wird es auch immer mehr. Ab Marienborn, da braucht ihr jetzt schon 55 Minuten Geduld. Die A7 Hannover Richtung Hamburg ab Großburg-Wedel 22 Minuten. Und A27 Bremen Richtung Cuxhaven ab Bremerhaven Süd, da kommen 28 Minuten obendrauf. Ganz großes Problem aktuell auch auf der A37 Messeschnellweg Hannover Richtung Burgdorf. Hier gibt es eine Vollsperrung wegen Löscher zwischen Buchholz und dem Kreuz Hannover-Kirchhorst, um B215 Landesbergen, Lange Straße, Neuer Unfall zwischen Landesbergen und Bahnhofstraße. Das war's. Gute Fahrt.
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1: startet gut in dieses Pfingstwochenende mit diesem wunderschönen Song von Alex Rowan. Hier ist Fever Dream. Schönen Feierabend.

Wow, so kurz entfernt seid ihr vom langen Pfingstwochenende. Micha heute nochmal ohne Mareike hier bei Antenne Niedersachsen. Und ich bin ja auch ein Hundepapa. Und wenn ihr auch einen habt, dann wisst ihr, unsere Doggos, ja, die haben schon echt viel Talent, uns immer wieder zu überraschen. Das, was ein Hund in Bremen da jetzt allerdings fabriziert hat, das habe ich so auch noch nicht gehört, ihr wahrscheinlich auch nicht. Da wird die Feuerwehr alarmiert, weil sich ein Hund auf dem Dach eines Mehrfamilienhauses befindet. Die Jungs, die rücken sofort aus mit Drehleiter und es wird auch so ein bisschen tricky, aber Hund Elio kann gerettet werden. Und jetzt fragt ihr euch wahrscheinlich, wie zum Teufel ist der Hund aufs Dach gekommen? Der hat tatsächlich in der Wohnung vom Herrchen selbst das Fenster geöffnet und ist getürmt. Nur halt in die falsche Richtung. Ja, das Herrchen, das war zu der Zeit bei der Arbeit, hatte gleich einen Schock natürlich. Der Straßenbahnfahrer in Bremen wurde aber netterweise dann gleich von einem Kollegen abgelöst. Das hätte schlimm ausgehen können, ist es zum Glück aber nicht. 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
2: Ja, und wir haben immer noch ganz viel Feierabendsonne bei uns in Niedersachsen. Es gibt wirklich nichts zu meckern. Die Temperaturen aktuell 16 bis 23 Grad und morgen dann ein toller sonniger Samstag mit Temperaturen im Harz bei 25 und in der Mitte von Niedersachsen bis zu 29 Grad.
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4: Mit Daniel Flüß, moin. Ja, und nur einer kann es schaffen in den großen DFB-Pokal. Für die Oberligisten TuS Bersenbrück und den Lüneburger SK Hansa geht's morgen im Finale des Niedersachsen-Pokals um die ganz große Chance. Oberste Devise für Hansa-Trainer Tarek Gibber: nicht verkrampfen.
5: Wir sind sowieso eine Mannschaft und ein Trainerteam, die vor allem auch viel, viel Erfolg über Spaß haben möchte. Das heißt, wir werden diese Woche weiterhin viel lachen und ja, am Samstag wird dann der Schalter umgelegt.
4: Ja, und den Schalter umlegen will auch das Team aus Bersenbrück. Vor allem die Rückrunde lief nicht so gut. Teamchef Thorsten Marunde-Wehmann:
6: Selbstvertrauen konnten wir jetzt dann nicht wirklich tanken, aber letztendlich hilft dir das im Finale auch nicht weiter, wenn du 5 Spiele gewinnst und dann das Finale verlierst. Aber die Mannschaft hat schon gearbeitet und will das Spiel auf jeden Fall am Samstag gewinnen.
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2: A1 Osnabrück Richtung Bremen ab Stur, 57 Minuten mehr. Die A2 Hannover Richtung Berlin ab Marienborn, 55 Minuten. Und A7 Hannover Richtung Hamburg ab Großburg-Wedel, da braucht ihr 22 Minuten Geduld. Die A27 Bremen Richtung Cuxhaven ab Bremerhaven Süd, 28 Minuten. Und A37 Messeschnellweg Hannover Richtung Burgdorf, da gibt es immer noch eine Vollsperrung wegen Löscharbeiten zwischen Buchholz und dem Kreuz Hannover-Kirchhorst. Gute Fahrt.
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0: Damit Ed, starten wir doch gern ins lange Pfingstwochenende hier bei Antenne Niedersachsen.
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0: Was viele von euch vielleicht nicht wissen, heute ist der internationale Tag zur Erhaltung der Artenvielfalt. Und auch das Bistum Hildesheim beschäftigt sich mit dem Thema Klimaschutz. Bis 2035 möchte das Bistum nämlich schöpfungsgerecht werden. Martha Klavitter-Weiß aus unserer Kirchenredaktion.
2: Gebäude sanieren, das ist wohl das Erste, was jedem einfällt, wenn es um besseren Klimaschutz geht. Aber das ist nur ein Baustein, sagt Felix Froch. Der Forstwirtschaftler ist im Umweltteam zuständig für Biodiversität. Also etwas vereinfacht, der Vielfalt von Arten und Ökosystemen.
3: Die Kirche hat ja generell deutschlandweit einfach sehr viele Flächen und dadurch auch sehr viel Potenzial, was zu bewirken, und ist einfach ein wichtiger Player.
2: Das Bistum Hildesheim zum Beispiel hat 850 Pachtverträge mit Landwirten. Nun kann man denen nicht vorschreiben, wie sie ihre Landwirtschaft betreiben, aber das Bistum kann Anreize setzen in Richtung mehr Nachhaltigkeit. Über Fördergelder, Pachtzinsen und viele Gespräche, sagt Froch. Aber auch die Flächen rund um Kirchen, Kitas und Pfarrhäuser sind nicht zu unterschätzen.
3: Das ist natürlich ein Riesenpotenzial, unabhängig von so einem artenarmen Rasen, dass man dann vielleicht sagt, okay, man kann jetzt noch ein paar Gehölze pflanzen oder man kann eine Blühwiese anlegen oder ein Sandarium, was dann quasi für Wildbienen gut ist, oder eine Totholzhecke oder eine Trockenmauer. Da gibt es ganz, ganz viele Möglichkeiten.
2: Möglichkeiten, die Gemeinden nutzen sollten, damit es wieder mehr Artenvielfalt gibt, auf landwirtschaftlichen Flächen, in Gärten oder auf Parkplätzen.
3: Also wenn ich dann bei einer Gemeinde vor Ort bin und da zum Beispiel ein riesiger Parkplatz ist, dann kann man natürlich auch hinterfragen, okay, braucht man jetzt überhaupt so einen großen Parkplatz, oder kann man vielleicht einfach sagen, okay, uns würde jetzt vielleicht 2/3 davon auch reichen, und dass man dann einfach auch ein bisschen was entsiegelt. Ja.
2: Denn dieses bisschen was bringt aufs Ganze gerechnet auf Dauer eine ganze Menge, sagt Froch. Das Argument, eine einzelne Gemeinde oder eine allein kann den Klimawandel sowieso nicht aufhalten, lässt er jedenfalls nicht gelten.
3: Dann passiert da nie was. Man muss halt selber handeln, um was zu machen. So.
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1: Das erste Mal in diesem Jahr, dass sich ein Wochenende wie Sommer anfühlen wird. Es ist wirklich wunderbar. Immer noch warm für diese Uhrzeit. Bis zu 20 Grad haben wir, dazu Sonne, bis sie untergegangen ist. Und morgen, da geht's dann richtig ab. Wir bekommen teilweise 26 Grad und den ganzen Tag blauen Himmel. Also ich glaube, Freibäder, Eisdielen, Biergärten, die können sich danach alle auf die Malediven absetzen. Der Rest vom langen Pfingstwochenende, der wird auch richtig schön. Dann aber wieder etwas frühlingshafter. 22 Grad und Sonne.
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3: 5:07, ich bin Frederik Heimann. Guten Abend. Elektroantrieb spielt in der Logistikbranche hier in Niedersachsen zwar noch eine untergeordnete Rolle, aber eine immer größere. Zum Jahreswechsel waren bei uns laut Kraftfahrtbundesamt 57 12-Tonner E-Lkw unterwegs. Letztes Jahr waren es noch 27 und ein Jahr davor nur 12. Dabei sind aber Ladepunkte noch Mangelware. Aktuell gibt es laut der sogenannten nationalen Leitstelle Ladeinfrastruktur nur 4 öffentliche Lkw-Säulen hier in Niedersachsen. Über 33.000 landwirtschaftliche Betriebe gibt es hier im Land. Trotzdem wissen viele nicht wirklich, was die Arbeit dort in der Praxis heißt. Es gibt wenig Berührungspunkte. Genau das soll sich jetzt ändern mit der Aktion Landwirt für einen Tag. Da können wir morgen mal bei einem landwirtschaftlichen Betrieb reinschnuppern. Hier in Niedersachsen geht das in Melle und Hilter im Kreis Osnabrück, in Sauensieg im Kreis Stade, Schwienau im Kreis Uelzen, in Hemsloh im Kreis Diepholz und in Rennau im Kreis Helmstedt. Lea Vlies vom Forum Moderne Landwirtschaft.
4: Viele sind überrascht, wie modern Landwirtschaft heute ist. Mit digitalen Systemen, GPS-gesteuerten Maschinen oder KI im Stall. Gleichzeitig sehen sie, wie viel Wissen und Verantwortung dahinter steckt. Und was ebenfalls oft überrascht, Tierwohl und Umweltschutz spielen eine viel größere Rolle im Alltag der Betriebe, als viele denken.
3: Und alles, was noch wichtig ist, gibt's jetzt von Tanja Wagner.
5: Braucht es die NATO überhaupt noch, wenn sie beim Iran-Krieg nicht mitzieht? Diese Frage stellt sich aus Sicht der USA. Präsident Trump sieht die europäischen Bündnispartner deshalb unter Zugzwang. Das ist das Ergebnis eines NATO-Außenministertreffens in Schweden. In Apotheken sollen Patientinnen und Patienten künftig mehr Leistungen wie Impfungen, Vorsorge und Tests bekommen können. Das sieht ein Gesetz der schwarz-roten Koalition vor, das heute der Bundestag beschlossen hat. Gesundheitsministerin Wagen sagte, das Gesetz stärke die Apothekenlandschaft auch finanziell und sorge für weniger Bürokratie. In Deutschland sind im vergangenen Jahr so wenige neue Wohnungen fertiggestellt worden wie seit mehr als 10 Jahren nicht. Nach Zahlen des Statistischen Bundesamtes waren es rund 206.000. Das ist der niedrigste Wert seit 2012.
6: Der Antenne Niedersachsen Stau- und Blitzerservice. A1 Osnabrück Richtung Bremen ab Stur 57 Minuten mehr. Der A2 Hannover Richtung Berlin ab Marienborn 55 Minuten. Und A7 Hannover Richtung Hamburg ab Großburg-Wedel 22 Minuten mehr. Die A27 Bremen Richtung Cuxhaven ab Bremerhaven Süd 28 Minuten. Und auf der A37 Messeschnellweg Hannover Richtung Burgdorf Löscharbeiten zwischen Buchholz und dem Kreuz Hannover Kirchhorst. Hier gerade großes Chaos. Das war's, gute Fahrt.
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1: Und es gibt ja irgendwie nichts Demütigenderes, als sich am Strand umzuziehen, oder? Es geht ins lange Pfingstwochenende. Viele von euch werden wegfahren. Ich komme gerade wieder aus dem Urlaub. Und so schön es auch war, aber ich sage euch, dieses Rumgehoppel von einem Bein aufs nächste, während man verzweifelt versucht, den Schlüpper hochzuziehen, ohne dass das professionell umgewickelte Handtuch immer lockerer wird. Ich freue mich doch auch sehr, jetzt wieder zurück zu sein. In diesem Sinne, starten wir gemeinsam in dieses lange Pfingstwochenende. Jetzt mit Musik von Kamrad.

0: gleich der Mann, der so klingt, als könnte er mit seiner Stimme Bäume ausreißen. Ihm würde ich es zutrauen. Teddy Swims, neu auf Antenne Niedersachsen, gleich mit Mr. Know-It-All. Der hat so viel Bass in der Stimme, das kann ich selbst nicht erreichen, wenn ich in Whiskyfass falle.
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0: Das persönlichste Konzert des Jahres. Es wird richtig schön. So eine kleine muckelige Bühne, ihr davor auf einer Liege. Und nächste Woche Samstag ist es ja schon soweit. Im Nordsee-Hallbad Karolinsiel-Halesiel. Unter anderem mit dabei ist Sharon aus Elsfleth in der Wesermarsch.
2: Ja, das wird einfach total phänomenal. Also ich bin schon ganz aufgeregt und ganz gespannt und meine Kinder auch. Also ja, die Musik läuft schon auf und ab.
0: Sehr gut. Stimmst du sie schon mal drauf ein oder sind die auch Fans?
2: Ja, also mein Kleiner, der ist ein ganz besonderer Fan und unter anderem das Lied Geschlossene Augen, das läuft bei uns wirklich auch regelmäßig. Also das ist sein absolutes Lieblingslied.
0: Und der hat auch deutsche Songs?
2: Ja, natürlich.
0: Oh Gott, das wusste ich gar nicht. Das ist ja peinlich. Derjenige, der die Musik abdrückt, weiß schlechter Bescheid als die. Aber mein Gott, du gehst aufs Konzert. Also insofern, du musst es natürlich wissen. Erzähl's bloß nicht Nico Santos, wie unfähig ich bin.
2: Nein, um Gottes Willen, das bleibt unter uns.
0: Sehr gut, unser kleines Geheimnis. Jetzt habe ich für dich ein kleines Entweder-Oder vorbereitet. Ja? All die Sachen, die sonst natürlich irgendwie an so einem Strand nerven, die kommen zum Glück nicht auf uns zu. Aber damit wir uns auch besonders darauf freuen können, dass wir in diesem kleinen, exklusiven, geschützten Rahmen sind, ohne all die nervigen Dinge, dafür habe ich jetzt mal dieses kleine Gedankenexperiment vorbereitet.
2: Okay.
0: Wenn du müsstest dich entscheiden, entweder Sand auf der Decke oder Sand im Aperol?
2: Sand auf der Decke.
0: Ja, du, ich kann das gut nachvollziehen. Ich meine, zwischen den Zehen kriegt man es besser raus als zwischen den Zähnen.
2: So ist es, genau.
0: Ich hätte mich genauso entschieden. Kinderhüpfburg am Strand oder Fische im Wasser?
2: Fische im Wasser.
0: Die dritte? Lautes bayerisches Ehepaar oder lauter brüllender Eiswagen?
2: Ich glaube, oh Gott, das ist eine ganz schwierige Frage. Lauter brüllender Eiswagen.
0: Da wird man wenigstens noch großzügig entschädigt. Ja, das ist bei dem Ehepaar nicht. Insofern, auch das kann ich gut nachvollziehen. Aber es ist ja sowieso nur ein Gedankenexperiment. Alles Dinge, die uns garantiert nicht stören werden in diesem kleinen exklusiven Rahmen. Also, auch ihr könnt gerne mit dabei sein. Alle Infos und eure exklusiven Gästelistenplätze, die sichert ihr euch immer dann, wenn Nico Santos euch hier im Programm einlädt, in der Antenne Niedersachsen App.
2: Seid dabei.

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1: Angegrillt haben wahrscheinlich die meisten von euch schon. Dieses Wochenende könnt ihr aber definitiv auch anbaden. Es wird Sommer in Niedersachsen, aktuell auch immer noch angenehm. Was krasses für die Uhrzeit, bis zu 20 Grad haben wir. Aber morgen dann 26 Grad und Sonne. Also vielleicht kramt ihr heute schon mal die Badehose raus und wascht sie nochmal über Nacht, weil ich vergesse das immer am Ende der Saison und wenn ich sie dann nächstes Jahr das erste Mal rauskrame, steht sie da wie eine Salzsäule. Ein Statuett, geschaffen zum Stehen, aber halt nicht zum Anziehen, deswegen vielleicht nochmal reinschmeißen in die Maschine. Auch der Pfingstsonntag und der Pfingstmontag werden beide richtig schön, 22 Grad und Sonne.
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2: Mit Daniel Flüß, moin. Ja, und auch heute müssen sich alle, die sonst im Wendland den Bus nutzen, eine Alternative suchen. Die Arbeitenden der Lüchow-Schmarsauer Eisenbahn sind den zweiten Tag in Folge im Warnstreik.
3: Hintergrund sind die festgefahrenen Tarifverhandlungen im ÖPNV. Ab morgen soll dann alles wieder nach Plan laufen, passend zur heißen Phase der kulturellen Landpartie. Bis Pfingstmontag werden im kompletten Wendland nochmal tausende Besucher erwartet, auch mit Blick auf das warme Wetter. Am besten geht's mit dem Fahrrad. Wer mit dem Schienenersatzverkehr zwischen Lüneburg und Dannenberg zur KLP anreist, kann das Fahrrad da nun doch mitnehmen. Alena Tribold, Regionalredaktion.
2: Wer wissen will, wie genau Landwirte arbeiten, kann da morgen bei uns in der Region mal reinschnuppern. Und zwar bei der Aktion Landwirt für einen Tag. Mit dabei sind Betriebe aus Sauensieg im Kreis Stade oder auch Schwienau im Kreis Uelzen. Lea Flies vom Forum Moderne Landwirtschaft.
4: Viele sind überrascht, wie modern Landwirtschaft heute ist. Mit digitalen Systemen, GPS-gesteuerten Maschinen oder KI im Stall. Gleichzeitig sehen sie, wie viel Wissen und Verantwortung dahinter steckt. Und was ebenfalls oft überrascht, Tierwohl und Umweltschutz spielen eine viel größere Rolle im Alltag der Betriebe, als viele denken.
2: Und wir schauen nach Lüneburg. Da wird ein neuer Schulcampus gebaut, und zwar an der IGS Kreideberg. Das Gebäude ist dort zu klein und lässt sich kaum erweitern. Deswegen hat der Rat der Stadt einen Neubau beschlossen. Der soll direkt daneben entstehen. Und damit euch einen schönen Start ins lange Pfingstwochenende.
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5: Bei dem Song, da kriege ich richtig gute Laune und ich spüre so

Wir kennen sie alle. Diese Menschen, die gerne die erste Geige spielen, oder? Ich kenne wen, der spielt nicht die erste Geige, dafür aber das erste Blech. Ja, guten Abend, die Antenne Niedersachsen Spätschicht hier mit Julian König. Ein Freund von mir, der spielt in einem Orchester. Und ich finde es so lustig, weil ich dadurch das erste Mal irgendwie dieses Sprichwort verstanden habe. Erste Geige, ich habe das nie hinterfragt, aber gibt's wirklich? Was ist der Ursprung? Das ist halt die Person in einem Orchester, die der Chef aller Streicher ist, ne? Und er ist halt der Chef aller Blechinstrumente, Trompeten und so. Und deswegen spielt er das erste Blech. Sprichwort aufgeklärt. Ja, warum erzähle ich euch das jetzt? Es hat einen Grund. Wir gehen ins lange Pfingstwochenende. Und mir ist es jetzt wieder aufgefallen, da gibt es traditionell jedes Jahr so viele Klassikkonzerte. Auch hier bei uns in Niedersachsen. Großes Festival zum Beispiel, nur eine Autostunde von Hannover entfernt, in Bad Salzuflen. Klassik zu Pfingsten nennen die das da. Also nur mal so ein kleiner Reminder von mir, ja, dass ihr euch vielleicht doch mal wieder ein Klassikkonzert antut. Das ist wirklich schön. Es ist so ein bisschen wie einmal auf den eigenen Reset-Knopf zu drücken. Und wenn ihr dem wirklich gar nichts abgewinnen könnt, dann könnt ihr zumindest mal den neuen Anzug von der letzten Hochzeit wieder ausführen. 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

0: Freitag Feierabend, Antenne Niedersachsen hier. Und wenn ihr jetzt aus der Spätschicht raus seid und ins Wochenende startet, ihr könnt noch im Shirt die Arbeit verlassen. Wenn das die ersten Male im Jahr passiert, das ist so ein dermaßen geiles Gefühl. Wir müssen es jetzt immer noch mal genießen, bevor wir uns dann wieder dran gewöhnen. Es ist schneller vorbei, als es angefangen hat. Jetzt aber nicht. Teilweise noch bis zu 20 Grad und eine Stunde Sonne, die wir vor uns haben. Also das ist jetzt auch die Zeit für Spätschichtler, in der wir uns mal nicht wie so ein nachtaktives Tier fühlen müssen die ganze Zeit. Das lange Pfingstwochenende, das wird dann sogar richtig sommerlich. Morgen bis zu 26 Grad und die restlichen Tage auch so 22, 23 und immer Sonne.
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2: Ich bin Tanja Wagner. In Apotheken gibt's schon jetzt nicht nur Medikamente. Künftig sollen sie Patienten aber noch weitere Leistungen anbieten können. Von Impfungen über Vorsorge bis zu mehr Medikamenten, auch ohne bisher nötiges Rezept. Das hat der Bundestag beschlossen.
3: Es sollen sämtliche Schutzimpfungen angeboten werden können, wie gegen Grippe, Tetanus oder gegen Zecken. Auch Blutabnehmen soll bei über 18-Jährigen bald in der Apotheke möglich sein, aber nur nach einer medizinischen Schulung des Personals. In Ausnahmefällen sollen auch verschreibungspflichtige Medikamente ohne Rezept abgegeben werden. Die Kassenärztliche Bundesvereinigung hatte schon vorab gewarnt. Die Diagnose von Krankheiten, die Anwendung von Medikamenten und die Therapie seien Aufgabe der Ärzte. Dem stehen aber immer weniger Hausärzte im ländlichen Raum sowie volle Arztpraxen gegenüber. Tine Klimach, Berlin.
2: US-Außenminister Rubio hat beim NATO-Außenministertreffen in Schweden für einen Plan B zur Öffnung der Straße von Hormuz geworben. Alle würden ein Abkommen mit dem Iran begrüßen, das die Öffnung der für den globalen Öl- und Gasmarkt zentralen Meerenge beinhalte, sagte Rubio in Helsingborg. Falls sich der Iran aber weigere, die Meerenge zu öffnen und beschließe, sie zu kontrollieren und Mautgebühren für die Durchfahrt zu erheben, brauche man einen Plan B. Rubio hob hervor, dass die USA dabei nicht auf die Hilfe von Verbündeten angewiesen seien. Hunde und Katzen in der EU müssen künftig durch Mikrochips identifizierbar sein. Die EU-Staaten haben dieser neuen Regel endgültig zugestimmt. Bis die Chips Pflicht sind, gelten aber Übergangsfristen.
4: Begründet wird die Registrierungspflicht mit dem Kampf gegen illegalen Tierhandel. Für Hunde sieht die EU-Regelung eine Übergangsfrist von 10 Jahren vor, für Katzen sind es 15 Jahre. Bauernhofkatzen sind übrigens von der Chippflicht ausgenommen. Nun müssen nationale Datenbanken geschaffen werden, die natürlich auch EU-weit geteilt werden können. Wie das alles genau geregelt wird, ist noch unklar. Dieter Ebeling, Brüssel.
2: Lukas Podolski beendet seine Karriere als Profifußballer. Der Weltmeister von 2014, der seit 2021 in Polen spielt, hört in diesem Sommer auf. Ein Kapitel endet, eine neue Ära beginnt, teilte Podolski auf Instagram mit.
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0: Wir starten schon wieder in ein langes Wochenende. Es ist doch wunderbar. Das dritte in einem Monat. Aber wir müssen auch so ehrlich sein, es ist halt jetzt auch das letzte bis Weihnachten. Ja, im Oktober richtig blöde gelegen dieses Jahr. Alle Feiertage an einem Samstag. 3. Oktober und 31. Aber meine Güte, immerhin Friedrich Merz freut sich, dass die Deutschen endlich mal wieder arbeiten. Habt einen schönen Freitagabend und einen guten Start jetzt erstmal in dieses lange

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Jetzt ein Song? Der fühlt sich sofort nach Urlaub an. Hallo, Antenne Niedersachsen hier mit Julian König. Und ich, bei diesem Song, ja, ich werde sofort wieder in meinen Rhodos-Urlaub von letzter Woche versetzt. 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
7: Das erste Mal in diesem Jahr, dass sich ein Wochenende wie Sommer anfühlen wird. Es ist wirklich wunderbar. Immer noch warm für diese Uhrzeit. Bis zu 20 Grad haben wir, dazu Sonne, bis sie untergegangen ist. Und morgen, da geht's dann richtig ab. Wir bekommen teilweise 26 Grad und den ganzen Tag blauen Himmel. Also ich glaube, Freibäder, Eisdielen, Biergärten, die können sich danach alle auf die Malediven absetzen. Der Rest vom langen Pfingstwochenende, der wird auch richtig schön. Dann aber wieder etwas frühlingshafter. 22 Grad und Sonne.
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0: gleichen Song, selbst wenn ihr jetzt noch in der Spätschicht sitzt. Damit fühlt sich auch das Pförtnerhäuschen ein bisschen an wie ein Irish Pub. Versprochen, L.O. Black und I Need a Dollar gleich hier in der Spätschicht mit Julian König.
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0: Nächste Woche Samstag ist es soweit. Und unter anderem mit dabei ist Steffi aus Hoogsiel im Landkreis Friesland. Guten Abend.
3: Hallo, guten Abend.
0: Hi. Es wird das persönlichste Konzert des Jahres im Nordseehallbad. Caroline-Siel, Harle-Siel. So eine richtig kleine, muckelige Bühne. Ihr davor auf einer Strandliege. Muss man wirklich sagen, es gibt es sonst nirgendwo, ne? Ist was Einmaliges.
3: Das muss wahnsinnig toll sein. Ich habe das die letzten Jahre immer auf Fotos gesehen und war schon ganz neidisch und habe gedacht, da würdest du auch gerne mal dabei sein.
0: Oh, das ist wie wenn die Freunde immer auf Instagram Fotos posten vom Urlaub und man selbst ist nicht mit dabei. Oh, jetzt bist du zum Glück mit dabei.
3: Ja, ich freue mich schon total drauf.
0: Sehr schön. Das kann ich absolut nachvollziehen und vor allen Dingen, weißt du, was das Tolle ist? All diese Sachen, die sonst vielleicht auch mal an einem Strand nerven könnten, ja, wenn er so vollgepackt ist, die werden da definitiv nicht auf uns zukommen. Und damit wir das so besonders schätzen können, habe ich jetzt mal ein kleines Entweder-Oder vorbereitet, welchen Dingen wir da nächstes Wochenende entgehen können, okay?
3: Okay, perfekt.
0: Entweder Möwen am Fischbrötchen oder Kinder am Crepe.
3: Möwen am Fischbrötchen.
0: Aha, ich höre raus, da ist jemand Mutter.
3: Genau.
0: Fremder Ball auf der Decke oder Sand im Bier?
3: Sand im Bier, ich trinke lieber Cocktails.
0: Und Nummer 3, Strandmuschel aufbauen oder Luftmatratze aufpumpen?
3: Oh, Luftmatratze aufpumpen, diese Strandmuscheln, das ist ja ganz furchtbar. Die fliegen immer durch die Gegend und nee.
0: Bin ich absolut bei dir.
3: Zusammen kriegt die sowieso keiner.
0: Richtig, erstens, man kriegt sie nicht zusammen und schon wenn sie fertig aufgebaut sind, muss ich erstmal ins Krankenhaus. Das kann ich dir aber sagen. Genau. Es ist schon im Ohr irgendwas reingestochen von diesen komischen Streben da.
3: Ja, genau, da sind wir uns ja einig. Ich lasse mal lieber zu Hause die Strandmuschel.
0: Du, umso besser, dass wir einfach nächstes Wochenende schon alles für euch aufbauen. Also ihr müsst euch da um nichts kümmern. Ihr kommt einfach hin und macht euch dann eine richtig gute Zeit.
3: Das klingt ja wie Urlaub.
0: Es wird Urlaub sein. Und ich meine, ihr könnt euch davon auch überzeugen. Ja, wenn ihr noch nicht mitgemacht habt, dann macht das jetzt unbedingt. Alle Infos und eure exklusiven Gästelistenplätze immer dann, wenn Nico Santos euch hier im Programm einlädt in der Antenne Niedersachsen App.
3: Viel Glück euch allen.

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0: Start ins lange Wochenende euch, Antenne Niedersachsen hier. Und angegrillt, das haben wahrscheinlich die meisten von euch schon. Dieses Wochenende könnt ihr aber definitiv auch anbaden. Es wird Sommer in Niedersachsen, aktuell auch immer noch angenehm. Was krasses für die Uhrzeit, bis zu 20 Grad haben wir. Aber morgen dann 26 Grad und Sonne. Also vielleicht kramt ihr heute schon mal die Badehose raus und wascht sie nochmal über Nacht, weil ich vergesse das immer am Ende der Saison und wenn ich sie dann nächstes Jahr das erste Mal rauskrame, steht sie da wie eine Salzsäule. Ein Statuett, geschaffen zum Stehen, aber halt nicht zum Anziehen, deswegen vielleicht nochmal reinschmeißen in die Maschine. Auch der Pfingstsonntag und der Pfingstmontag werden beide richtig schön, 22 Grad und Sonne.
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2: Ich bin Tanja Wagner. Außenminister Wadefuhl ist optimistisch, was eine gemeinsame Zukunft der NATO mit den USA angeht, trotz der Kritik von US-Präsident Trump. US-Außenminister Rubio habe sehr das Gemeinsame der NATO betont, sagte Wadefuhl nach einem Treffen der NATO-Außenminister in der schwedischen Hafenstadt Helsingborg. Bei dem Gipfel der NATO-Staats- und Regierungschefs in der Türkei in 6 Wochen ginge es darum, ein Zeichen der Geschlossenheit abzugeben, sagte Wadefuhl. Es sei auch klar geworden, dass gemeinsam jetzt konstruktiv daran zu arbeiten sei, die Aufgaben der Zukunft zu lösen. In Apotheken gibt es schon jetzt nicht nur Medikamente. Künftig sollen sie Patienten noch weitere Dienstleistungen anbieten können. Von Impfungen über Vorsorge bis zu mehr Medikamente auch ohne bisher nötiges Rezept. Das hat der Bundestag beschlossen.
3: Es sollen sämtliche Schutzimpfungen angeboten werden können, wie gegen Grippe, Tetanus oder gegen Zecken. Auch Blutabnehmen soll bei über 18-Jährigen bald in der Apotheke möglich sein, aber nur nach einer medizinischen Schulung des Personals. In Ausnahmefällen sollen auch verschreibungspflichtige Medikamente ohne Rezept abgegeben werden. Die Kassenärztliche Bundesvereinigung hatte schon vorab gewarnt. Die Diagnose von Krankheiten, die Anwendung von Medikamenten und die Therapie seien Aufgabe der Ärzte. Dem stehen aber immer weniger Hausärzte im ländlichen Raum sowie volle Arztpraxen gegenüber. Tine Klimach, Berlin.
2: Bei einem Cyberangriff auf einen externen Dienstleister von Krankenhäusern in Deutschland sind zehntausende Patientendaten gestohlen worden. Betroffen waren Kliniken in Baden-Württemberg, Nordrhein-Westfalen, Rheinland-Pfalz und dem Saarland.
4: Das gehackte Unternehmen ist für Abrechnungen zuständig, aber nur von Privatpatienten und Selbstzahlern. Es wird vermutet, dass die Hacker das Abrechnungssystem verschlüsseln wollten. Mit solchen Angriffen wird Lösegeld erpresst. Das klappte aber nicht. Die Attacke wurde vorher abgewehrt. Der Zugriff auf die Daten von unterm Strich zehntausenden Patienten konnte aber nicht verhindert werden. Jan-Henner Reitze, Nachrichtenredaktion.
2: Lukas Podolski beendet seine Karriere als Profifußballer. Der Weltmeister von 2014, der seit 2021 in Polen spielt, hört in diesem Sommer auf. Ein Kapitel endet, eine neue Ära beginnt, teilte Podolski auf Instagram mit.

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3: Mit Daniel Flüß, moin. Ja, doch heute müssen sich alle, die sonst im Wendland den Bus nutzen, eine Alternative suchen. Die Arbeitenden der Lüchow-Schmarsauer Eisenbahn sind den zweiten Tag in Folge im Warnstreik.
4: Hintergrund sind die festgefahrenen Tarifverhandlungen im ÖPNV. Ab morgen soll dann alles wieder nach Plan laufen, passend zur heißen Phase der kulturellen Landpartie. Bis Pfingstmontag werden im kompletten Wendland nochmal tausende Besucher erwartet, auch mit Blick auf das warme Wetter. Am besten geht's mit dem Fahrrad. Wer mit dem Schienenersatzverkehr zwischen Lüneburg und Dannenberg zur KLP anreist, kann das Fahrrad da nun doch mitnehmen. Alena Tribold, Regionalredaktion.
3: Wer wissen will, wie genau Landwirte arbeiten, kann da morgen bei uns in der Region mal reinschnuppern. Und zwar bei der Aktion Landwirt für einen Tag. Mit dabei sind Betriebe aus Sauensieg im Kreis Stade oder auch Schwienau im Kreis Uelzen. Lea Flies vom Forum Moderne Landwirtschaft.
5: Viele sind überrascht, wie modern Landwirtschaft heute ist. Mit digitalen Systemen, GPS-gesteuerten Maschinen oder KI im Stall. Gleichzeitig sehen sie, wie viel Wissen und Verantwortung dahinter steckt. Und was ebenfalls oft überrascht, Tierwohl und Umweltschutz spielen eine viel größere Rolle im Alltag der Betriebe, als viele denken.
3: Und wir schauen nach Lüneburg. Da wird ein neuer Schulcampus gebaut, und zwar an der IGS Kreideberg. Das Gebäude ist dort zu klein und lässt sich kaum erweitern. Deswegen hat der Rat der Stadt einen Neubau beschlossen. Der soll direkt daneben entstehen. Und damit euch einen schönen Start ins lange Pfingstwochenende.
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1: Ich bin Uli Reitinger. Zum Impfen oder zum Teil auch zum Blutabnehmen sollen wir in Zukunft auch in die Apotheke gehen können. Außerdem sollen chronisch Kranke dort Medikamente auch ohne neues Rezept bekommen können. Das hat der Bundestag beschlossen. Die Bundesregierung will damit Apotheken auf dem Land erhalten und Arztpraxen entlasten. Der Verband der Hausärztinnen und Hausärzte sieht die geplanten Änderungen kritisch. Verbandschef Markus Blumenthal-Bayer sagte im ZDF:
2: Ich halte von der Apothekenreform gar nichts. Es ist weder eine Entlastung der Praxen noch eine Verbesserung von Versorgung, sondern es ist ein Dammbruch und es ist auch eine Gefahr für Patientensicherheit.
1: Der Vorsitzende des Verbands der Hausärztinnen und Hausärzte, Markus Blumenthal-Bayer. Die wegen gestiegener Spritpreise eingesetzte Taskforce der Bundesregierung bewertet die aktuelle Versorgungslage als stabil. Der Sommerurlaub sei sicher, auch in Sachen Kerosin, heißt es. Vertreter der Taskforce haben sich darüber mit der Logistik-, Chemie- und Luftverkehrsbranche ausgetauscht.
3: Sorgen gab es zuletzt wegen einer möglichen Kerosinknappheit. Aktuell geht es nicht um die Menge, sondern um die Preise. So ein Vertreter der Luftverkehrsbranche. Trotzdem ist die Lage weiter dynamisch und schlecht vorherzusehen. Für die Industrie geht es vor allem darum, Lieferketten langfristig zu sichern. Vor dem Start der Reisewelle zum langen Pfingstwochenende ist Tanken wieder billiger geworden. Im bundesweiten Tagesdurchschnitt kostete gestern ein Liter E10 knapp unter 2 Euro. Ähnlich auch der Liter Diesel. Wie es mit dem Tankrabatt weitergeht, ist noch nicht raus. Er besteht bis Ende Juni. Aus Berlin, Tine Klimach.
1: Außenminister Wadefuhl ist optimistisch, was eine gemeinsame Zukunft der NATO mit den USA angeht und das trotz der Kritik von US-Präsident Trump. US-Außenminister Rubio habe sehr das Gemeinsame der NATO betont, sagte Wadefuhl nach einem Treffen der NATO-Außenminister in der schwedischen Hafenstadt Helsingborg. In 6 Wochen kommen die Staats- und Regierungschefs der NATO in der Türkei zu ihrem Gipfel zusammen. Dabei gehe es dann darum, ein Zeichen der Geschlossenheit abzugeben, sagte Wadefuhl. Und noch zum Sport. Die deutsche Eishockey-Nationalmannschaft hat bei der Weltmeisterschaft in der Schweiz zum ersten Mal gewonnen. Gegen Außenseiter Ungarn siegte das Team von Bundestrainer Harold Kreis in Zürich mit 6:2. Damit kann die Mannschaft weiter aufs Viertelfinale hoffen, muss dafür aber die nächsten beiden Spiele gewinnen gegen Österreich und Großbritannien.

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1: Mit dem Song

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1: Ich bin Uli Reitinger. Der Bundestag hat ein Gesetz der schwarz-roten Koalition beschlossen, das Apotheken künftig mehr Leistungen ermöglicht. Dazu gehören Impfungen, Vorsorge- und Schnelltests, aber auch Blutentnahmen und die Abgabe verschreibungspflichtiger Medikamente ohne Rezept. Gesundheitsministerin Wagen sagt, die Versorgung erfordere Aufgaben auf mehr Schultern zu verteilen. Bei Ärztevertretern stößt die Reform auf scharfe Kritik. Außenminister Wadefuhl hat sich optimistisch geäußert, beim NATO-Gipfel im Juli in der Türkei eine Verständigung mit den USA zu finden. Wadefuhl setzt auf eine NATO mit den USA. US-Außenminister Rubio habe das Gemeinsame der NATO betont, sagte Wadefuhl nach einem Treffen im schwedischen Helsingborg.
2: US-Außenminister Rubio machte seinen europäischen Kollegen eines ganz klar. Beim NATO-Gipfel in 6 Wochen in der Türkei müsse Präsident Trump vom Mehrwert der NATO überzeugt werden. Nachdem Spanien den USA die Nutzung eigener Stützpunkte für den Irankrieg verbot, stelle sich diese Frage ganz eindeutig. Und die Europäer sollen auch berichten, wie sie beim Aufbau der eigenen Verteidigung vorankommen. England und Frankreich haben angekündigt, bei der Sicherung der Straße von Hormuz mitzumachen. Auch Deutschland ist grundsätzlich bereit. Eine NATO-Mission wird das aber wohl nicht. Aus Brüssel, Edith Ebeling.
1: Bei einem Cyberangriff auf einen externen Dienstleister von Krankenhäusern sind zehntausende Patientendaten gestohlen worden. Betroffen sind Kliniken in Baden-Württemberg, Nordrhein-Westfalen, Rheinland-Pfalz und im Saarland.
3: Das gehackte Unternehmen ist für Abrechnungen zuständig, aber nur von Privatpatienten und Selbstzahlern. Es wird vermutet, dass die Hacker das Abrechnungssystem verschlüsseln wollten. Mit solchen Angriffen wird Lösegeld erpresst. Das klappte aber nicht. Die Attacke wurde vorher abgewehrt. Der Zugriff auf die Daten von unterm Strich zehntausenden Patienten konnte aber nicht verhindert werden. Der Cyberangriff passierte schon im April. Betroffene Kliniken haben angekündigt, alle Patienten zu informieren, von denen Daten gestohlen wurden. Jan-Henner Reitze, Nachrichtenredaktion.
1: Und noch zum Sport. Drittligist Rot-Weiß Essen hat den ersten Schritt Richtung Aufstieg gemacht. RWE gewann das Relegationshinspiel gegen Zweitligist Greuther Fürth mit 1:0. Das Tor des Abends schoss Müsel nach einer guten Stunde. Das Rückspiel ist am Dienstag in Fürth.

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2: Mit Daniel Flüß, moin. Ja, und auch heute müssen sich alle, die sonst im Wendland den Bus nutzen, eine Alternative suchen. Die Arbeitenden der Lüchow-Schmarsauer Eisenbahn sind den zweiten Tag in Folge im Warnstreik.
3: Hintergrund sind die festgefahrenen Tarifverhandlungen im ÖPNV. Ab morgen soll dann alles wieder nach Plan laufen, passend zur heißen Phase der kulturellen Landpartie. Bis Pfingstmontag werden im kompletten Wendland nochmal tausende Besucher erwartet, auch mit Blick

0: im Stall. Gleichzeitig sehen sie, wie viel Wissen und Verantwortung dahinter steckt. Und was ebenfalls oft überrascht, Tierwohl und Umweltschutz spielen eine viel größere Rolle im Alltag der Betriebe, als viele denken.
1: Und wir schauen nach Lüneburg. Da wird ein neuer Schulcampus gebaut, und zwar an der IGS Kreideberg. Das Gebäude ist dort zu klein und lässt sich kaum erweitern. Deswegen hat der Rat der Stadt einen Neubau beschlossen. Der soll direkt daneben entstehen. Und damit euch einen schönen Start ins lange Pfingstwochenende.
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1: Ich bin Uli Reitinger. In Apotheken gibt es schon jetzt nicht nur Medikamente. Künftig sollen Apothekenpatienten aber noch weitere Leistungen anbieten können. Von Impfungen über Vorsorge bis hin zu mehr Medikamenten auch ohne bisher nötiges Rezept. Das hat der Bundestag beschlossen.
2: Es sollen sämtliche Schutzimpfungen angeboten werden können, wie gegen Grippe, Tetanus oder gegen Zecken. Auch Blutabnehmen soll bei über 18-Jährigen bald in der Apotheke möglich sein, aber nur nach einer medizinischen Schulung des Personals. In Ausnahmefällen sollen auch verschreibungspflichtige Medikamente ohne Rezept abgegeben werden. Die Kassenärztliche Bundesvereinigung hatte schon vorab gewarnt. Die Diagnose von Krankheiten, die Anwendung von Medikamenten und die Therapie seien Aufgabe der Ärzte. Dem stehen aber immer weniger Hausärzte im ländlichen Raum sowie volle Arztpraxen gegenüber. Aus Berlin, Tine Klimach.
1: Die EU und Mexiko haben nach 10-jährigen Verhandlungen eine modernisierte Fassung ihres Handels- und Partnerschaftsabkommens unterzeichnet. Das passierte bei einem bilateralen Gipfel in Mexiko-Stadt. EU-Kommissionspräsidentin von der Leyen und EU-Ratspräsident Costa waren mit einer größeren Delegation nach Mexiko gereist. Mit dem Handelsabkommen reagieren Mexiko und die EU auch auf die protektionistische Handelspolitik der USA. In Deutschland sind im vergangenen Jahr so wenige neue Wohnungen fertiggestellt worden wie seit 10 Jahren nicht. Nach Zahlen des Statistischen Bundesamts waren es rund 206.000. Das ist der niedrigste Wert seit 2012.
3: Seit Jahren versucht die Politik, Neubau anzukurbeln im Kampf gegen Wohnungsmangel und steigende Mieten. Die Zahlen zeigen, das gelingt nicht. Allein im Vergleich zum Vorjahr sind nochmal 18% weniger Neubauten fertig geworden. Die Baubranche fordert weiter weniger Bürokratie und bessere Rahmenbedingungen. Bauministerin Huberts verspricht wieder einmal Gesetzesänderungen, die Bauen einfacher machen sollen, und verweist auf eine gestiegene Zahl von Baugenehmigungen, die Besserung verspreche. Aus Berlin, Jan-Henner Reitze.
1: Und noch zum Sport. Drittligist Rot-Weiß Essen will nach 19 Jahren wieder in die zweite Fußball-Bundesliga aufsteigen. Und der Traum lebt weiter. RWE gewann das Relegationshinspiel gegen Zweitligist Greuther Fürth mit 1:0. Den einzigen Treffer erzielte Torben Müsel nach einer guten Stunde. Das Rückspiel findet am Dienstag in Fürth statt.

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1: Ich bin Uli Reitinger. Unionsfraktionschef Jens Spahn sieht aktuell keine finanziellen Spielräume für eine BAföG-Erhöhung, obwohl diese in der Koalition bereits fest vereinbart ist. Staatliche Leistungen wie Bürgergeld, Wohngeld, Elterngeld und BAföG werden wir absehbar nicht erhöhen können, sagte der CDU-Politiker dem Münchner Merkur. Erst vor wenigen Wochen hatten sich Koalitionspolitiker nach langen Diskussionen auf eine BAföG-Reform verständigt. Die sieht vor, zum kommenden Wintersemester die Wohnkostenpauschale von 380 auf 440 Euro im Monat zu erhöhen. Dann soll das BAföG schrittweise auf das Niveau der Grundsicherung angehoben werden. Zum Impfen oder zum Teil auch Blut abnehmen sollen wir in Zukunft auch in die Apotheke gehen können. Außerdem sollen chronisch Kranke dort Medikamente auch ohne neues Rezept bekommen können. Das hat der Bundestag beschlossen. Die Bundesregierung will damit Apotheken auf dem Land erhalten und Arztpraxen entlasten. Der Verband der Hausärztinnen und Hausärzte sieht die geplanten Änderungen allerdings kritisch. Verbandschef Markus Blumenthal-Bayer sagte im Zweiten:
2: Ich halte von der Apothekenreform gar nichts. Es ist weder eine Entlastung der Praxen noch eine Verbesserung von Versorgung, sondern es ist ein Dammbruch und es ist auch eine Gefahr von Patientensicherheit.
1: Der Vorsitzende des Verbands der Hausärztinnen und Hausärzte Markus Blumenthal-Bayer. Die wichtigsten europäischen Verbündeten der Ukraine haben mit Präsident Zelensky darüber beraten, wie die stockenden Bemühungen um ein Ende des russischen Angriffskriegs wieder in Gang gebracht werden können. Bei der Videoschalte waren unter anderem Bundeskanzler Merz und der französische Präsident Macron dabei.
3: Im Abwehrkampf gegen den russischen Angriffskrieg spricht Zelensky nun von einer so starken Position seiner Streitkräfte wie seit Jahren nicht mehr. Zelensky sieht vor allem auch die jüngsten Drohnenangriffe weit im russischen Hinterland als Erfolg. Er hofft deshalb auf noch mehr Unterstützung und Geld der Europäer für die Ukraine. Hier in Moskau werden die Erfolge Kiews heruntergespielt. Kreml-Chef Putin gibt sich weiter siegessicher. Aus Moskau, Ulf Mauder.
1: Und noch zum Sport. Rot-Weiß Essen hat sich in einem packenden Relegationshinspiel gegen die Spielvereinigung Greuther Fürth eine gute Ausgangsposition erarbeitet und darf weiter von der zweiten Bundesliga träumen. Drittligist Essen besiegte den Zweitligisten Fürth mit 1:0. Das Rückspiel ist am Dienstag in Fürth.

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1: Ich bin Uli Reitinger. Finanzminister und SPD-Chef Klingbeil hat die Kompromissbereitschaft seiner Partei in den anstehenden Koalitionsrunden zu grundlegenden Reformen signalisiert. Die notwendigen Reformen voranzutreiben erfordere Kompromisse in der politischen Mitte, sagte Klingbeil der Rheinischen Post. Wir sind bereit, aufeinander zuzugehen und die Blockaden in unserem Land zu überwinden, so Klingbeil weiter. Unionsfraktionschef Spahn hat die bereits fest verabredete BAföG-Reform jetzt offenbar einkassiert. Staatliche Leistungen wie Bürgergeld, Wohngeld, Elterngeld und eben BAföG werden wir absehbar nicht erhöhen können, sagte er dem Münchner Merkur. Bei einem Cyberangriff auf einen externen Dienstleister von Krankenhäusern sind zehntausende Patientendaten gestohlen worden. Betroffen sind Kliniken in Baden-Württemberg, NRW, Rheinland-Pfalz und im Saarland.
2: Das gehackte Unternehmen ist für Abrechnungen zuständig, aber nur von Privatpatienten und Selbstzahlern. Es wird vermutet, dass die Hacker das Abrechnungssystem verschlüsseln wollten. Mit solchen Angriffen wird Lösegeld erpresst. Das klappte aber nicht. Die Attacke wurde vorher abgewehrt. Der Zugriff auf die Daten von unterm Strich zehntausenden Patienten konnte aber nicht verhindert werden. Der Cyberangriff passierte schon im April. Betroffene Kliniken haben angekündigt, alle Patienten zu informieren, von denen Daten gestohlen wurden. Jan-Henner Reitzer, Nachrichtenredaktion.
1: Die wichtigsten europäischen Verbündeten der Ukraine haben mit Präsident Zelensky darüber beraten, wie die stockenden Bemühungen um ein Ende des russischen Angriffskriegs wieder in Gang gebracht werden können. An der Videoschalte nahmen Bundeskanzler Merz, der französische Präsident Macron und der britische Premierminister Starmer teil. Aus London hieß es nachher, dass die Unterstützung der Ukraine in den kommenden Monaten noch verstärkt werde. Zum Sport. Der FC Bayern und Titelverteidiger VfB Stuttgart treffen am Abend im DFB-Pokalfinale aufeinander. Für die Bayern geht es nach der Meisterschaft um das Double. Trainer Vincent Kompany.
3: Das bleibt einfach ein historischer Moment, wenn man diese Pokal in die Luft stehen kann. Und dieses Erfolgserlebnis möchten wir auch haben. Unsere ganze Mannschaft spricht über dieses Pokal schon seit dem ersten Tag. Deswegen glaube ich, dass von Bayern München totale Wertschätzung gibt für dieses Pokal. Und ja, wir wollen den wieder nach München bringen.
1: Die Bayern müssen auf ihren angeschlagenen Torwart Manuel Neuer verzichten. Anstoß ist um 20 Uhr.